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Bei Beginn der Trockenzeit, die von Ende Mai bis Ende September dauert, werden Kohl, Tomaten, Rüben, Kohlrabi und

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Bei Beginn der Trockenzeit, die von Ende Mai bis Ende September dauert, werden Kohl, Tomaten, Rüben, Kohlrabi und Erbsen gesät und gepflanzt.

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0: Nochmal, einen wunderschönen guten Morgen. Ich hatte das falsche Mikrofon. Es ist 6:38 Uhr. Ihr hört die Sendung vor der Sendung. Zu Testzwecken. Ich probiere hier die Geräte aus. Das Mikro, die CD-Player, den Bluetooth, die Bluetooth-Übertragung und alles, was man hier so testen kann. Vorab, bevor es um 7 Uhr losgeht mit Scrambled Eggs. Die Original-Freitagsausgabe. Heute mit Mighty Fight und Master Spence und Günther ohne Riff. Ich habe einen Tune für euch rausgesucht. Den teste ich jetzt mal. Ganz im Radio X-Sinne. Bisschen abseitige Musik. Von Hasenscheiße und Bernd am Grill. Für alle, die jetzt schon anfangen, irgendwie anzugrillen, weil das Wetter schöner wird. Frühlingszeit, Grillzeit, Hasenscheiße mit Bernd am Grill um 6:39 Uhr. Wir freuen uns auf euch.
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1: Okay, Leute, es ist 6.45 Uhr. Es sind noch 15 Minuten, bis es losgeht, offiziell. Und deswegen jetzt noch ein Tune hier in der Sendung, vor der Sendung, zu Testzwecken über Bluetooth. Man muss ja wissen, ob es funktioniert. Hab jetzt ein was Zartes für euch, was Ruhiges, was Leises. Max Raab und Zartmann mit Lass es gehen.

Boah, halt die Klappe, ich kann's nicht hören, ich mach euch nicht was anderes an. Hier, von der CD Fashion Nugget von Cake spiele ich euch jetzt einen Tune. Das ist ja kaum zu ertragen, hier dieser Schlagerkram. Wer macht denn sowas? Aha, siehst du, gut, dass wir den testen hier, den Apparat. Der macht nämlich nicht mit. Zack.

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1: Terror!
2: Ja, die Tiere übernehmen die Scheiße hier langsam doch.
1: Tierischer Terror. Titi, einen wunderschönen guten Morgen.
2: Günther, reg dich bitte wieder ab.
1: Ja, und Franzi auch?
2: Mann. Hm? Ja, Franzi, wie bist du denn zu Franzi gekommen, mein Lieber?
1: Weil heute der internationale Welttag der Esel ist, habe ich gedacht, ich gehe mal beim Nachbarn in der Gatte und nehme mal die Franzi mit.
2: Das ist in Benham so, ne? Ja. Der Nachbar hat immer irgendwie einen Esel im Gatte.
1: Oder
2: gell?
1: Hühner.
2: Oder Hühner oder halt Esel. Irgendwie einen nackten
1: Hund. Ja, Franzi, ja, nicht schnuppern da am Gündi. Hör mal auf, du. Na gut, Esel sind halt störrig, da kannst du sagen, was du willst. Aber unser Günni ist ja eigentlich auch so ein Esel, ne?
2: Ja, der Günni, der ist eine Mischung.
1: Komm, ist gut jetzt.
2: Eine
1: ja,
2: Mischung
1: kriegst du
2: zwischen
1: Karotte.
2: Mensch
1: ja.
2: Und Esel.
1: Ein Mesel! Ein Mösel!
2: Einen wunderschönen guten Morgen, ihr Lieben. Ihr seid wieder mal dabei bei Scrambled Eggs, eurer Lieblingsfrühstücksradioshow auf eurem Lieblingsradiosender. Radio X hier in Frankfurt am Main. Es ist Freitag, der geilste Tag der Woche. Und mir gegenüber der Master Spence.
1: Und mir gegenüber der Mighty Fight. Ihr hört, hier sind zwei, die haben den Titel der Bescheidenheit absolut verdient. Ja, Mighty und Master.
2: Man muss dazu sagen, das ist ja bei mir ein Dancehall-Kampfname.
1: Ja.
2: Ne?
1: Ja,
2: insofern darf man das alles nicht so ernst nehmen. Aber ernst zu nehmen ist diese Sendung hier am Freitag. Denn wir bringen Struck. Tour in euer Leben.
1: Oh ja.
2: Und die benötigt ihr, das weiß ich, sonst zerfasert ihr.
1: Innerlich.
2: Und äußerlich.
1: Äußerlich auch. Ja, bei dir sehe ich bisher äußerlich noch nichts.
2: Doch, ich bin hier obenrum, bin ich ganz schön zerfasert.
1: Ach, heute, ne?
2: Sehr müde irgendwie heute. Ja. Ich weiß nicht, woran es liegt.
1: Kannst du mir mal so ein Cupcake rüberreichen?
2: Mann. Ja, bitteschön.
1: Because today it's the National Give Someone a Cupcake Day in the US of Motherfucking A. Oder auch der Tag der Schwertlilie. The National Iris Day.
2: Und der Tag der Eltern in Südkorea.
1: Ja, und wer heute gerne rausgehen möchte bei dem super Wetter, heute ist der National Public Gardens Day, der Tag der öffentlichen Parks und botanischen Gärten.
2: Ab in den Palmgarten mit euch heute und das Ganze, wenn es geht, ohne Socken, wobei würde ich von den Temperaturen her jetzt nicht wirklich empfehlen.
1: Aber guck mal, man kann auch ohne Socken tragen. Ich habe mir eine Burlington-Socke drauf tätowieren lassen, schau mal.
2: Und rechts. Flipflops.
1: Ja, gut, das
2: Wahnsinn.
1: Ist ja nur oben oben dieser Dödel da.
2: Du hast echt die Inner Hits, gell, da kurze Hosen, Muscle-Shirt und Flip-Flops.
1: Muscle-Shirt.
2: Unglaublich.
1: Muscle-Shirt, dazu bräuchte ich ja Muskeln.
2: Hast du doch, ganz viele.
1: Jeder.
2: Total definiert bist du doch. 069-299-71211 ist die Nummer hier ins Studio 1 bei Radio X zu dieser Radioshow. Mhm. Und ihr dürft natürlich eure Meinung zur Ausdefinition von Master Spensens Muskeln gerne uns mitteilen.
1: Ja, aber die hören ja nur meine Stimmmuskeln. Nee, die haben mich ja nicht gesehen.
2: Hört man auch.
1: Meinst du?
2: Deine Muskeln hört man.
1: Meinst du?
2: Das quietscht immer so leicht.
1: Mhm, und bei dir knackt's.
2: Ich würde sagen, wir machen mal ein bisschen Mucke, oder?
1: Mhm. Lass doch mal Strukturbild machen.
2: Ach so.
1: Die ganze Nacht lief Musik.
2: Wir haben jetzt die ganzen tollen Feiertage durch.
1: Ja, aber
2: natürlich
1: gute
2: ist
1: Nachricht.
2: 8. Mai heute und das ist der sogenannte Tag der Befreiung.
1: Ach, ne?
2: Als ob die Deutschen alle von den bösen Nazis hätten befreit werden müssen. Dabei waren sie selber alle welche.
1: Ja.
2: Tag, an dem sozusagen Deutschland kapituliert hat.
1: Richtig, und dafür haben wir auch heute wieder den Corner Core dabei, der extra für uns dieses Jingle aufgenommen hat.

0: AfD. Und das sollte man nie vergessen, dass genau das wieder
1: die Losung ist.
0: Könnte mit diesem Pennerstuhl.
1: Möchtest du die gute Nachricht hören den Menschen des Tages erfahren?
0: Ich möchte erst die gute Nachricht.
1: Gute Nachricht aus der Frankfurter Neuen Presse. Erste Seite direkt neben dem Schönbild von Margot Friedländer. Hat aber damit nichts zu tun. Das hat die Frankfurter Presse einfach bis heute noch nicht raus. Diese Aufteilung von Bildern und Überschriften.
0: Ich glaube, die machen das nur, um dich zu ärgern.
1: Das ist eine Möglichkeit.
0: Ja.
1: Ja, ich glaube auch. Fälschungen beschlagnahmt Lyon. Fahnder haben bei einem groß angelegten Schlag gefälschte und nicht zugelassene Medikamente im Millionenwert beschlagnahmt. Mehr als 6,4 Millionen Dosen wurden eingezogen, wie Interpol mitteilte. Ich finde, wenn Interpol erwähnt wird, finde ich, das hat so ein bisschen James Bond-Atmosphäre,
0: ja, gell? Stimmt. Ja, das ist fast schon MI5.
1: Ja, die Stoffe haben einen Wert von 15,5 Millionen Dollar. Am häufigsten fanden die Ermittler angebliche Mittel gegen Erektionsstörungen, Beruhigungsmittel, aber auch vermeintliche Produkte, die gegen das Rauchen helfen sollen. 269 Verdächtige nahmen die Fahnder fest. Bis auf Erektionsstörungen dachte ich, ist eine gute Nachricht.
0: Ja, Erektionsstörungen waren ja auch großes Thema bei unserer letzten Redaktionssitzung hier bei Scrambled Eggs.
1: Ach.
0: Ja, da wurden einige Wortbeiträge geleistet, sag ich mal. Aber das soll euch, liebe ZuhörerInnen da draußen, gar nicht groß interessieren. Das bleibt ja auch alles in so einer Redaktionssitzung.
1: Masterfight?
0: Hast du Mucke für uns? Ich bin nicht der Masterfight.
1: Mightyfight. Entschuldigung, ich bin ja der Masterfight.
0: Jetzt
1: kommen wir ganz durcheinander hier. Mightyfight. Hättest du einen geilen Tune für uns?
0: Ich hab fantastischen Tune für euch dabei, nämlich von einer Band. Moment, jetzt muss ich mal gerade gucken. Hier stimmt irgendwas nicht.
1: Das kann doch gar nicht sein. Hier ist doch immer alles hundertprozentig am Laufen. Stimmt, dein Kanal ist offen, dein Penöbel ist drin. Du bist
0: ich habe hier was von Hugo Uerdens. Und der Tune heißt, ich finde, das gilt auch allen ZuhörerInnen da draußen. Kopf hoch.
1: Ja, bitte.
0: Um 7 Uhr, um 6 Minuten. Auch wenn der Hals dreckig ist.

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0: Miss Ellie mit dem Tune Die Kiste. Ich weiß, es ist sehr leise.
1: Schön war's. Und ich fand's schön.
0: Ich find's schön so zum Aufwachen.
1: Ich fand's auch schön. Und
0: weißt du, warum ich das gespielt habe?
1: Eine tolle Weil Stimme.
0: Es ist eine ganz tolle Wirklich Frau. Ich bin schön. Verliebt in diese Echt? Künstlerin. Total.
1: Weiß sie es?
0: Nein. Ich traue mich nicht. Ich
1: habe auch leider
0: die Nummer verloren. Aber weißt du, warum ich die gespielt habe? Weil ich vor 2 Tagen war ich auf einer Veranstaltung und da war ein Plakat, dass Miss Ellie in diesem Haus war. Ach, am letzten Wochenende. Und ich habe es nicht gewusst. Mir hätte wenigstens vor dem Bürgerhaus Sprendling gekniet und in 2 Stunden geweint und geschrien, Miss Ellie, ich liebe dich. Aber ich habe es ja nicht gewusst.
1: Hätte ich getan.
0: Ja, ja. Aber
1: ich dachte, du hättest es jetzt im Nachhinein auch getan.
0: Nee. Okay. Vielleicht kann es ja noch machen. Vielleicht spricht sich rum und
1: du
0: dann hört sie
1: auch
0: das
1: hier
0: auch.
1: Machen einfach.
0: Nee, vielleicht spricht sich das dann rum. So, jetzt kannst du mal kurz weitermachen mit den Leuten, weil ich muss hier was
1: wir
0: suchen.
1: Wir brauchen die Struktur und die Struktur heißt Straßennamen.
0: Straßennamen oder und, Mensch des Tages.
1: Hatten wir noch nicht.
0: Wir hatten die gute Meldung. Aber gib mir noch eine Sekunde.
1: Stimmt, ja, richtig. 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
0: Ich fühle gerade eine unfassbare Verbindung zu dir, weil das war ja jetzt perfekt vom Timing her, als hättest du es gespürt. Ich habe jetzt gefunden, was ich gesucht habe und jetzt kann ich auch wieder einsteigen. Das ist doch toll.
1: Ist doch schön.
0: Und jetzt habe ich hier vor mir liegen, um euch da draußen nicht zu zerfasern, ja, wegen der Struktur, den Menschen des Tages. Der liegt direkt vor mir, habe ich ausgeschnitten. Und ich musste, bevor ich sage, wer es ist, ich habe eine kleine Geschichte mit diesem Typen, also nicht mit diesem Typen selbst. Ich war mal auf einer Veranstaltung in der Alten Oper von Christoph Maria Herbst und der hatte eine Lesung vorgenommen mit den total original Tagebüchern von der Frau Merkel, ihrem Mann. Und um den geht's hier heute auch. Mensch des Tages, Merkels Ehemann schreibt Biografie. Das kann gar nicht sein. Die hat ja doch der Christoph Maria Herbst geschrieben mit den total original Tagebüchern. Also jahrzehntelang hat er sich an der Seite der früheren Bundeskanzlerin Angela Merkel, CDU, wer es noch nicht wusste, aus der Öffentlichkeit herausgehalten. Nun legt Joachim Sauer eine Autobiografie vor. Das Buch mit dem Titel Mein richtiges Leben soll am 18. November erscheinen, wie der S. Fischer Verlag auf seiner Internetseite ankündigte. Dort heißt es, Sauer berichte in dem Buch persönlich von seinem Aufwachsen in der SED-Diktatur und vom Beginn seiner Forscherkarriere als Quantentechniker. Thematisiert würden auf 352 Seiten außerdem die Zeit nach dem Mauerfall. Weißt du was? Das interessiert mich so sehr wie ein eingewachsener Fußnagel. Ich hätte Interesse dran, mal von ihm zu hören. Wie ist es denn eigentlich mit der Angie so privat gewesen?
1: Ja.
0: Habt ihr gekuschelt? Habt ihr geschmust? Habt ihr Wisst ihr schon? Ne? So, knickknack.
1: Echt? Also ehrlich gesagt, das will ich eigentlich gar nichts, alles gar nicht wissen.
0: Komm, ich kann's steigern.
1: Raus aus
0: Stell dir mal
1: Kopf.
0: Vor, Donald
1: Nein.
0: und Ivanka.
1: Also heute...
0: Lässt sie den noch an?
1: Du bist eine fiese Map.
0: Ja,
1: also wirklich.
0: An dieser Stelle gehen Grüße raus nach Düsseldorf zum René, der hört uns zu. Von der Arbeit aus. Ganz liebe Grüße, René.
1: Der hat mir hier diese Finger ist ein ganz fiese Möpp, ist der.
0: Ja, man muss auch Jönne können. Wie zum Beispiel mit Freiburg. Hier, schau dir mal meine Fingernägel an.
1: Du bist
0: die
1: ein
0: hat mir
1: Musterfeminist,
0: der René in Düsseldorf
1: du,
0: lackiert. Was bin ich?
1: Du bist ein Musterfeminist, weil du lackierte Fingernägel hast.
0: Oh, in Zeiten von Christian Ulmen hört sich das nicht gut an.
1: So, wir kommen zu den Straßennamen.
0: Kriegst du von mir. Du kriegst von mir einen Straßennamen. Gar nicht weit weg für mich. Geht heute ins Nordend. In die Egenolfstraße.
1: Ah, sehr schön.
0: Heißt es Egenolf oder Egenolf?
1: Egenolf.
0: Egenolf, weil es sind 2 F. Egenolf.
1: Ja, das musst du schneller dann sprechen.
0: Ja, das ist krass. Christian Egenolf. 1502 bis 1555 lebte der, war ein deutscher Buchdrucker, der zu den Protagonisten der Reformation in der damaligen freien und Reichsstadt Frankfurt gehörte. Er trieb ab 1516 humanistische Studien an der Universität Mainz. Er lernte später die Buchdruckerkunst und ließ sich 1529 in Straßburg nieder. Straßburg. Womöglich aufgrund der scharfen Konkurrenz unter den dortigen Druckern kam er bereits 1530 nach Frankfurt, wo er von 1531 bis zu seinem Tod eine Buchdruckerei und Schriftgießerei betrieb, die bis 1810 bestand. Er war der erste Verlagsbuchdrucker der Stadt überhaupt und führte, wie zeitgenössig üblich, eine eigene Druckermarke ein. Egenolfstraße.
1: Schön, Egenolf. Ja, da habe ich auch eine Verbindung zu. Liebe Grüße gehen raus an die Mama vom Mark.
0: Grüße.
1: Deren Name ich leider jetzt vergessen habe. Die hat mir nämlich mal ein Akkordeon geschenkt in der Egenolfstraße.
0: Ach, in der Egenolfstraße?
1: In der Egenolf hat die gewohnt damals.
0: Das ist ja toll.
1: Die hat ein Akkordeon von ihrem Papa, glaube ich, und das hat sie mir geschenkt.
0: Ihr Lieben da draußen, geil. Der Mighty Fight.
1: Da spiele ich heute noch gerne drauf,
0: ist auch ein,
1: Mama vom Mark.
0: Ist auch ein Gott am Akkordeon.
1: Ja, ja, ja, ja, ja, ja, komm.
0: Ja, wenn du schon Almighty bist, dann bist du auch ein Gott im Akkordeonspiel.
1: Wir, haben wir unsere Rubriken alle Zahl des Tages?
0: Nee, Zahl des Tages haben wir noch nicht. Möchtest du?
1: Ja, würde ich sagen, oder?
0: Direkt.
1: Bevor wir wieder Musik machen.
0: Okay. Eine große Zahl. Glatt. Glatt und?
1: Gerade oder ungerade?
0: Gerade und glatt.
1: Gerade und glatt, groß.
0: Zwischen 27.000 und 30.000.
1: Ach so, so groß ist das ja gar nicht.
0: Na schon.
1: 28.000.
0: Reichsmark? Bam, bingo.
1: Ja.
0: Kostete der 1931 erbaute Goethe-Turm im Frankfurter Stadtwald. Die Stadt stellte das vom damaligen Oberforstmeister, wie hieß er? Hans Bernhard Jacobi ausgesucht.
1: Natürlich.
0: Bauholz.
1: Der kennt alle den Jacobi.
0: Weiher, so. Insgesamt etwa 340 Quadratmeter Kiefern, Buchen und Eichenholz zur Verfügung. Mit seinen 196 Stufen und einer Höhe von 43,3 Metern galt der ursprüngliche Goethe-Turm bis zum Jahr 1999 als der höchste öffentlich zugängliche Holzbau Deutschlands.
1: Und dann? Und
0: wow.
1: Wer hat dann?
0: Ja, das hölzerne Wahrzeichen brannte im Oktober 2017 komplett nieder und wurde für insgesamt 2,4 Millionen Euro wieder aufgebaut. Ist das schon wieder so lange her? Der Vereinsring Sachsenhausen, 2017, Oktober. Der Vereinsring Sachsenhausen veranstaltet jedes Jahr ein Goethe-Turmfest am Fuße des Turms. Und da gibt es auch immer einen schönen Weihnachtsmarkt. Der ist so kuschelig und mit dem ganzen Bäumchen drumherum ein bisschen ramondischer als am Römerberg, gell? Was schreibst du da?
1: Ich muss gerade mal eine E-Mail schreiben.
0: Schön, dass du voll bei uns bist. Dann mache ich doch jetzt einfach mal.
1: Nee, ich wollte gerade mal gucken, was das höchste Holzgebäude Deutschlands denn
0: aktuell
1: heute
0: ist.
1: Aktuell ist, okay. Aber warte mal.
0: Ansonsten hätte ich hier einen Tune von der Band Falschgeld. Mit Menschen.
1: Es gibt ein Holzhochhaus.
0: Oh, ich habe mal in einem Holzhochhaus.
1: In der Hafen City Hamburg, das ist das höchste Holzgebäude.
0: Wow. Ich habe mal
1: in einem
0: Baumhochhaus geschlafen, mhm. Auf Pipi oder sowas.
1: Und wie hoch war das?
0: Weiß ich nicht, nicht so hoch. Nicht so hoch, aber es war spannend, weil da mehrere Hütten in so einen großen Baum so im Kreis quasi reingebaut waren und du hast dann in der Hütte im Baum gepennt.
1: Das klingt total ramondisch.
0: War es auch. Mhm. Vor allem, wenn du allein bist, super. Okay, dein Tune jetzt um 7:21 Uhr. Die Band Falschgeld mit Menschen wie wir. Und auch eins ist sicher, ne?
1: Wir reden
0: nicht, wir labern nicht, ist uns meine

0: Vielen Dank an Ronkers und Jean de Paul für diesen fantastischen Tune, der da hießte Sure as the Sun. Brandneues Album von Ronkers heißt Supernova und möchte ich euch ans Herzchen legen. Ja. Das ist ein sehr schönes Album. Den Tipp habe ich aus Berlin bekommen. Liebe Grüße gehen raus an den Kairo Michi, den du ja auch kennst.
1: Ah ja, die mit der geilen Kneipe.
0: Und ja. Genau.
1: Toll, Grüße gehen raus, auf jeden Fall. Aber ich habe auch noch kurz was zu vermelden. Folgendes.

0: Day. An dieser Stelle möchte ich gerne darauf hinweisen,
1: schön. Ihr dürft
0: gerne anrufen unter 069-299-71211.
1: Hast du denn überhaupt das Telefon schon mal getestet heute?
0: Ja, und mit uns diesen Chor gemeinsam singen, wenn der wieder ertönt.
1: Ja.
0: 069-299-71211.
1: Oder wenn ihr anruft, dann werden wir den Chor nochmal animieren unter Umständen.
0: Alles, was ihr
1: nochmal
0: wollt,
1: zu singen.
0: Wenn es gegen rechts geht. Wollen wir das Wetter jetzt irgendwie mal irgendwie so? Soll ich mal?
1: Bitte schön, du bist heute mal der Wetterbeauftragte.
0: Darf ich? Soll ich?
1: Ja.
0: Oder ich geb's dir auch rüber.
1: Du musst.
0: Nicht, dass es dir im Herzen wehtut.
1: Komm, jetzt mach und...
0: Oh Gott, es sei doch nicht so.
1: Wirklich.
0: Ich bin im Radio. Du auch?
1: Ich bin nicht im Radio.
0: Die Lage. Allmählich gelangen wieder trockenere Luftmassen zu uns.
1: Trocken, ne?
0: Aussichten morgen oft heiter im Tagesverlauf. Lockere Quellwolken, Sonntag bewölkt, später Schauer und einzelne Gewitter. Biowetter. Heute bleibt der Wettereinfluss überwiegend gering. Der Kondition angepasste Bewegung im Freien fördert die Gesundheit und stärkt die körpereigenen Abwehrkräfte. Pollenflug, schwache bis mäßige Belastung durch Gräser und schwache Belastung durch Birkenpollen. Bauernregel. Oder nee, ganz Deutschland. Heute über der Mitte oft stark bewölkt, aber nur vereinzelt Schauer. Sonst heiter bis wolkig und meist trocken im Tagesverlauf im West- und süddeutschen Bergland. Örtlich Schauer im Schwarzwald und an den Alpen auch einzelne Gewitter. Höchstwerte von Ost nach Süd zwischen 15 und 22 Grad. Im Küstenbereich bei Seewind um 13 Grad. Meist schwacher Wind um Ost. In der Nacht zum Samstag teils klar, teils wolkig und meist trocken. Örtliche Nebelbildung. Chance auf Regen liegt bei circa, guck mal, das ist blöd gemacht hier. Das sieht zwar schön aus, schau mal. Da unten, diese Skala, die Regenwahrscheinlichkeit, aber man kann es nicht gut ablesen.
1: Ja,
0: da
1: also diese Einzelheiten würde ich dir raten, so in Zukunft einfach wegzulassen.
0: So um die 13%.
1: Ja, das zieht sich nämlich gerade so ein bisschen.
0: Ja?
1: Alles, ja.
0: Du bist ja Meister im Wetter.
1: Man muss das schneller machen.
0: Okay, ach, du machst es immer so ganz schnell, stimmt. Ja. Die Bauernregel. Stehend Wasser im Mai bringt die Wiese ums Heu. Punkt.
1: Ja, das ist ja, weil du sagst, es wird trocken. Ich find's nicht gut. Es hätte ruhig mal ein bisschen mehr regnen können, ne?
0: Wenn du meinst.
1: Es ist sehr trocken, wirklich.
0: Ja, ja, ich mag's ja trocken.
1: Ich find's nicht so gut, ehrlich gesagt. Der Garten leidet. Gell, ihr Lieben da draußen?
0: Also, da ist ja auch was ich nicht verstehe, ne?
1: Wie sieht's denn mit dem Fortsetzungsroman der Frankfurter Neuen Presse aus? Ist das immer noch die Hafennutte? Nee, die Hafenärztin war es.
0: Hätte ich
1: ja
0: das
1: früher
0: jetzt gesagt.
1: Die Hafenärztin.
0: Gescholten gegeben. Ullstein Verlag, 1199, Beate Mali, die Frau von Schönbrunn.
1: Oh, das ist ein neuer.
0: Yes. Aber komischerweise steht hier Folge 7. Wir haben ja auch, wir machen ja nur maximal einmal die Woche.
1: Wir haben Sendung. Letzten Freitag hatten wir ja Feiertag.
0: Und soll ich den ersten Satz vom Fortsetzungsroman lesen oder will ich es gut machen?
1: Nee, du machst das.
0: Der ist ganz geil heute. Der ist richtig krass. Der geht direkt rein und ich könnte mich totlachen.
1: Ja, auch der Titel des Buchs weist ja darauf hin, dass es eine gewisse Tiefe hat.
0: Ja, ich habe nämlich was vergessen, da gibt es noch einen Untertitel. Ja, Beate Mali, die Frau von Schönbrunn, ist der Haupttitel. Ein Leben für das Wohl der Tiere.
1: Ach, ist das schön.
0: Ein Leben für das Wohl der Tiere. Und das ist doch genau unser Ding.
1: Ach, das ist ja fantastisch.
0: Günni, Franzi, das ist für euch. Achtung, Achtung, jetzt der erste Satz. Ja, Günni, gleich für dich auch. Ja,
1: ist ja gut jetzt. Komm, lass mal den ersten Satz
0: gerade. So, Achtung. Gleich im ersten Kriegsjahr hatte er seinen rechten Unterschenkel bei der Schlacht um Lemberg eingebüßt und dafür eine schlecht sitzende Prothese erhalten, die bei jedem seiner Schritte laut knarzte. Alter, das geht rein.
1: Boah, ich
0: kenne das mit dem Knarzen.
1: Das gibt dem Ganzen auch so eine gewisse Schwere, ne?
0: So, jetzt gebe ich dir mal diesen Zettel rüber. Da darfst du das jetzt mal hier bitte.
1: Falls
0: ihr euch erinnern könnt, in der letzten Sendung haben wir gedacht, wir fordern unsere Hörerinnen und Hörer und alle drumherum und außerhalb auf, uns einen Satz für einen eigenen Fortsetzungsroman zu geben. Und wir haben ja schon zwei Sätze und du wirst mir wahrscheinlich recht geben.
1: Ich möchte die gerne nochmal wiedergeben.
0: Ja, eben, genau. Deswegen habe ich sie rübergegeben. Mhm. Wir machen im Prinzip nicht nur nur den ersten Satz, sondern wir schreiben einen Fortsetzungsroman über ein paar Wochen und irgendwann lesen wir dann komplett vor, ja?
1: Also heute wäre der dritte Satz.
0: Heute wäre der dritte Satz, wenn ihr hier anruft, ne?
1: Der Scrambled Eggs Fortsetzungsroman. Erster Satz kam vom Ralf, der schon so ein bisschen, sag ich mal, unterhalb des Gürtellinchens, ne? Als sie mich umarmte, keimte in mir der Verdacht auf, dass sie sich nur ihre Hände aufwärmen wollte, deren Kälte ich unangenehm durch mein T-Shirt spürte. Wir konnten den Ralf damals gerade noch so überreden, dass er nicht das Unterhöschen da genannt hat, statt T-Shirt. Und der zweite Satz kam von der Katrin. Ich hatte mich getäuscht, denn sie hatte einen Büschel in der Hand mit grünen Kräutern. Gleichzeitig lächelte sie mich an und sang, Scheiß AfD.
0: Richtig, genau.
1: Sehr schön. Und jetzt suchen wir den dritten Satz. 069-2997-1211. Ihr lieben AutorInnen da draußen und SchriftstellerInnen, haut rein, 069-2997-1211, der dritte Satz des Fortsetzungsromans von Scrambled Eggs.
0: Unseres Fortsetzungsromans. Aber gibst du mir das bitte wieder rüber? Ich habe Angst, dass du das dann direkt da reinschreibst.
1: Dann
0: kann man es immer lesen.
1: Er hat es nämlich ins Reine geschrieben.
0: Ja, ich bin ein kleiner Pedant.
1: Mit so einer Schablone, ne, wo so die Buchstaben, wo du die so abfährst, damit das alles gleichmäßig aussieht.
0: Ich bin so froh, dass wir heute den Tag des künstlichen Knies haben, weil dann kann ich dir voll reintreten, ohne dass es größere Konsequenzen hat. Da machen wir einfach ein neues rein. Musik oder Pornorama?
1: Ich habe eine schöne Meldung aus der Taz dabei.
0: Bitte raus damit. Taz ist immer gut. Die Tageszeitung.
1: Du hast das ja mitbekommen, ne, dass die Bundeswehr alle 18-Jährigen angeschrieben hat, um sozusagen mal zu eruieren. Wie sieht's aus? Ich auch mehrere. Um zu eruieren, wie es aussieht mit der Kriegstüchtigkeit, sage ich jetzt mal. Ja. Und die Taz schreibt dazu Überschrift: Die Bundeswehr ghosten, 18-Jährige beantworten Briefe. Nicht.
0: Ja, geil. Obwohl es eine angebliche Pflicht gäbe.
1: Über ein Viertel der jungen Männer ignoriert die Briefe der Bundeswehr angesichts der Intransparenz der Politik. Ist das nur konsequent, wenn einer diesen Sticker mit der Aufschrift keine Werbung auf den eigenen Briefkasten geklebt hat? Der weiß, das klappt wirklich, meistens jedenfalls. Und es klappt auch bei der Bundeswehr, denn Werbung wird dann eben nicht eingeworfen.
0: Ich würde es genauso machen, einfach ignorieren.
1: Noch besser, ignorieren.
0: Es gibt doch gar eine Steigerung. Nicht mal ignorieren. Einen wunderschönen guten Morgen in die Leitung. Wer ist da? Wer ruft uns an?
2: Hallo, hier ist Katrin.
1: Hallo, Katrin.
0: Ich habe mir so gewünscht, dass du jetzt den dritten Satz machst. Geht's dir gut, Katrin? Allein
2: ja,
0: für deine Lache.
2: Gut. Wenn ich euch höre, geht's mir gut.
0: Weißt du was? Ach, danke. Das geht mir mit deinem Lachen genauso. Und irgendwann werde ich das aufnehmen und auch als Jingle hier abspielen. Wenn die Stimmung irgendwie schlecht ist oder wenn du nicht kannst, spielen wir das dann ab. Ja. Aber schön, dass du da bist. Hast du einen dritten Satz für uns oder irgendwas anderes beizutragen?
2: Ich wollte jetzt eigentlich nur scheiße AfD singen, aber okay.
1: Ja, dann bitte jetzt.
0: Moment.
1: Kannst du mal den Chor reinholen?
0: Drei, kommt zwei, ihr mal? Eins.
1: Ja, jetzt.

0: Das ist aber fantastisch.
1: Es geht um die Botschaft.
0: Das ist wirklich sehr schön. Das war so eine Art Kanon in dem Moment. Fand ich super.
1: Es geht um die Botschaft, Katrin. Ja. Egal wie schief das ist. Hauptsache scheiß AfD. Okay. Das muss ja mal gesagt werden.
2: Ja, also ich hab jetzt eine Ahnung, wie es weitergehen könnte. Ich will
1: willst du nochmal drüber nachdenken oder direkt?
2: Nee, direkt. Also ich will dem Ralf nicht irgendwie die Geschichte versauen. Also
1: nee, mach einfach völlig unabhängig von dem, was die Arme geschrieben hat.
0: Aber bitte langsam.
1: Spitz den Kuli. Ja, ist er gespitzt?
0: Ja.
1: Gut, du kannst loslegen.
2: Okay. Das Büschel, ich wusste nicht, ob das Büschel Maikraut war oder grüne Soße.
1: Sehr schön. Das ist ja kein so schwieriger Satz, aber der kann am Ende wichtig sein.
2: Ja.
1: Dankeschön, Katrin. Viel Spaß noch mit der Sendung und ruf gerne wieder an.
0: Warte mal kurz. Ich wusste nicht, ob das Büschel Maikraut war.
1: Oder grüne Soße.
0: Oder grüne Soße. Wird da grün eigentlich groß geschrieben in dem Zusammenhang?
1: Ich glaube in dem Zusammenhang, weil es ja ein Eigenname ist schon.
2: Also halten wie Dachdecke.
0: Und Soße mit O, scharfes S oder AUC?
1: Ich mache das hinterher mit dem Lektor dann. Schreib einfach auf. Wenn also, wir das dann,
2: ich schreibe das so, wie es mir gerade in Kram passt.
1: Ja, und ich, wenn ich das...
2: Dann noch die Rechtschreibkorrektur.
1: Das machen wir dann. Bevor ich das dann zum EHPA-Verlag oder so gebe, der Lektor.
0: Der Master Spence schreibt das eher alles nochmal mit seiner Schablone ins Reine. Insofern genau. Kann er dann auch nochmal...
1: mit meiner Chibi die Diebschablone am Ende. Katrin, vielen Dank. Wir machen weiter. Tschüss.
0: Schön, dass du angerufen hast.
1: Und der Chor meldet sich nochmal. Der hat den Finger oben, der Chef.
0: Schade.

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1: Du? Ja, ich habe von PTK und Chaka One, den Tune Anti aus Prinzip. 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
1: 7 Uhr.

0: noch schlimmer als ja, in Songs
1: Günther,
0: reinquatschen.
1: Du warst nicht gemeint.
0: Ist aus Songs rausquatschen. Das war Live unter Laurens Nikolaus. Der Teufel tanzt im Volksgarten. Und dazu gibt es eine kleine Geschichte. Der hatte wohl einen Auftritt geplant dort.
1: Mhm. Im Volksgarten in Wien.
0: Im Volksgarten. Und wenige Abende vorher haben sie ihm das irgendwie abgesagt. Aus irgendwelchen fadenscheinigen Gründen. Und dann hat er diesen Tune gemacht, wo er sich auskotzt über den Volksgarten. Und es gibt viel geilere Clubs und so weiter, hat er gesagt. Und
1: wir hatten ja eben das Thema Ghosten der Bundeswehr bei irgendwelchen Musterungsbriefen, was wir natürlich sehr unterstützen. Passend dazu heute Schulstreiks gegen Wehrpflicht. Heute sind Demonstrationen geplant in mehreren hessischen Städten unter dem Motto Schulstreiks gegen Wehrpflicht. Deswegen spielen wir heute auch keinen Tune für die SchülerInnen, weil die im Endeffekt jetzt ja schon unterwegs sind zum Schulstreik. Würde sagen, wenn ihr Bock habt, macht doch einfach mit.
0: Recht hast du. Ich musste hier ein bisschen technisch was machen.
1: Was musst du technisch machen?
0: Für den nächsten Tune, den ich dann nachher spielen werde, für den Mikey Pikey, ich sag's jetzt schon. Mikey Pikey, langsam habe ich Angst. Du rufst hier nicht an, auch nach der letzten Sendung hat er nicht angerufen, auch im Nachhören vielleicht nicht, obwohl wir einen wunderbaren, endgeilen Mannheimer...
1: Sag mal, DAB Plus Künstler. Geht noch bis Jahresende, oder?
0: Ich glaube, das geht noch. Ich habe auch gestern danach gegoogelt, weil mich der Düsseldorfer René, grüße gehen nochmal raus,
1: ja.
0: Gefragt hat, wie wir das hier mit DAB Plus, und dann habe ich das gegoogelt. Ich kann dir das sogar sagen, da ist sogar die Frequenz angegeben.
1: Ja.
0: Das habe ich noch
1: nicht, glaube ich. Irgendwas mit 17, meine ich.
0: Ja, genau. 17 ist die Zahl aller... Hier, ich habe es gelernt. Ah, jetzt ruft jemand an. Dann unterhalte ich kurz, ich suche das.
1: Guten Morgen.
2: Ja, guten Morgen.
1: Ah, da ist er ja, Mikey Pikey, wie schön.
2: Also dann, letzten Freitag kann ich ja schlecht anrufen, da war ja Feiertag.
1: Ja, vorletzten.
0: Vorletzte Woche. Da habe ich dir einen Song gespielt.
2: Da habe ich gehört.
0: Hast du gehört?
2: Da muss ich nochmal recht herzlich verzeihen.
0: Oh, wie schön. Ich habe mir echt gedacht...
2: kannte den Menschen überhaupt, die das, Schande
0: das,
2: über mich.
0: Das wäre jetzt die Frage gewesen, weil ich habe jetzt ein bisschen recherchiert, lieber Mikey Pikey.
2: Ja.
0: Und habe unfassbar viele geile Tunes von diesem Künstler aus Monnem gefunden. Alles in Monnemer Dialekt. Coole inhaltliche, coole Inhalte, ja, und vor allem sehr, sehr schöne Musik, irgendwo zwischen Jazz und Blues und Fun-Pop. Ich liebe es sehr und es bringt mir natürlich außer deinem Dialekt, der mir das schon nahegebracht hat, den Monnemer Dialekt macht mir das viel sympathischer, weil ich mochte das früher nicht. Aber in der richtigen Kombination ist es toll, mit Mikey Pikey und einem Künstler aus Monnemer.
1: Ich mochte das schon immer.
0: Ich nicht, tatsächlich.
1: Wie hieß denn diese Blues-Sängerin nochmal?
0: Die kleine Runde, wie hieß die?
1: Die Monnemer.
2: Die Joy Fleming.
1: Joy Fleming, genau. Das war doch auch schon schön damals.
0: Ja, absolut.
2: Neckarbrückenblues ist
0: ja, und die war ja Weltstar sogar.
1: Ist toll.
0: Das wird ja unterschätzt. Ja. Die hat ja in der Jazz-Szene weltweit hat die performt. Ja.
1: Die konnte es einfach.
0: Mikey. Ich
2: habe sie einmal live in der Feuerwache gesehen, in der alten Feuerwache in Mannheim.
0: Aber jetzt mal zu den wichtigen Sachen. Wie geht es dir und was machen deine Bullseyes? 115.000 mittlerweile?
2: 142.000.
1: Das ist ja unfassbar. Ich habe gestern, das darf ich kurz in dem Zusammenhang erzählen, einen mit 15 Pfeilen 501 Punkte runtergespielt. 15 Pfeile, ist nicht schlecht, oder?
2: Da hat einer aber geübt.
1: Da hat einer einen Run gehabt.
0: Ja, ich finde aber, wer übt kann nichts.
1: Es bringt ja auch nichts beim Darts, weil du spielst einmal fantastisch und im nächsten Spiel denkst du, du würdest das erste Mal vor so einer scheiß Platte stehen. Ja. Insofern, Darts eigentlich die Hölle.
0: Bei mir ist immer genau andersrum. Aber Mikey, was treibst du heute am Wochenende? Was geht ab? Was ist los im Monnem?
2: Ich habe seit einer Woche Urlaub, also arbeitsfrei zumindest.
1: Ah, wie schön.
2: Und am Sonntag fahre ich für 6 Tage nach Berlin.
0: Wieder Berlin. Du bist auch so ein Berlin-Fanatiker.
1: Berlin.
2: Ich fahre nach Berlin.
1: Genau. Ich liebe Berlin, wa?
0: Ich stehe auf Berlin. Jawohl.
2: Treff da einen Arbeitskollegen, den habe ich bei einem Seminar im Januar kennengelernt und wir wollten mal um die Häuser ziehen.
0: Fantastisch. Okay, Mikey, dann bleib jetzt dran. Ich spiele jetzt Gringo Meier, der uns diesmal nicht die Situation erklärt, wo man Ajo sagt, sondern diesmal geht's um Oh Jesus.
1: Oh Jesus.
0: Alla longa, mach's gut.
2: Alla longa, mach's
0: bis später.
1: Ciao, schönes Wochenende.
0: Okay, Gringo Meier.
1: Oh, yes. 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

0: 57
1: Minuten.
0: Vielen Dank an Nele Karajilic, ein bosnisch-serbischer Sänger, für diesen fantastischen Tune, der da hieß Buba Mara. Und den habe ich übrigens bei Radio X entdeckt. Ich weiß nicht mehr, könnt euch gerne melden. 069-209-71211. Die Redaktion, die diesen Tune mir geschenkt hat.
1: Ist schön zu hören, dass du das ähnlich machst wie ich. Ich gehe auch ab und zu mal bei KollegInnen fischen hier. Finde da immer wieder tolles Tunes. Leute, dieses Radio ist gemacht für abseitige Musik und Dinge, die ihr sonst nicht gewohnt seid. Oder heißt es gewohnt oder gewöhnt?
0: Das kann man, glaube ich, beides sagen.
1: Nehmen. Ja. Kein Plastikradio, kein Formatradio. Unabhängig, individuell, exklusiv, alternativ.
0: Wir haben auch in der zweiten Stunde von Scrambled Eggs jede Menge schöne Sachen mit euch vor. Denn es geht schwer auf 8 Uhr zu und dann übernehmen wir die Nachrichten vom Deutschlandfunk.
1: Ja.
0: Gell, ja, Günther ist doch... Falls ihr das erste Mal dabei seid, das ist Günther ohne Haar, unser Studiohund.
1: Ja.
0: Der nervt manchmal ein bisschen.
1: Und hier haben wir noch Fritzi.
0: Fritzi,
1: den ich vom Nachbar aus dem Garten mitgenommen habe, weil wir heute den internationalen Eselstag haben.
0: Ja, sehr schön.
1: Schön, oder?
0: Genau, das ist der Fall. Insofern feiert
1: ist
0: die
1: gut
0: Esel.
1: Jetzt. Jo. Fritzi, ist gut.
0: Ja, Fritzi. Das nervt auch ganz
1: ja,
0: schön,
1: komm,
0: ne, muss man sagen.
1: Ist gut.
0: Ja, gell. Und jetzt brauchst du nicht gleich wieder an. Also bitte.
1: Oh, weißt du, Tiere
0: die
1: manchmal.
0: Tiere, also wirklich.
1: Ich hab sie lieb, aber ich esse sie auch gerne.
0: Das ist furchtbar. Keine Angst, Günther, keine Angst.
1: In 40 Sekunden übernehmen wir die Nachrichten vom Deutschlandfunk. Vielleicht erzähle ich vorher kurz noch was. Was ich hier gelesen habe.
0: Erzähl mir mal.
1: Panorama.
0: Was.
1: Grüße gehen raus an die Mariana. Heute ist Bonnie Tyler Tag. Ich habe, als ich hier reinkam, lief einfach so in der Nachtschleife Bonnie Tyler. Ich mache die Zeitung auf und dann hier. Leute, Sängerin Bonnie Tyler holt sich nach Not-OP. Die britische Rocklegende Bonnie Tyler holt sich nach einer Notoperation am Darm. Die 74-Jährige war nach Angaben ihres Teams vom Mittwoch im portugiesischen Faro ins Krankenhaus eingeliefert worden. Der Eingriff sei gut verlaufen, hieß es auf der Webseite der Musikerin. Der Darm ist noch warm. Vorsicht.
0: Übel klingt das.
1: So,
0: Nachrichten. Viel Spaß bei den Nachrichten.
2: Tschüss. Zunächst die Übersicht. Die wiedergewählte SED-Opferbeauftragte Zupke hat vor einer Verklärung der DDR gewarnt. Die Commerzbank will weitere 3000 Arbeitsplätze abbauen. Bei der Kommunalwahl in England hat die rechtspopulistische Partei Reform UK laut Zwischenergebnissen deutliche Zugewinne verzeichnet. Die Meldungen im Einzelnen. Die wiedergewählte SED-Opferbeauftragte Zupke hat vor einer Verklärung der DDR gewarnt. Zupke sagte dem Redaktionsnetzwerk Deutschland, aus Umfragen wisse man, dass mehr als die Hälfte der Menschen in Ostdeutschland unzufrieden sei und glaube, nicht in einer Demokratie zu leben. Sie sehe es deshalb als Teil ihrer Aufgabe an, den Unterschied zur SED-Diktatur damals aufzuzeigen. Zupke betonte, die Deutschen lebten in einer Demokratie, trotz aller Probleme, über die man sprechen müsse. Die frühere DDR-Oppositionelle war gestern vom Bundestag für eine zweite Amtszeit als Beauftragte für die Opfer der SED-Diktatur gewählt worden. Sie hat das Amt seit dem Jahr 2021 inne. Bundesjustizministerin Hubig sieht in Deutschland großen Nachholbedarf beim Schutz von Frauen vor Gewalt. Die SPD-Politikerin kritisierte im Deutschlandfunk, dass häusliche Gewalt, insbesondere gegen Frauen, lange als Familiendrama abgetan worden sei. Es handle sich aber um ein Massenphänomen, begründet durch strukturelle Probleme und falsche Rollenbilder. Laut dem Justizministerium sind bei Partnerschaftsgewalt fast 80% der Opfer weiblich. Der Bundestag stimmt heute über eine Reform des Gewaltschutzgesetzes ab. Täter, gegen die schon ein Annäherungsverbot verhängt wurde, sollen zum Tragen einer Fußfessel verpflichtet werden können. Außerdem sollen Familiengerichte Täter nach einer Körperverletzung oder einer ernsthaften Gewaltdrohung dazu verpflichten können, an Anti-Gewalt-Trainings teilzunehmen. Der Hauptgeschäftsführer des Deutschen Städtetags Schuchert sieht in der neuesten Steuerschätzung ein, Zitat, tiefrotes Alarmsignal. Dieser hatte unter anderem ergeben, dass die Kommunen in diesem Jahr 4,3 Milliarden Euro weniger einnehmen werden, als noch im Herbst erwartet. Schuchert sagte im Deutschlandfunk, die Kommunen würden dadurch in ihren Handlungsmöglichkeiten weiter eingeschränkt. Vor allem sogenannte freiwillige Leistungen wie die Förderung von Sport und Kultur würden gestrichen. Bürgerinnen und Bürger erlebten den Staat aber am ehesten vor Ort. Wenn die Städte nicht funktionierten, dann sei die lokale Demokratie gefährdet. Die Einnahmerückgänge betreffen Schuchat zufolge zunehmend auch Kommunen in finanziell besser gestellten Bundesländern wie Bayern und Baden-Württemberg. Die Commerzbank hat angekündigt, zusätzlich zu bereits bekannten Einsparungen rund 3000 Stellen zu streichen. Wie der DAX-Konzern in Frankfurt am Main mitteilte, ist allerdings geplant, in Wachstums- und Zukunftsfeldern Stellen aufzubauen. Der Nettogewinn soll in den kommenden Jahren steigen, bis zum Jahr 2030 auf 5,9 Milliarden Euro. Im vergangenen Jahr hatte die Commerzbank bereits den Abbau von 3.900 Vollzeitstellen bekannt gegeben. Der Großteil davon entfällt auf Deutschland. Ende 2025 hatte die Bank weltweit knapp 40.000 Vollzeitkräfte. Die Commerzbank hatte zuletzt bekräftigt, dass sie das Übernahmeangebot der italienischen Bank UniCredit ablehnt. In einer Mitteilung war von einer feindlichen Taktik und irreführenden Darstellungen des Konkurrenten aus Mailand die Rede. Auch Bundeskanzler Merz stellte gestern erneut klar, dass er eine Übernahme ablehne. Der Bund hält 12% an der Commerzbank, die UniCredit kontrolliert knapp 30%. Bei der Kommunalwahl in England hat die rechtspopulistische Partei Reform UK laut Zwischenergebnissen deutliche Zugewinne verzeichnet. Britischen Medienberichten zufolge stehen bereits in mehr als einem Viertel der Kommunen die Ergebnisse fest. Auch Grüne und Liberaldemokraten konnten Sitze hinzugewinnen, wenn auch in geringerem Ausmaß. Deutliche Verluste entfielen auf die Labour-Partei von Premierminister Starmer. Die konservative Partei verlor ebenfalls Sitze. In Schottland und Wales konnten die Bürgerinnen und Bürger die Zusammensetzung der Regionalparlamente neu bestimmen. Hier liegen bisher keine Ergebnisse vor. In den USA hat ein Gericht die von Präsident Trump verhängten globalen Zölle in Höhe von 10% für rechtswidrig erklärt. Mit der zeitlich befristeten Abgabe habe Trump seine Befugnisse überschritten. Das für internationalen Handel zuständige Gericht in New York teilte mit, die Regierung habe das als Grundlage herangezogene Gesetz falsch ausgelegt. Gegen die Entscheidung kann Berufung eingelegt werden. Trump erklärte, er werde seine Zollpolitik weiter verfolgen, egal wie die Justiz entscheide. Im Februar hatte der Supreme Court bereits viele der von ihm verhängten Zölle für unzulässig erklärt. Die juristischen Unsicherheiten sind ein Grund, warum die Handelsvereinbarung zwischen den USA und der EU noch nicht umgesetzt wurde. Die Zustimmung der EU-Mitgliedstaaten steht weiterhin aus. Trump fordert eine Umsetzung bis zum 4. Juli. EU-Kommissionspräsidentin von der Leyen betonte, beide Seiten stünden weiter zu der Vereinbarung. Die USA und der Iran setzen trotz neuer militärischer Auseinandersetzungen in der Straße von Hormuz ihre Verhandlungen fort. Die Waffenruhe dauere an, erklärte US-Präsident Trump. Er drohte dem Iran allerdings mit abermaligen Angriffen, falls nicht rasch ein Abkommen geschlossen werde. Teheran prüft nach eigenen Angaben weiterhin einen neuen Vorschlag für ein dauerhaftes Kriegsende. Drei Kriegsschiffe der US-Armee waren bei der Durchfahrt der Straße von Hormuz nach Angaben des Zentralkommandos mit Raketen, Drohnen und von Booten aus beschossen worden. Keines der Schiffe sei getroffen worden. Als Reaktion darauf habe die US-Armee iranische Militäreinrichtungen angegriffen. Der Iran warf den USA vor, einen Öltanker angegriffen zu haben. Die von Russland im Krieg gegen die Ukraine einseitig angekündigte zweitägige Waffenruhe wird nach Angaben beider Seiten nicht eingehalten. Der Gouverneur der russischen Region Rostov-Sljusar erklärte im Online-Dienst Telegram, die Ukraine habe schwere Drohnen- und Raketenangriffe auf russisches Gebiet unternommen. Es gebe Zerstörungen durch Drohnentrümmer in mehreren Städten. Das Verteidigungsministerium in Moskau teilte mit, dass mehrere hundert ukrainische Drohnen abgefangen worden seien. Der ukrainische Präsident Selenskyj erklärte seinerseits, das russische Militär habe seine Angriffe in der Nacht fortgesetzt. Dies zeige, dass Russland nicht einmal versuche, die Waffenruhe an der Front einzuhalten. Der Kreml hatte die Waffenruhe angeordnet. Hintergrund sind die Feierlichkeiten zum Jahrestag des sowjetischen Sieges über das nationalsozialistische Deutschland im Zweiten Weltkrieg. Das Internationale Olympische Komitee hat die Sanktionen gegen Sportlerinnen und Sportler aus Belarus aufgehoben. Die Athleten dürften künftig wieder unter eigener Flagge und mit eigener Hymne an allen internationalen Wettbewerben teilnehmen, teilte das IOC nach Beratungen im schweizerischen Lausanne mit. Die Beschränkungen gegen Russland blieben dagegen vorerst weiter in Kraft. Der Deutsche Olympische Sportbund will sich morgen und übermorgen mit der Entscheidung befassen. Nach Beginn des russischen Angriffskrieges gegen die Ukraine vor mehr als 4 Jahren hatte das IOC Belarus und Russland mit Sanktionen belegt. Der SC Freiburg steht im Finale der Fußball-Europa League. Das Rückspiel gegen den portugiesischen Verein Sporting Braga endete 3:1. Das Hinspiel hatten die Freiburger mit 1:2 verloren. Das Finale findet am 20. Mai in Istanbul statt. Gegner ist der englische Club Aston Villa. Hier noch einmal die Übersicht. Die wiedergewählte SED-Opferbeauftragte Zupke hat vor einer Verklärung der DDR gewarnt. Die Commerzbank will weitere 3000 Arbeitsplätze abbauen. Bei der Kommunalwahl in England hat die rechtspopulistische Partei Reform UK laut Zwischenergebnissen deutliche Zugewinne verzeichnet. Das Wetter. 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
1: Willkommen zur zweiten Stunde von Scrambled Eggs und ein Gruß geht raus an die OOOs, die uns dieses wunderbare kleine Jingle zum 25. Jubiläum im letzten Jahr, vorletzten Jahr, geschenkt und kreiert haben. Die sind übrigens momentan ganz häufig unterwegs. Ich glaube jetzt in der am Wochenende in der Orangerie im Günthersburg Park. Kostenlos können Kinder und Jugendliche und Eltern hingehen und Bongo, Tralala und alles Mögliche lernen, die OOs.
0: Schön.
1: Die machen da
0: sehr
1: so ein
0: schön.
1: Kostenfreies für Menschen.
0: Was ist das für eine Koop mit dem Deutschen Kinderschutzbund?
1: Ja, oder? ich denke mal, weil das in dem Gebäude des Kinderschutzbundes ist, in der Orangerie.
0: Sehr, sehr empfehlenswerte Location im Übrigen.
1: Genau, und ach, witzigerweise die Background-Musik, The OOOs.
0: Ach komm,
1: schau an.
0: Das gibt's ja, was ein Zufall.
1: Was ein Zufall.
0: Wir machen weiter mit Musik, denn wir haben ganz viele Sachen noch mit euch vor. Wir haben noch Scramble X History, wir haben
1: Unnützes Wissen,
0: wir haben Dr. Watts, Phrasenbibel.
1: Genau.
0: Und die Presse Spiegeleier müssen wir natürlich auch noch braten, weil ich habe schon langsam ein bisschen Hunger. Aber vorher ein Tune von einem Künstler, der im richtigen Leben Ferdinand Kirch heißt und aus Volkach kommt. Grüße gehen raus
1: an die Chefin der Herzen, Katja nach Volkach. Da ist bestimmt jetzt gerade wieder...
0: Die Katrin ist zwar auch irgendwie die Chefin der Herzen,
1: aber... Katrin.
0: Die Katja ist auf jeden Fall noch chefiger.
1: Irgendwie fangen die tollen Frauen mit K.A. an, gerade fällt mir auf.
0: Ja.
1: Grüße gehen raus, weil die bestimmt die Tage wieder aufs Volkacher Weinfest geht. Da muss es total schön sein, habe ich gehört.
0: Ja. Also Ferdinand Kirch kommt aus dem Volkacher Ortsteil Astheim in Unterfranken und legte sein Abitur 2016 am Eckbert-Gymnasium Münster-Schwarzach ab.
1: So viel zum Thema,
0: hat sich dann umbenannt als Musiker in Nant. Und
1: benannt?
0: Genau, und Nant hat zusammen mit Eli Marco einen Tune rausgebracht, der eigentlich fantastisch zu dieser Radioshow hier passt, denn der heißt Liebe/Hass.
1: Der heißt mit Vornamen Umbe.
0: 8:11
1: Umbe ist egal, der Vorname.
0: Umbe? Umbenannt mit B.

0: bitte nicht.
1: Auf keinen Fall vergessen wir euch. Das war 100 Kilohertz mit Hoffnung. Bisschen Punk muss sein.
2: Die,
1: es ist 8 Uhr und 18 Minuten.
2: Hoffnung stirbt ja bekanntlich zuletzt. Hopefully. Das gilt auch für heute Abend um 20.30 Uhr, wenn unsere glorreiche Sportgemeinde Eintracht Frankfurt den Scheißbär auf BVB wegklatscht.
1: Oh ja, ich möchte an dieser Stelle unsere internationalen Hörer, Hörerinnen und alle drumherum und außerhalb begrüßen. Wir haben eine Hörerin in St. Gallen in der Schweiz. Mhm. Grüße dir. Geht's gut?
2: Grüße sie wohl Frau Stirni macht.
1: Nee, Frau Dien. Ich grüße die Dien. Freut mich, dass
2: Liebe
1: du zuhörst.
2: Liebe Grüße auch von mir. 069-299-71211 plus 4969-299-71211 gerne hier anrufen. Wenn ihr live dabei sein wollt bei Scramblex, eurer Lieblings-Frühstücks-Radioshow mit dem Master Spence und dem Mighty Fight. Ich muss jetzt kurz überlegen.
1: Ja, ich weiß,
2: wie
1: ich
2: rum war es nochmal? Kann passieren.
1: Ich hab's geahnt, Drecksack.
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1: Unnecessarily Knowledge Number 413. 1949 konnte ein deutscher Landwirt 10 Menschen mit seinen Erzeugnissen ernähren. 2002 waren es nur noch 131.
2: Das Entschuldigung, jetzt war ich ein bisschen früh am Kloppe hier.
1: Ja, du bist immer ein bisschen früh. In diesem Kontext würde es mich interessieren, wie viel kann so ein Landwirt heute ernähren?
2: Weil das Buch jetzt so ein bisschen,
1: ja, okay. Das ist ein bisschen älter. Ja, wie gesagt, es springt von 1949 zu 2002. Jetzt haben wir 2026. Wieder ein Vierteljahrhundert fast weiter. Da hat sich doch bestimmt noch mal was getan.
2: Ja, das ist richtig.
1: Ruft gerne hier an. Plus 49 69 299 71211. Wir hatten schon früher auch mal hin und wieder AnruferInnen aus der Schweiz.
2: Günni.
1: Ach, weißt du, was ich...
2: Geweint schon wieder,
1: ja,
2: so.
1: Ja, und dann guck doch mal, wie der Fritzi da schon wieder rummacht. Der ist doch auch schon wieder... Ach, wie süß. Ich krieg eine Antwort gerade. Sagt man auf Schweizerisch, halt ohne das... Schön, deine Stimme im Radio zu hören. Jo, so herzlich, danke fürs Chrisli. Sehr, ja, fantastisch. Chrisli geht zurück. Jetzt, was mich ein bisschen anstrengt ist.
2: Was denn?
1: Guck doch mal, der Fritzi schon wieder.
2: Ja.
1: Wie der da am Günni.
2: Der hat die Augen zu.
1: Wie der da,
2: Der genießt das richtig.
1: Ja, ich glaube, deshalb wegen dem Chor.

0: heftig.
1: Grüße gehen raus an Peterchen.
2: Peterchens Mondfahrt.
1: Genau.
2: So.
1: Aber ich habe noch was für dich. Mhm. Ich würde dich gerne was fragen. Oder ich
2: okay,
1: auffordern.
2: Frag mal, frag mal.
1: Ich wollte dich auffordern.
2: Kann ja überlegen, ob...
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2: Grüße gehen raus an Rolando.
1: Und ich frage mich immer.
2: The Emperor.
1: Ich frage mich immer.
4: Na jo, woran halt die Lehen? Das ist natürlich immer so die Frage. Ich sage natürlich immer, woran halt die Lehen? Da fragt man sich nachher natürlich immer, woran die Lehen hat. Ich sage immer, woran die Lehen hat, frage ich immer. Woran halt die Lehen? Na gut, ich sag mal so. Woran halt die Lehen? Da sagt man, nachher natürlich immer, fragt man sich, woran halt die Lehen und woran halt die Lehen hat.
2: Ist so. History. Was geschah denn eigentlich am 8. Mai 1945?

0: Die dann, der ist wieder dran. Auf jetzt.
1: Ja, blast dich davon, du. Der braucht immer.
0: Das war Scrambled Eggs History.
1: Ach ja, klar. Das ist ja klar. Da muss er loslegen.
0: Ja, das ist aber für einen Esel auch schwierig.
1: Ja gut, aber was wollen wir machen? Wir nehmen es ernst. Danke, Randy. Wir sind tierlieb. Und wenn heute Tag der Esel ist, der Internationale, dann nehme ich halt vom... Der Fritzi vom Nachbarsgatte und bring den mit hierher.
0: Ja, natürlich.
1: Da müsst ihr durch. Klar. Wir sind halt wirklich
0: ist
1: hier
0: doch klar.
1: Live. Ne? Ja, ist gut jetzt, Fritzi. Ja, kriegst noch ein Möhrchen. Komm, ist gut.
0: Die schöne Tiermeldung von heute gibt's eigentlich nicht, außer dass Sir Richard Attenborough heute seinen 100. Geburtstag feiert. Und er denkt noch lange nicht ans Aufhören, Tiere zu filmen.
1: Das ist schön.
0: Ja, wobei der zum Beispiel Günther, ne, der hat mir erzählt, er wird gar nicht so gerne gefilmt. Ne, er geht gerne mit ins Radiostudio, aber gefilmt. Es hat aber auch mit seiner Haut zu tun, die ja so ein bisschen angegriffen ist. Denn also er hat ja sein komplettes Fell verloren.
1: Jetzt mal die Frage, wie erzählt ihr dir das? Habt ihr da so eine seelische Connection?
0: Wir gucken
1: oder?
0: Uns in die Augen.
1: Und das
0: ist
1: reicht.
0: So wie mit Hope. Ne, wenn ich so einem Wal in die Augen schaue, Timmy. Ja, stimmt, Hope heißt ja andersrum Timmy. Adolf, ne? Das wusstest du. Ja, das ist nämlich von den Rechten. Die Rechten nennen den Hope und die Linken nennen den Timmy.
1: Man hat ja generell,
0: ich find's geil.
1: Man hat so generell das Gefühl, oder ich, als wäre die Welt komplett aufgeteilt in 50-50. Die einen sind rechts, die anderen sind links und beide Seiten hassen sich. Es ist irgendwie kein Kompromiss mehr da, irgendwie gar nichts. Traurig. Timmy, ach hier, ich habe ja vorhin erwähnt, Bonnie Tyler Tag,
0: ja,
1: ne?
0: Ja, stimmt.
1: Die hat sich gemeldet.
0: Ach komm.
2: Hey, guten Morgen, ihr zwei und Günther ohne Haar, hier meldet sich die Bonnie Tyler, Mariana. Ja, was soll ich sagen? Also wenn man ja schon direkt angesprochen wird im Radio, dann muss ich mich dann auch nochmal mindestens die 2 Minuten nehmen und mich melden. Ja, schön euch zu hören. Ich wünsche euch auf jeden Fall ein super geiles Wochenende und ja, Radio X, Scrambled X einschalten, freitags 7 bis 9 Uhr. Very wichtig. Tschüss, ihr zwei und halb drei. Ciao, eure Bonnie Tyler.
0: Vielen Dank. Das war ja sehr, sehr schön. Mal wieder was von der Mariana gehört. Was soll eigentlich noch schief gehen, mein lieber Master Spence? Außer, dass du jetzt wahrscheinlich wieder die falsche Musik ausgesucht hast.
1: Och, das ist aber ein Kompliment.
0: Das war gemein.
1: Das ist ein
0: jetzt.
1: Schönes von dir.
0: Nein,
1: ich bin's ja gewöhnt.
0: Ja,
1: oder gewohnt.
0: Du bist ja Kummer.
1: Ja, ich,
0: Kummer gewohnt.
1: Was ich krass finde, ist, ich bin ja gerade erst wieder heimgekommen hier mit dem Flieger und jetzt kommt erst die Nachricht von dem Mann, der pöbelt und sich übergibt im Flieger.
0: Ja,
1: ein betrunkener Passagier.
0: Krass.
1: Ja, ja, hier Panorama-Seite.
0: Haben Sie lange zurückgehalten.
1: Brauche Zeitchen. Ein betrunkener Passagier soll auf einem Flughafen von Berlin dermaßen randaliert haben, dass der Flieger am Flughafen Karlsruhe-Baden-Baden zwischenlanden musste. Der 43-Jährige habe sich nach dem Start aggressiv verhalten und soll Mitreisende belästigt haben, wie die Polizei mitteilte. Zudem habe er sich im Flieger übergeben müssen. Vorher oder hinterher? Über wen und was? Ich brauche mehr Details.
0: Ja.
1: Aber ist das nicht, überrascht dich das nicht auch hin und wieder, dass man solche Nachrichten immer wieder hört von Leuten, die Späße machen beim Einchecken? Ich habe da eine Bombe drin.
0: Ja, ja.
1: Am Arsch. Das muss ich doch rumgesprochen haben, dass sie keinen Humor haben. Oder randalieren im Flugzeug. Du bist raus. Die fliegen sogar zurück.
0: Ich kenne Leute, die machen Witze, ohne an die Konsequenzen zu denken.
1: Ja, so Leute kenne ich, einen rasiere ich öfter. Den einen rasiere ich regelmäßig. Hier, ich habe Musik.
0: Das wäre mir aber aufgefallen, wenn du dich neuerdings rasieren würdest.
1: Ich bin nicht nackt, mein Freund. Ich habe noch andere Stellen mit Haaren.
0: Ach so.
1: Da wachsen Haare. Ich bin Team nackig, weißt du doch. Hier,
0: Team glatt.
1: Jacques Palminger.
0: Ja.
1: Jacques Palminger and the Kings of the...
0: Ach schön, da freue ich mich jetzt schon drauf.
1: Colani.
0: Geil.
1: Colani.
0: Ach,

0: aufschreiben kann. Damit ich es aufschreiben kann, brauche ich mal den Zettel, gell?
1: Ja, hier, das ist kein Zettel,
0: das
1: ist
0: ein Buch. Siba mit dem Tune Du Na Na, ein Song gegen Kolonialismus.
2: Gegen Kolani-ismus.
0: Ja. Also wenn man ja, das hat mich nämlich inspiriert.
2: Ja, ja, ist klar. Die Leute gucke ich schon.
0: Lass gut sein. Kolanimismus. So, es ist 8:34 Minuten.
2: Telefon.
0: Oh,
2: Telefon.
0: Oh, Vorsicht jetzt.
2: Kriegen wir einen weiteren Satz. Einen wunderschönen guten Morgen.
3: Ja, einen wunderschönen guten Morgen.
2: Ralf. Geil.
3: Hallo Ralf.
2: Dass du anrufst.
3: Keinen weiteren Satz. Kennt ihr das Motto von Kolani?
2: Kolani, Kolani.
3: Ah, die sein oder nicht sein.
2: Ha! Sehr, sehr gut. Schön. Der ist so geil, der könnte von mir sein. Ha! Ich bin so bescheiden hier.
0: Der ist aber schon länger.
3: Kennt ihr auch die, ja, kennt ihr auch die beiden größten Damen Amerikas?
2: Komm, hau raus.
3: Mississippi und Miss Uri.
2: Alter. Miss Uri. Nein, Miss Uri ist aus der Schweiz, mein Freund. Die Miss Uri. Die Miss Uri kommt aus der Schweiz. Die
0: hat nämlich
2: die
0: gleichen erfunden. Uri Geller.
2: Nein, die sind aus der Schweiz. Die haben die Uris erfunden, oder? Ich habe mir sagen lassen, dass wenn wir glaubten, Schweizerdeutsch sprechen zu können und das nachzumachen, ist es nichts anderes als maximal so, wie wenn Schweizer Hochdeutsch sprechen.
0: Okay.
2: Und Schweizerinnen auch.
3: Ja.
2: Und alle drumherum.
0: Ja, so ist
2: und außerhalb.
0: So ist es.
2: Ralf, dein Satz?
3: Ja. Kein Satz heute.
0: Kein Satz heute, okay.
2: Das ist der Satz schon, schreib's auf.
3: Nee, das ist wieder
2: Okay, Ralf, danke dir, wir machen weiter.
3: Ich wünsche euch was und ein wunderschönes Wochenende.
2: Dir auch.
0: Danke ebenso.
2: Have
0: ciao.
2: A nice one.
3: Genau, ciao.
0: Auf jeden Fall zwei wunderbare Witze, die der Ralf uns wieder... Ja. Und übrigens auch liebe Grüße vom Vögelralle, beziehungsweise Radralle. Der meint, 15 Darts wären krass.
2: Ja, ist auch krass, aber was auch krass ist, ist hier unser Bildschirm.
0: Was denn unser?
2: Der reagiert nicht mehr auf meine Finger. Ich kann das...
0: Hast du dir eben gerade mit Eutercreme eingeschmiert?
2: Nee, mit Nagellack lackiert, komplett die Hände. Kannst du mal drauf, vielleicht habe ich fettige Finger, guck mal.
0: Zeig
2: schon
0: mal.
2: Warte
0: mal.
2: Die Leute hören schon.
0: Warte mal, dann muss ich aber meinen
2: Kopfhörer ausziehen, sonst ist die Schnur kaputt. Wirklich, ich guck mal. Macht nichts. Ciao. Mach du mal den Finger drauf. Nee, du musst ohne auf Zell 1. Jetzt ist weg. Ich habe wahrscheinlich babbische Finger. Babbisch. So, jetzt aber hier, pass auf, wir müssen ganz dringend, ich habe gerade eine Message bekommen, ja? Wir sollen mal wieder die Phrasenbibel zum
0: ich freue mich tierisch drauf.
2: Dr. Worts Phrasenbibel. Wir müssen natürlich, um dem Zufall zu frönen, das Roulette machen. A oder B?
0: A.
2: Richtig.
0: Jawohl. Ich habe einen Lauf.
2: Du hast einen Lauf, ja. Wobei, letzte Woche war es mal wieder falsch,
0: letzte
2: aber davor
0: Woche
2: hast du schon ein paar
0: Mal. Gar nicht hier.
2: Und die letzte Sendung. Korinthenkacke.
0: Grüße gehen raus.
2: So,
0: an
2: heute
0: Mikey
2: geht's
0: Pikey.
2: Auf der 158b geht's heute um den Brügelknaben. Wenn jemand für etwas beschuldigt bzw. bestraft wird, das kenne ich hier in der Sendung immer freitags, dass er nicht getan oder zu verantworten hat, dann muss er als Prügelknabe herren. Ja, ja, ich kenne das.
0: Ja.
2: Die Geschichte vom Prügelknaben klingt unglaublich, ist aber tatsächlich wahr. Prügelknaben gab es früher wirklich. Sie haben als rangniedere Kinder bei Adeligen mit deren Kindern zusammengelebt. Ist das übel? Hatte das adelige Kind etwas ausgefressen, dann war es den nichtadeligen Bediensteten nicht gestattet, das Kind zu bestrafen. Die adeligen Eltern aber waren sich für die Maßregelung und Züchtigung schlicht das Verkloppen meist zu schade. Die Lösung des Problems war der Prügelknabe. Er bekam jetzt die Strafe ab, wobei das adlige Kind in der Regel zusehen musste. Das Kind bekam die Schläge und das andere wurde durch das Zusehen mindestens psychologisch mitbestraft. Leck mich doch am Ärmel. Das geht noch ein bisschen länger, es tut mir leid. Interessant ist, dass es in einem völlig anderen Zusammenhang noch im 19. Jahrhundert eine ganz ähnliche Einrichtung gab, nämlich den Sitzredakteur bei sozialistischen oder kommunistischen Zeitungen. Feit. Im Deutschen Kaiserreich konnte es ja schnell passieren, dass man wegen Majestätsbeleidigung oder ähnlicher Verstöße angeklagt und zu Freiheitsstrafen verurteilt wurde. Mhm. Um nun zu verhindern, dass Chefredakteure oder andere Edelfedern eventuell eine solche Strafe antreten mussten, wurde damals im Impressum ein im Sinne des Presserechts verantwortlicher Redakteur genannt, der im Falle eines Falles die Strafe stellvertretend für andere absitzen musste. Der Sitzredakteur. So komme ich mir ja auch am Schwimmer vor. Es ist naheliegend, dass man für diese Funktion nicht die besten Köpfe der Redaktion ausgewählt hat. Ich bin's doch nicht. Sondern Mitarbeiter mit eher schon überschaubaren Fähigkeiten, die leicht ersetzbar waren. So, Grüße gehen raus an Peter. Interessant, oder?
0: So, sehr interessant. Ja.
2: Mann, Wahnsinn.
0: Ich lese hier gerade ein bisschen in der Frankfurter Rundschau rum, im Wirtschaftsteil, weil der interessiert mich immer sehr. Und da ist mir aufgefallen, dass die so gereimte Überschriften haben. Hier steht zum Beispiel, Henkel legt zu mit Waschmittel und Shampoo. Ist doch schön, oder?
2: Ja, fantastisch.
0: Henkel legt zu mit Waschmittel und Shampoo.
2: Also wir wissen ja, wenn sich was reimt, ist es gut.
0: Ja.
2: Und das reimt sich.
0: Oder auch Rüstungsgeschäfte lassen Rheinmetall wachsen. Nee, wachsen. Okay, das ist ein bisschen weit hergeholt. Ich gebe es ja zu. 8:40 Uhr. Wollen wir mal ein paar Eier in die Pfanne schlagen?
2: Können wir machen, ja. Gute Idee.
0: Ich habe einen wahnsinnigen
2: Dann
0: Hunger.
2: Muss ich aber auch erstmal noch hier die Pfanne.
0: Ja, hier ist, hast du ein bisschen Eutercreme.
2: Warte mal. Ja, geh mal Eutercreme rüber. Warte mal. Ja. Die ist aber schmierig schon.
0: Ja, die ist schon ein bisschen angetaut.
2: So, jetzt. Der Kinderchor ist bereit?
0: Natürlich.
2: Ja, fantastisch.
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0: Und die Presse Spiegeleier kommen heute natürlich wieder aus der Frankfurter Rundschau.
2: Und natürlich aus der Frankfurter Neuen Presse.
0: Die Frankfurter Rundschau macht auf mit einem großen schwarz-grau-weißen Bild und da steht drauf, die Nazis darf man nicht vergessen, das Gedenken in Deutschland steht 81 Jahre nach dem Ende der nationalsozialistischen Schreckensherrschaft unter Druck von rechts, aber auch weil die ZeitzeugInnen verschwinden, ein Plädoyer für eine neue Erinnerungskultur. Ach, das ist ein Foto vom Denkmal für die ermordeten Jüdinnen und Juden in Berlin.
2: Ja.
0: Ich habe es gar nicht erkannt am Anfang.
2: Nee, aber ist auch schwer zu sehen.
0: Ein schickes Foto.
2: Ist ein bisschen überarbeitet. Hier ist auch ein großes Foto. Wie schön oben das Bild von der Margot Friedländer, die letztes Jahr im Alter von 103 Jahren verstorben ist.
0: Ja.
2: Und immer noch sehr aktiv war in Schulen und so weiter und gegen das Vergessen gearbeitet hat und gegen Nationalsozialismus.
0: Sei ein Mensch.
2: Und hier, ja, das war hier der... Wie heißt er? Der Moderator?
0: Nee,
2: das war nicht die Friedländer. Das war einer der Sportmoderatoren, die wir kennen im
0: Marcel
2: Bundestag.
0: Marcel Reif war das. Er hat aber sie zitiert.
2: Genau. Der hat seinen Vater zitiert. Der hat immer gesagt, sei ja Mensch, ich erinnere mich an dieses Ding. Ist egal, hier ist auf der Frankfurter Neuen Presse ein Foto abgedruckt, wie der Platz für Margot Friedländer eingeweiht wird. Es war jetzt kein schönes Deutsch. Bin gerade ein bisschen abgerutscht. Du bist dran.
0: Die Frankfurter Rundschau beschäftigt sich natürlich auch mit Frankfurt und da heißt es mehr kooperieren für Sicherheit an Bahnhöfen. Kein Alleingang bei der Infomeile sicher FFM am Frankfurter Hauptbahnhof stellen Stadt, Bahn und Polizei Sicherheit als Zusammenspiel vor.
2: Mhm. Die Headline der FUNP ist weniger Steuern als erwartet. Ungewissheit über Folgen des Iran-Kriegs erschwert Haushaltsplanung.
0: Zwischen Trump und Kirchenkrise. Seit einem Jahr ist Robert Francis Prevost als Leo der 14. Papst. Seine Zeit im Vatikan ist von weltlichen Konflikten und Vermittlungsversuchen in der Kirche geprägt. Fand ich aber ganz cool irgendwie. Ne? Der hat sich ja mit dem Rubio getroffen.
2: Mhm.
0: Und das Abschlusskommuniqué, wenn sie dann da vor den Kameras stehen, kein Lächeln, nichts.
2: Yeah.
0: Ja? Also die haben sich nicht wirklich gut verstanden. Was mir persönlich den Papst ja eigentlich ganz sympathisch macht.
2: Verkauft wurde es wieder ein bisschen anders. Aber ich habe beim Papst trotz allem immer so ein bisschen meine Bauchschmerzen. Generell, weil ich der Meinung bin, dass Religion per se mal grundsätzlich frauenfeindlich und homophob ist.
0: Mhm.
2: So, hat jetzt damit nichts zu tun, aber ich, Papst ist nicht meins. USA erwarten Teherans Antwort.
0: So eng mit dem Papst, mein Lieber. Also
2: eine
0: jetzt Vorsicht.
2: Meldung aus Washington. USA erwarten Teherans Antwort.
0: Ja, das kennt man, ne? Dass man auf eine Antwort wartet und es kommt einfach nichts mehr. Schlimm. Was? Ist das schlimm? Nix. Philosophie, die Gefahren der Postdemokratie. Die Philosophin Olivia Mitscherlich spricht sich in einem Frankfurter Rundschau-Beitrag für den Erhalt der liberalen Demokratie und gegen postdemokratische oder auch postsozialistische Träumereien aus. Ne? Bescheid weißt.
2: Hohes Interesse an Wehrdienst. Die Bundeswehr hat Fragebögen an junge Männer verschickt. 72% antworteten. Das ist mehr, als ich erwartet habe.
0: So, und dann haben wir nochmal von der Champignons-Liga. FC Bayern zwischen Frust und Zuversicht steht hier. Ich weiß nicht, warum die Frankfurter Rundschau sich mit diesem Verein beschäftigt. Aber ja, bitte.
2: Ja, es ist halt,
0: wenn ihr es braucht.
2: 70%.
0: Das übrigens recht sei ein Mensch aus der Rede von Marcel Reif.
2: Siehste, gell?
0: Ich dachte, das hätte diese Frau Friedländer auch immer gesagt.
2: 70% sorgen sich um Finanzen im Alter. Eine Meldung aus Berlin. Damit ist die Headline-Geschichte außer Freiburg im Finale der Europa League für mich hier mit der FNP beendet.
0: Ja, dann passt doch zum Ende des Kurses. Genau, ne? Das sollte auch das alles gewesen sein.
2: So. Zeit für Musik, oder?
0: Ja.
2: Du oder ich?
0: Ich.
2: Gell? Ich. Eigentlich immer, was ist das für eine Frage? Eigentlich bist du immer dran, du lässt mich halt am Zug auch. Ne?
0: Sind wir mal ehrlich hier. Manchmal bin ich ja auch lieb zu dir, gell? Ja, weil du immer so tust, als wäre ich immer nur böse.
2: Ja, ich Verallgemeinerung finde ich immer,
0: immer
2: und ewig Scheiße. Und für immer und das ist alles falsch. Und Anglizismen sind für mich ein absolutes No-Go.

0: Nina Hagen um 8.53 Uhr mit einer fantastischen Coverversion des bekannten Hits None of Us Are Free. Keiner von uns ist frei.
1: Ich verstehe nicht, warum unsere Haustiere, unsere Studiotiere da so inbrünstig mitgesungen haben, weil die sind doch frei.
0: Die aber, also, die fühlen sich dabei vertreten für ihre Sippschaft.
1: Für die unfreien Männer.
0: Für die unfreien Tiere. Esel und Hündchen. Günni ohne Haar und Fritzi, unser Nachbaresel.
1: Genau, nochmal ein kleiner Hinweis an unsere SchörlerInnen. Heute ist eine große Demo in Frankfurt, Schulstreik gegen die Wehrpflicht, und da könnt ihr gerne alle teilnehmen, wenn ihr möchtet, natürlich.
0: Allein das Wort nur Wehrpflicht, da kann ich schon kotzen. Ach Gott, was bin ich froh, dass ich damals schon verweigert habe.
1: Ja, und hast du das mitgekriegt? Es gibt ja Leute, die jetzt von ihrer damaligen Verweigerung wieder zurücktreten, weil sie gerne...
0: Ja, ich habe auch letztens eine Doku gesehen, eine Reportage über 18-jährige, 19-jährige Deutsche oder auch andere EuropäerInnen, Europäer in dem Fall, die sich freiwillig zum Krieg in der Ukraine melden, und das war sehr verstörend, was sie da irgendwie von sich gegeben haben. Das kommt einem vor, als wenn das irgendwie, die Leute denken, es ist ein großes Videospiel, und wenn sie dann dort sind und die... Und trotzdem machen sie weiter. Egal, hier Panorama-Seite.
1: Schönes Poster hier im Zusammenhang mit dem Schulstreik gegen die Wehrpflicht, nämlich kein Fortnite in real life.
0: Okay, hier ist noch eine ganz kleine, lustige, oder beziehungsweise für mich, ich frage mich immer, was ist los mit den Leuten? Parkmünzen im Millionenwert gestohlen, Kempten. Was alles möglich ist. Nach dem Diebstahl von Parkmünzen im Wert von etwa 1,9 Millionen Euro ist ein Ehepaar vom Landgericht Kempten zu jeweils 5,5 Jahren Gefängnis und Schadenersatz verurteilt worden. Ein 40 Jahre alter Ex-Bauhof-Mitarbeiter kassierte das Geld von Parkscheinautomaten jahrelang ein. Seine 39 Jahre alte Ehefrau half ihm bei den Transfers auf Konten. Hauptsache, die ist 39, das ist mal wichtig. Musik noch mal ganz schnell.
1: Wir brauchen noch kurze Tunes, ne? Du bist dran.
0: Ich habe einen kurzen. Lustiger Witz, aber jetzt hier...
1: Wieso Witz? Verstehe ich jetzt.
0: Genau, ich habe damit... Tim liebt Tina, Spence hasst Veit.

0: an. Hallo und guten Morgen.
1: Ja, Günther, komm.
2: Ja.
1: Guck mal, wie die sich angefreundet haben, der Dominik und der Günther. Das ist eigentlich krass, ne?
2: Und noch der Fritzi, guck mal. Ach, das ist aber keine Karotte, Fritzi!
1: Ach,
2: Alter, der nimmt alles
1: Wahnsinn,
2: im Mund.
1: Ja.
2: Wir müssen aufhören.
1: Oder wieso ist der Dominik auch ohne Hose hier heute? Ich verstehe das gar nicht.
2: Wir haben gesagt, ohne Sockentag.
1: Das war Scrambled Eggs für den Freitag. Nächste Woche bist du da?
2: Ich bin da.
1: Ich bin nicht da.
2: Ah ja, dann mal gucken, vielleicht mache ich es alleine. Jetzt ganz zum Schluss. Die Weisheit zum Tage, der Aphorismus zur Lebensweisheit fürs Wochenende aus der Frankfurter Neuen Presse. Oscar Wilde, irischer Autor, lebte von 1854 bis 1900, sagte, Muße, nicht Arbeit ist das Ziel der Menschen. Hat er recht?
1: Ach, ja.
2: Hat er recht? So, ihr
1: danke,
2: hört jetzt,
1: dass ihr mich nochmal, ihr beiden, darauf hingewiesen habt, dass ich jetzt gleich wieder
2: arbeiten
1: auf die Arbeit gehe.
2: Lass es doch einfach. Gib dich der Muse hin. Der freien Muse, mein Freund. Du kannst mich auch als Muse
1: nehmen.
2: Ich
1: will ja die Welt retten.
2: Du kannst mich als Muse nehmen.
1: Deswegen
2: Muse.
1: Muss ich.
2: Wir müssen
1: ich
2: jetzt
1: muss.
2: Aber schließen, weil die Sendung in 20 Sekunden vorbei ist. Und
1: ich
2: dann
1: muss.
2: Hört ihr alle die Wiederholung hoffentlich der letzten CinemaScope-Sendung.
1: Ja, bitte, das ist eine fantastische
2: Film
1: Kino
2: der Woche des Jahres. Nein, nehmen wir Film des Jahres der Woche.
1: Ja.
2: Und alles andere drumherum und außerhalb auch noch. 10 Sekunden habt ihr noch. Und
1: dann
2: ab gibt's,
1: Montag dann wieder Scramble Eggs, 7 bis 9 Uhr für euch, eure Lieblingsfrühstücksradioshow. Das waren heute
2: wahrscheinlich
1: für euch der Master Spence
2: und der Mighty Five. Tschüss!
1: Macht's gut, juhu. Schönes Wochenende.
2: Und nicht vergessen, ne? Scheiß AfD.
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0: ihr denn diesmal ausgegraben?
1: Was haben wir denn diesmal ausgegraben? Wir sind on air, Rico. Das ist CinemaScope, eure Kinosendung auf Radio X. Wir wurden ja schon sehr freundlich eingeführt von Rico, vielen Dank. Genau, es ist Donnerstag, der 7.5. oder Freitag. Und ciao. Wir sind heute hier gut vertreten im Studio. Also von unserer Sendung sind da nämlich, also ich bin an der Technik.
2: Heiko und Daniel.
1: Und dann haben wir noch Gäste, die Filme vorstellen wollen, und zwar taiwanesische Filme. Und zwar ist das Hao Shen und
2: Chao Chen
1: und Pei Fen Fu. Die werden sich gleich selber nochmal vorstellen. Genau, es läuft nämlich taiwanesisches Kino in Frankfurt. Aber regulär anlaufen tun auch ein paar Filme, und wir haben sogar einige davon gesehen. Deswegen ist die Sendung relativ voll. Nürnberg haben Heiko, Gregor und ich gesehen. Das ist der Film, werden wir vorstellen. Hermann Göring in Nürnberg beim wie heißt das?
2: Urteil.
1: In Urteil, nein, aber beim nicht Kongress, Verurteilung. Wie heißt das denn?
3: Die Nürnberger Prozesse.
1: Prozess. Dann Billie Eilish, Hit Me Hard and Soft. Das haben wir nicht gesehen, da werden wir aber gleich ein bisschen Musik hören. Dann Whistle, den hat Gregor gesehen. Gavagai, Guy, den haben Heiko und ich gesehen. Der neue Ulrich Köhler, der ist super. Mortal Kombat 2.
3: Hat Gregor gesehen.
1: Ah, sehr gut. Der verlorene Mann hat, glaube ich, keiner gesehen. Das Gewicht der Welt. Love Me Tender hat keiner gesehen. Nachbeben haben Heiko und ich gesehen. Wild Foxes haben auch Heiko und ich und Gregor gesehen. Dann läuft noch Anroja und Do You Love Me, den hat Heiko gesehen. Wir glauben euch und dann, was willst du sagen?
3: Am Montag um 12 Uhr die Lasershow, unser DVD-Magazin. Diesmal sind, glaube ich, keine Bücher dabei, wie jeden zweiten Montag im Monat um 12 Uhr. Da haben wir wieder tolle Ausgrabungen für euch. Und ein ganz besonderer Hinweis, nächste Woche Donnerstag findet diese Sendung als Sondersendung statt, nämlich eine Sendung zu Science-Fiction-Musik, die Stefan schmeißen wird. Da gibt's dann ausnahmsweise
1: Weltraummusik.
3: Weltraummusik.
1: Ich weiß nicht, ob das ein Unterschied ist.
2: Wahrscheinlich
1: aber
2: ist es ein Unterschied. Soll ich den Text mal vorlesen, der Stefan geschrieben hat?
3: Ja, lies mal vor.
1: Ja.
2: Stefan schreibt nämlich.
1: Du kannst auch noch das Foto, was er gemacht hat, dazu beschreiben, tanzen.
2: Die Eroberung des Weltraums regnet die Fantasie von Drehbuchautoren und Filmausstattern ebenso wie die Komponisten und Songtextern an. 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Das ist
1: alles
2: die
1: dabei.
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3: Also keine regulären Filmstarts, aber wir sind in uns gegangen und haben auch, glaube ich, nichts gesehen.
2: Doch, wir haben einen. Conny, wiederhole ich dann in zwei Wochen.
1: Sehr gut. Also Conny ist auch so jung, die ist ganz flexibel.
2: Ich sag jetzt nur, falls ihr Conny sehen wollt, ist es ein ganz toller Film für Kinoeinsteiger. Also wer Kinder zum ersten Mal ins Kino mitnehmen möchte, ist super. Also,
1: und Erwachsene, die das erste Mal ins Kino gehen?
2: Auch völlig okay. Für Filmeinsteiger ist es ein Kinoeinsteiger, ist ein ganz guter Film.
1: Okay, cool.
2: Mehr dazu in zwei Wochen.
1: Und jetzt hören wir ein bisschen Billie Eilish, und zwar ein bisschen so quasi Live-Atmo ist auch dabei. Nein. Toll. Jetzt.

0: Wir haben hier gerade ein kleines technisches Problem, deswegen ab jetzt Musik nur noch über Handy-Lautsprecher.
1: Nein, nein.
2: Ab jetzt singen wir.
1: Nein. Warum geht das jetzt nicht?

0: So. Chaos. Meine geplante Musik funktioniert nicht. Also, aber wir werden es hinkriegen. Kein Problem. Wir fangen an mit einem Film, würde ich sagen. Wir fangen an mit einer Kritik. Von Gregor würde ich auch vorschlagen. Ja, hast du das an?
1: Genau, ich fange mal an mit Mortal Kombat 2. Hat Gregor gesehen. In seinem australischen Drehbuchdebüt Mortal Kombat adaptiert Simon McGoy 2021 das langlebige Fantasy-Action-Videogame, von dem inzwischen ein Dutzend Auflagen existieren. Trotz wenig Kinoeinsätze während der Pandemie spielt in der parallel auf HBO Max veröffentlichten Action-Kracher seine Kosten ein, so dass weitere Teile nichts im Wege standen. Ergänzt um weitere Charakter kehren die meisten Darsteller aus dem ersten Teil zurück. Im Mittelpunkt steht nun der muskelbepackte Despo Shao Kahn, der einst der Vater von Prinzessin Kitana im Zweikampf erschlug. Während er das Mädchen zur Kriegerin erzog, will die Amazonen des Mortal Kombat Turnieren nutzen, um für die Gegenseite zu spionieren und ihren Vater zu rächen. Schon am Ende des Fortgängers wurde die Ankunft von Fanliebling Johnny Cage angekündigt. Simon McCoy nutzt den Auftritt des fast vergessenen Hollywood-Star, um mit witziger Hommage und Parodie auf den Action-Kino der 90er von Schlangen eines Jean-Claude Van Damme und Co. einzubauen. Darsteller Carl Urban darf zudem die witzigen Sprüche mit zahlreichen Popkulturen Verweise abliefern. Natürlich kann dabei ein Scherz zu Herr der Ringe als sein Kino-Durchbruch nicht fehlen. In der Fatality-Manier des Games werden erneut Köpfe zermatscht, Körper zerteilt und Körperteile abgetrennt. Die Trickqualität erweist sich als unterschiedlich. Zwar zeigt sich der Zweikampf zwischen Liu Kang und inzwischen untot gewährten Kong Lao im Mittelteil des Action-Höhepunkt. Der Hintergrund erscheint allerdings, als habe man ihn vor dem Videoleinwand des Frankfurter Filmmuseums gedreht. Nicht immer vermag es der Humor, des Pathos und des restlichen Dialogs und Benjamins Wallfisches Bumbass-Soundtrack auszugleichen. Zudem verliert er erneut die dünne Plot im Kampf um ein Unsterblichkeit verbleibendes Amulett zwischenzeitlich seines Fokus. Mortal Kombat 2 erweist sich insgesamt allerdings als glücklicher als sein Vorgänger. Hört sich eigentlich ganz gut an.
2: Läuft wahrscheinlich überall, oder?
1: Ja, und ich glaube, Mortal Kombat, man weiß halt, was man bekommt und es macht Spaß zuzuschauen. Und ich glaube, Carl Urban mit The Boys und alles ist ja sowieso krank. Den will man ja sehen.
2: Dread 3D, sag ich, oder?
1: Ja.
2: Da hat er doch auch die Hauptrolle gespielt.
1: Genau.
2: War das nicht Carl Urban? Ich glaube
1: genau.
2: Schon.
1: Ja, das war Carl Urban. Und
2: bester Film von Herr der Ringe und so.
1: Genau, vergesst Herr der Ringe, Carl Urban, The Boys und Dread 3D und jetzt Mortal Kombat 2 in den deutschen Kinos.
0: Alles klar. Jetzt kommt noch mal ein bisschen Musik. Mal gucken, welche. Wir schauen mal. Ihr werdet es hören.

0: Los geht's mit dem bedeutenden Film der Woche. Er heißt Nürnberg. Wie ihr euch schon denken könnt, es geht um die Nürnberger Prozesse. Im November 1945 ging es los, als man die noch nicht sich suizidierten NS-Verbrecher und die noch nicht geflüchteten Nazis gefangen genommen hat und dann erstmal in Luxemburg, in Mondorf, geheim ins Gefängnis gesteckt hat und dann beschlossen hat, wie macht man denen den Prozess, weil es ja immer ein bisschen schwierig ist, als Siegernation dem Verliererland den Vorwurf zu machen, dass es Menschenrechtsverbrechen begangen hat. Und so denken ein paar Juristen ziemlich intensiv drüber nach. Michael Shannon ist der juristische Leiter dieser ganzen Aktion, also spielt den. Der Film erzählt aber eigentlich gar nicht die Geschichte der Nürnberger Prozesse, sondern die Beziehung zwischen Hermann Göring, der in Saus und Braus in den letzten Kriegstagen lebte und dann vor Gericht gestellt wird, und einem Psychiater, Douglas Kelly, den es tatsächlich gab, der bei den ganzen inhaftierten Nazi-Größen feststellen sollte, ob die überhaupt zurechnungsfähig sind, also ob die überhaupt vor Gericht gestellt werden können. Und so entsteht ein Gespräch und aber auch ein Duell zwischen dem neugierigen jungen Douglas Kelly, der gespielt wird von Rami Malek, der zum Beispiel Freddie Mercury in dem Freddie Mercury-Film gespielt hat, und Hermann Göring, bräsig, selbstgefällig, aber auch sensibel und hochmanipulativ, gespielt von Russell Crowe, das einstige australische Enfant terrible. Und der Psychiater versucht, den Gefangenen zu manipulieren, aber im Grunde funktioniert das natürlich genau umgekehrt. Und so entstehen diverse Konflikte aus dieser Verführungssituation raus. Und gegen Ende des Films sehen wir dann auch, was in dem Prozess tatsächlich passierte, wobei das einfach ein bisschen, es kommt ein bisschen zu kurz und es wirkt so ein bisschen banal, was da passiert. Der Film ist sehr, sehr lang, 2,5 Stunden, und es wird sehr, sehr viel erklärt. Also auch ein jüdischer Übersetzer, der dann nochmal so seine ganze Geschichte erzählen muss. Zum Schluss werden auch nochmal Bilder aus den befreiten Konzentrationslagern gezeigt. Also es ist so ein bisschen eine Lehrstunde für Zuschauer, die davon irgendwie noch nie was gehört haben, wo ich fast glaube, dass niemand in diesen Film geht, der noch nie was davon gehört hat. Also bleibt letztendlich das Duell zwischen Rami Malek und Russell Crowe übrig, und Russell Crowe spielt Rami Malek einfach an die Wand und ist dabei, auch wenn immer wieder behauptet wird, wie böse dieser Mensch ist, Hermann Göring natürlich, ist man fast so ein bisschen auf der Seite des feisten Superschauspielers gegenüber dem etwas zappligen Psychiater, was die Inszenierung auch gar nicht so richtig verhindert, finde ich.
1: Naja, und es ist ja auch gar nicht so unpassend, weil es ist ja wahrscheinlich, das Problem hat ja wahrscheinlich wirklich ein bisschen so bestanden, ne? Also es ging ja auch darum, dass man auf keinen Fall den Prozess verlieren durfte. Also das war total wichtig, dass das auch alles nachweisbar Fehlverhalten diesen Oberen, die natürlich alle dreckigen Sachen dann immer weiter delegiert haben, dass man denen das auch nachweisen kann und dass man die verurteilen kann, weil sonst wäre das echt eine richtige Demütigung, und das durfte auf keinen Fall passieren, und deswegen haben sie auch war das so immer so super knapp. Also ich fand schon, deswegen ist es auch eigentlich kein Gerichtsfilm, sondern eher so ein Personenpsychostudie auch, und wie man sich manipulieren lassen kann und versuchen kann zu manipulieren und gar nicht merkt. Naja, egal. Also das finde ich, zeigt der Film ganz gut, aber er ist tatsächlich sehr lehrstückhaft, und also dieser Übersetzer, der dann auch noch seine eigene Geschichte, wo er seine Familie teilweise verloren hat, also als ob das notwendig ist, das nochmal nahe zu bringen, ne? Also so ein paar Sachen sind dann schon. Pardon?
2: Aber ja. Es ist, ihr habt gesagt, es ist kein Remake vom Urteil von Nürnberg.
0: Nein.
2: Es ist, weil es nur auf diese zwei Charaktere sich
0: fokussiert. Also fast nur, genau. Ja. Es geht um die Beziehung zwischen den beiden. Und ich finde, das Schöne an diesem Film ist tatsächlich, dass man einem Schauspieler, der extrem gut gealtert ist und auf der Höhe seiner Kunst ist, nämlich Russell Crowe, und auch einem guten Rami Malek zuschaut. Das macht Spaß. Und der hat aber so einen Orson Welles-haften Charme, dass der Film dann eigentlich nicht mehr die Kurve dahin kriegt, dass der Zuschauer, dass die Sympathien des Zuschauers dann nicht mehr auf der Seite von Hermann Göring liegen, was natürlich nicht die Absicht der Filmemacher gewesen sein kann. Aber wenn man mit diesem Widerspruch gut leben kann, dann ist der Film durchaus gut, auch wenn er ein bisschen zu lang ist.
1: Die Frau und die Tochter von Göring kommen auch vor, und das ist auch so ein bisschen die Rolle, also sie sind reizend, und also da gibt es überhaupt quasi nichts zu kritisieren, und das ist tatsächlich auch schwierig, würde ich mal sagen. Aber vielleicht war es so ähnlich, naja.
2: Nürnberg läuft im Astor Film Lounge, Cinema, Cinema Metropolis, Kinopolis, überall.
0: Ja. Und auf Englisch, der ist tatsächlich, das Original auch damals wäre auf Englisch, so wie der Film gedacht ist. Also es ist nicht so, dass dann Deutsche Englisch synchronisiert werden in der Originalfassung, sondern Hermann Göring switcht dann irgendwann auf Englisch um, was ein interessanter Schachzug innerhalb des Films ist.
1: Genau.
0: Ja, also Nürnberg läuft überall, ist interessant.
1: Interessant. Also, und das ist natürlich doch wieder, also auch wenn du das nicht magst, ist es ein Thema, mit dem man sich immer noch beschäftigen muss.
0: Kann ich
1: von daher.
0: Zustimmen. Das ist ein Themenfilm.
1: Genau. Es gibt Musik, die passt nicht zum Film, aber ist jetzt egal.

0: Todesfluch in Bewegung. Samt drastische Todesart und kommentierter Rocksongs bewegt sich Corin Hartley, dritter durchschnittlicher Horrorthriller, getreu auf den Spuren der Final Destination Serie. Neben einer lesbischen Final Girl winkt einzig die Komödianten Nick Frost an der Seite, Nick Frost in der Rolle eines gierigen Lehrers als ungewöhnliches Element. Das war Whistle und die Kritik, und der Film läuft täglich im Cinemax Offenbach und Metropolis in Frankfurt.
1: Alright, genau. Das war eine Kritik vom Gregor. Und wir machen gleich weiter mit dem nächsten Film, weil wir haben noch eine ganze Menge. Und zwar der nächste Film heißt Gavagai. Und ist der neue Film von Ulrich Köhler. Gavagai ist ein Fantasiewort, was vielleicht vielen, die sich mit Sprache und Philosophie ein bisschen auskennen, also ich kannte es nicht, aber einige Leute, glaube ich, kennen das Wort. Und zwar bezeichnet, das hat ein Philosoph mal geprägt, das Wort, das bedeutet, dass wenn zwei Leute eine ganz unterschiedliche Sprache sprechen, dass sie irgendetwas betiteln und aber nicht wissen, was der andere meint. Am Beispiel zwei Leute, die sich eigentlich sprachlich nicht verstehen, sehen ein Kaninchen langrennen und der eine sagt Gavagai und der andere denkt, oh, was zu essen oder oh, ein süßes Kaninchen oder oh, Beute oder oh, gefährlich. Ne? Und man weiß nicht genau, was gemeint ist, weil es unscharf ist. Das bezeichnet also eine Problematik in der Kommunikation. Und das ist das eigenartige Wort, so wie der Film heißt. In Gavagai geht es um einen Film im Film oder eigentlich ein Theaterstück im Film, und zwar Medea. Der Medea-Stoff wird im Senegal verfilmt von einer französischen Regisseurin.
2: Die so ein bisschen wie Claire Denise ist, finde ich.
1: Sie sieht auch so aus, ja, genau, ja, stimmt, ja, stimmt. Die heißt Caroline, wird gespielt von Nathalie Richard. Im Senegal, der Cast ist fast komplett schwarz, außer Medea ist, die ist weiß. Natürlich auch nicht zufällig. Medea wird gespielt von Maren Eggert, also eigentlich, sie spielt nicht Medea, sie spielt in dem Film eine Schauspielerin, nämlich Maya, die Medea spielt. Und das Stück, es gibt ja verschiedene Auslegungen oder von Medea, da gibt es verschiedene, von Christa Wolf zum Beispiel und Grillparzer, das sind, glaube ich, die beiden, die in dem Film so ein bisschen mehr eine Rolle spielen, wo eine Frau, nämlich Medea, von ihrem Mann quasi verlassen wird für eine andere Frau und als Rache will sie dann ihre beiden Kinder töten. Das ist das Stück, was man am Anfang relativ lange sieht im Senegal. Die Schauspieler, dann irgendwann Schnitt und dann geht's weiter mit Pause und Essen. Und es gibt unterschiedliches Essen für unterschiedlich hochrangige Leute. Und da gibt's dann Diskussionen, wer das Hühnchen essen darf. Verschiedene Hautfarben sind da durchaus auch, spielen eine Rolle. Das ist immer wieder ein Thema, was in dem Film, worauf der Film zurückkommt. Die beiden Hauptdarsteller, nämlich Jason und Medea, gespielt von Maren Eggert als Maya und Jean-Christophe Folli, der Nuru spielt, sind Schauspielerkollegen und aber es entwickelt sich dann auch eine enge Beziehung zwischen den beiden. Der Film ist dann irgendwann fertig und wird in einem sehr bekannten Filmfestival, was nicht näher bezeichnet wird, in Berlin uraufgeführt, wo die natürlich Superstars sind und es kommt zu einer Begebenheit, die sehr relevant ist für den Film, und zwar der Nuru, dunkelhäutig, der Schauspieler wird wird weggeschickt, weil er draußen vom Hotel raucht von einem Security-Mann. Und es kommt ziemlich zu einer, es spielt sich so ein bisschen hoch und Maya, also Maren Eggert, spielt sich so ein bisschen als weiße Helferin auf, um da diese Ungerechtigkeit zu bekämpfen. In dem einem vorherigen Film von Ulrich Köhler, nämlich der großartige Film Schlafkrankheit, der im Kamerun spielt. Da hat sich Ulrich Köhler und der Schauspieler Jean-Christophe Folli auch kennengelernt. Da hat sich eine ähnliche Szene tatsächlich abgespielt, wo Ulrich Köhler sich als Helfer sehr ja

0: für ihn im Nachhinein offensichtlich ungünstig in Szene gesetzt hat, weil er das Gefühl hatte, sein Hauptdarsteller wird rassistisch irgendwie schlecht behandelt. Und das ist so das Thema dieses Films, was ich immer wieder
1: zeigt. Ist schon wieder ein Thema-Film. Ja, also ja. Es klingt schon wieder, da würde ich schon wieder, Themenfilme finde ich furchtbar. Ich finde, es ist ein Film über zwei miteinander spielerisch umgehende Schauspieler, die eine Liebesbeziehung zueinander haben, die aber irgendwie geheim gehalten werden muss und in der dieses Thema Rassismus und Hierarchie und Kolonialismus immer wieder so ein bisschen reinschwappt, aber der ganze Film ist voll von Ulrich Köhlers Rätselhaftigkeit. Ich finde, Ulrich Köhler ist der größte Protagonist der sogenannten Berliner Schule, weil der so ganz wunderbare Filme macht, in denen immer so ein Rätsel übrig bleibt. Schlafkrankheit ist sicher sein Meisterwerk, aber auch Montags kommen die Fenster oder zuletzt das freiwillige Jahr, in dem es immer wieder Reibereien zwischen Menschen gibt, die sich eigentlich sehr nahe sind und trotzdem wird nichts so ganz zu Ende erklärt. Der Film hier ist auch noch wunderschön und hat so einen, also ich finde, es ist ein ganz toller Film, der, wenn man so diese Zusammenfassung liest, Medea, Schauspieler und so, dann denkt man, das wäre ein Themenfilm. Aber es ist tatsächlich eigentlich kein Themenfilm, sondern es ist ein Film, der einen ganz verzaubern und auch echt verwirren kann.
0: Total, da hast du vollkommen recht. Das ist halt, wenn man das liest, könnte man denken, der ist irgendwie behäbig oder verschachtelt oder so, aber der ist wirklich ganz ganz toll anzugucken. Aber es ist immer wieder diese, also ich fand es so super in dem Film, dass es so gar nicht klar ist, wer hat jetzt recht und wie soll man denn sich verhalten, was ist richtig, was ist falsch und kann vielleicht jemand, der schwarz ist, kann der überhaupt auch rassistisch sein oder so? Also oder
1: ich finde die Bezeichnung ist, du hast gerade gesagt, die Leute kloppen sich drum, wer das bessere Essen bekommt am Set. Und der Vater des Hauptdarstellers, der ist auch Statist. Und der will dann aber vom besseren Buffet essen und dann entsteht ein Streit zwischen seinem Sohn und ihm und da kommt dann raus, dass er von seinem Sohn eigentlich erwartet hat, dass er irgendwie vor Ort bleibt und ihn irgendwie sich um ihn kümmert, um den Vater, aber der Sohn ist ja auch nur die ganze Zeit in Paris und hat da eine Wohnung. Also dann entsteht so sozusagen innerhalb dieses Kolonialismus-Themas ist man dann nachher noch ratloser als vorher, wirklich? Weil es auch einfach keine einfachen Lösungen gibt, wo man sagen kann, so geht's nicht.
0: Ja, also, und dann auch zu sagen, so geht's nicht, als ist auch eventuell ganz schlimm in einer bestimmten Situation. Also so einfach ist es nicht. Man ist dadurch kein guter Mensch, ja. Also ich sage nicht Thema, aber das zieht sich immer wieder durch und ich fand es so toll, wie das von allen Seiten so beleuchtet wird. Und dieser Security-Typ ist halt auch noch irgendwie Südosteuropäer, ja, der ihn da anmacht. Und sein Chef ist auch großartig in einer netten Nebenrolle, Miesel. Wie heißt der? Matisewitsch, also großartig. Ja.
1: Maren Eggert und Ulrich Köhler haben den letzte Woche auf dem Lichter vorgestellt im Malseen-Kino und er läuft da jetzt auch noch
0: die
1: ganze Zeit.
0: Genau, im Malseen-Kino. Gavagai.
1: Super, super Film.
0: Toller Film, genau. Und wir machen noch wieder mal ein bisschen Musik.

0: So, und jetzt herzlich willkommen. Wir haben es schon angekündigt. Pei Fan und Ciao Chen.
1: Hallo.
0: Hallo. Danke fürs Kommen. Ihr stellt uns zwei taiwanesische Filme vor. Taiwanesisches Kino in Deutschland ist nicht überrepräsentiert. Es sickert gelegentlich mal ein Film hierher. Und wenn ein taiwanesischer Film hier landet, dann ist das meistens ganz, ganz tolles Kino. Es gibt natürlich zwei große Regisseure, die leider schon tot oder in Rente sind, ja. Nämlich Edward Yang und Hu Xiaoxian. Nee, wie spricht man den aus?
2: Hou Xiaoxian.
0: Genau. Filmfans so ja. Das taiwanesische Kino repräsentieren. Und ihr habt morgen Freitag und am Samstag jeweils stellt ihr einen Spielfilm und einen Dokumentarfilm vor. Ja. Dann fangen wir doch mit Pei Fan an. Erzähl mal, was du zu bieten hast morgen.
2: Ich darf zuerst mal über mich und über meinen Verein kurz ein paar Worte sagen, ja. Ich bin Pei Fan Fu. Ich bin zurzeit Vorsitzende des Taiwan-Vereins Mitteldeutschlands. Unser Verein ist im letzten Jahr, sagen wir mal so, neu gegründet worden. Mhm. Vor letztem Jahr, in den letzten 30 Jahren, arbeiten wir mit Süden zusammen, mit München. Und wir heißen dann Taiwan-Verein Bezirk Mitte-Süd. Mhm. Und seit Dezember 2025 sind wir unabhängig geworden und wir wollen gerne mehr Fokus auf diese Region machen. Und morgen diese besondere Filmvorführung ist dann sozusagen unsere erste große Aktion für eine Startung. Und wir freuen uns sehr, dass wir in Frankfurt diesen Film zeigen dürfen. Und das ist nämlich auch für Filmwert Frankfurt auch was Neues. Ne?
0: Auf jeden Fall.
2: Ja, ich glaube, Heiko hatte gerade gesagt, er weiß ja noch nie mal, wann das letzte Mal ein taiwanesischer Film gezeigt wurde. Und ich auch nicht, ja. von daher ist das wirklich eine sehr besondere Angelegenheit. Und wir freuen uns auch, dass so ein guter Film den Weg gefunden haben.
0: Ja. A Foggy Tale heißt der.
2: Ja, A Foggy Tale. Auf Taiwanesisch der große Nebel. Und englischer Titel, wenn man so übersetzt, eine nebliche Erzählung. Und diese Geschichte spielte in 90er Jahren, als Taiwan noch unter der Diktatur, unter dem Kriegsrecht war. Und damals...
0: Das war in den 90er Jahren noch?
2: Ja, das auch noch. Mhm. Aber 50er Jahre, das ist eine sehr, sehr besondere und auch besondere Turbulenzzeit, kann man so sagen. Sowohl innerhalb Taiwan als auch außerhalb Taiwan, ja, da waren sehr viel im Umbruch. Zum Beispiel in Taiwan, das war gerade sozusagen nach dem Zweiten Weltkrieg. Und dann viele Chinesen sind dann nach dem Zweiten Weltkrieg und nach dem Ausbruch des Bürgerkriegs in China dann nach Taiwan übersiedelt. Und in der ganzen Welt war gerade auch diese Koreakrieg zum Beispiel war auch gerade zu dieser Zeit. Und die ganze Welt befindet sich einfach in einem Umbruch und in Taiwan auch. Und deswegen, allein aus diesem zeitlichen Aspekt, ich finde, dieser Film ist schon mal ein sehr interessanter Film für uns. Ne? Das bietet einen Einblick in diese besondere Zeit in Taiwan.
0: Mhm.
2: Und was dieser Film auch noch sehr besonders auszeichnete, ist, dass das nicht so eine Geschichte von, was wir typisch sehen, sondern Opfer von weißen Terrors oder politischen Opfer, ja. Und sie sind auch nicht Geschichte von Helden, ja. Mhm. Sozusagen ein Film aus dem Blickwinkel zwei ganz normale, gewöhnliche Menschen. Und zwar von einem Mädchen aus ländlicher Süden in Taiwan und von einem Veteraner aus China. Mhm. und zwei Menschen, die zwei unterschiedliche Alter, ja, ein Mädchen und ein älterer Mann und aus ganz unterschiedlichen Hintergründen und aus ganz unterschiedlichen Lebensgeschichten. Und sie haben sich dann in Taipei getroffen und dann haben eine sehr merkwürdige Reise zusammen gemacht. Ja. Und zwar das Mädchen, sie wohnte ja im Süden von Taiwan und nachdem ihr Bruder hingerichtet wurde von Kuomintang, musste sie nach Taipei kommen, um die Leiche von ihrem Bruder abzuholen. Mhm. Und damals ging gar nicht so ganz so einfach. Ja? Ein kleines Mädchen muss die ganze Reise machen und dann muss auch noch ganz viel Geld bringen. Ja? Und das geht um diese Geschichte.
0: Mhm. Ja. Das klingt super. Der Film hat auch, wie ich gelesen habe, zahlreiche taiwanesische Oscars sozusagen für fast alles bekommen, wo man nominiert für werden kann. Ja, und ist, glaube ich, von letztem Jahr, oder?
2: Genau, ist erst im November 2025 rausgekommen. Und deswegen ist es noch sehr neu, ja. Und wir zeigen das morgen
0: am Freitag,
2: 8. Mai um 19.30 Uhr.
0: Im Metropolis.
2: Im Metropolis.
0: Und da gibt es auch noch Karten über die Buchungs- auch genau, Website des Cinestar Metropolis wahrscheinlich, ne?
2: Wir haben schon, wir haben dann die Karte selber dann verkauft, ne? Das ist eine Sondervorführung, von daher es geht nicht über die über das Kino.
0: Okay, das heißt, wo kriegt man Karten, wenn man den Film sehen möchte? Vor Ort,
2: also
0: dann?
2: Jetzt nur noch Abendkasse.
1: Okay. Aber da kann man schon auch hingehen und direkt dort kaufen.
2: Genau, kann man schon, ja. Wir haben das vor, denke ich, 2-3 Wochen angefangen, die Karte zu verkaufen. Und wir haben schon, denke ich, über 75% verkauft.
0: Oh, wow.
2: Und es gibt aber noch, denke ich, noch genug Karte, weil ich denke, die meisten haben schon ihre Karte hoffentlich schon gehabt. Und dann, wir sind gespannt, wie viele Leute dann kommen würden.
0: Super. Morgen, Foggy Tale, morgen Abend, also wenn ihr die Sendung am Freitag hört, dann heute Abend, freitags um 19.30 Uhr, hast du gesagt?
2: Genau.
0: 19.30
2: Uhr. Und die Kasse macht um 18.30 Uhr auf.
0: Super, im Cinestar Metropolis. Vielen Dank. Und jetzt dann gleich der nächste, also sozusagen man kann den Schwung mitnehmen für den Dokumentarfilm, der am Samstag läuft.
3: Ja, und es kommt auch aus Taiwan, ist ein Dokumentationsfilm, erzähle über die Chips, die heißt die A Chip Odyssey. Und es erzähle über die ganze Geschichte und Zeitreisen von dem Anfang, die Taiwan von 0,02 dieser Landmassen, aber produziert die meisten Chips, was wir heute benutzen, der Handy und Computer, alles.
0: Also die Halbleiterindustrie, von der eigentlich die ganze Welt abhängig ist.
3: Genau. Und das Anfang von der Regisseurin, sie hatte bei einer Gedenkfeier bei diesem Bereich eine Leiter besucht. Und da hatte viele geschickte, interessante das gehört. Und da haben sie, das kommt die Idee her, hatte 5 Jahre gedauert, die ganze Film zu erledigen und über Taiwan und ganze Welt. Und ich glaube, das ist leider, wir haben nicht so viele Karten zur Verfügung steht. Aber ich stelle gerne noch 2 dafür, wenn man persönlich am Samstag um 3 Uhr vorbeikommt.
1: Oh.
3: Ja, ich werde in dem Masen-Kino, ist nicht so großes Kino.
0: Das ist nicht so viel Platz, ne?
3: Ja, nicht so viel Platz zur Verfügung stehen. Aber wir hätten gerne das nochmal, wenn jemand Interesse hatte, dass uns bei uns noch melden, dann werden wir uns vielleicht, wenn das so auf alle Deutsche auch so interessant, können wir nochmal vielleicht eine Sonderform.
0: Ja, genau. Wie heißt der Film? Der Film heißt?
3: Die Film heißt, die offizielle Name heißt A Chip Odyssey.
0: Eine Chip Odyssey.
3: Ja, genau. Wow. Und ich glaube, das ist ein Film, wenn man interessiert für diese Branche, für diesen Sektor und interessiert über die Taiwan, wie die Technik, wie wir als ein Land von einem traditionellen Exportland bis jetzt die Hightech und KI, alle möglichen mit dabei. Und neulich in unserer Aktienmarkt ist es super bis 40.000 geworden. Ich glaube, ich schon überholen die England. Ja,
1: und ja, aber krass, die machen Weltpolitik, die Chips, ne? Also das ist auch, ich meine, das ist auch irre, dass man sofort auch bei Taiwan ganz schnell an diese Chips denkt. Eigentlich krass, ne? Also,
3: Und wir sind eigentlich Stelle an einer, sage mal so, einer gefährlichten Ort.
1: Ja, sehr gefährlicher
3: Ort. Ja, genau. Ja, eben, aber wegen der Chips, wir haben noch weiter noch entwickelnde und unser Land hat auch stark geworden. Und ich glaube, das ist eine sehr interessante Geschichte für alle Deutsche kennenzulernen. Und am Ende stelle ich vor, ich komme von einem Verein, das steht in Frankfurt, für taiwanesische Frauverein.
1: Mhm. Frauenverein.
3: Taiwanische Frauverein. Und ich bin die Vorsitzende seit ein Jahr. Und wir haben auch eine chinesische Schule, sag mal so, Mandarin. Schule. Wir geben die Unterricht für die Kinder und für Erwachsene. Wenn jemand Interesse hat, können bei uns noch mal melden.
1: Aber wo melden? Wegen Karten und wegen Interesse? Wo,
0: auch vor Ort dann wahrscheinlich.
3: Vor Ort, für die Karte. Die können auch.
2: Ich würde hochhängen, Radio X.
3: Radio X, genau.
0: Hochhalten, genau. Weil der, weil der Film ist tatsächlich auch nicht auf der Website vom Malsehen zu sehen. Ne?
3: Also das ist das eine Sonne. Forum, wir haben extra die Kino gemietet am Samstag Nachmittag.
0: Super.
1: Ja, das und vor, man kann auch was trinken, vorne ist auch
3: ja,
1: auf.
3: Genau. Ah, ja, das ist so, machen wir dazu.
0: Also, Chip Odyssey am Samstag um 15 Uhr im Malsehen-Kino und Foggy Tale am Freitag um 19.30 Uhr im Metropolis.
2: Ja. Ciao, Chen. Die Abendkasse ist 18.30 Uhr. Ganz wichtig.
0: Sehr gut, das ist wichtig.
3: Und man kann von 14 Uhr schon vorbeikommen. Und unsere, wir haben eine Eröffnung am 14.30 Uhr. Und wenn man interessiert über diese Bereiche, wir haben unsere Economy, diese Leiter da.
1: Ah,
3: auch was das Verstehen über die Taiwan und der wirtschaftliche Situation.
0: Okay. Super. Ciao, Chen und Pei Fan. Vielen Dank fürs Kommen, vielen Dank fürs Vorstellen der Filme. Wir wünschen euch viel Erfolg und dass ihr bitte noch öfter taiwanesische Filme in Frankfurt zeigt, weil wir sind große Fans des taiwanesischen Kinos.
3: Ja, aber eigentlich bei jedes Jahr, ich glaube, näher die Berliner hat in Berlin sowas Veranstaltung über taiwanische Filmfestival.
0: Ja, das hören wir oft. In Berlin, in Berlin, in Berlin. Aber,
3: aber wir hoffen, dass in der Zukunft vielleicht haben wir mehr Chance in Frankfurt auch was machen.
0: Ja, vielen Dank fürs Kommen, viel Erfolg.
1: Ja. Wir sind dabei. Tschüss.
3: Okay. Tschüss.

Das ist jetzt übrigens endlich Billie Eilish, das Intro von der Hit Me Hard and Soft Tour, wo es ja auch einen Film gibt. Ich wollte es nur sagen, ich habe es jetzt technisch ein bisschen hingekriegt.

0: Ein ungewöhnlicher Boxerfilm. Wild Foxes heißt der. Ist französischer Film, spielt in einem Sportinternat. Camille ist 16 Jahre alt, ist Boxer in diesem Sportinternat und auf dem Weg zur Europameisterschaft. Und sein bester Freund Matteo, dessen Anwesenheit quasi für ihn Bedingung ist, dass er überhaupt weitermacht, der hat ziemlich viel Quatsch an der Schule gemacht und der Rausschmiss steht kurz bevor. Und eines Tages sind die beiden ein bisschen verbotenerweise in der waldreichen Umgebung unterwegs. Sie füttern Füchse mit Fleisch, das sie vorher aus dem Kühlschrank aus dem Internat klauen. Deswegen gibt es so eine kleine Fuchsplage und einem Fuchs verfolgen sie. Und dabei verunglückt Camille an einer Talsperre. Eigentlich ein Unfall, den er fast unmöglich es ist, den überlebt zu haben, aber überlebt ihn zum Glück, bricht sich was, wird wieder zusammengeflickt und ab dem Zeitpunkt hat er Panikattacken und Schmerzen im operierten Arm, obwohl die Ärzte nichts finden. Und weder, der Film ist aus der Sicht von Camille erzählt, der sich zunehmend von seiner Umgebung entfremdet und weder der Trainer noch seine Kumpels können mit dieser Situation so richtig umgehen und er möchte natürlich auch nicht zugeben, dass er Panikattacken hat. Und so stößt er immer mehr Menschen aus seinem Umfeld vor den Kopf und lediglich eine sehr resolute Taekwondo-Schülerin, Yes heißt sie, die im Wald Trompete übt, kommt so ein bisschen an seine Gefühlswelt ran. Wild Foxes ist ein Coming-of-Age-Drama, das von seinen jugendlichen Schauspielern lebt und bei eigentlich so einer Handkameraaufnahme immer mal so ganz poetisch ruhige Momente einstreut, wenn zum Beispiel Yes auf dem Internatsdach Trompete spielt und aufgrund eines Vorfalls, den ich hier nicht verraten möchte, eine blutige Lippe hat und von Camille für eine Insta-Challenge gefilmt wird. Ein wirklich wunderbarer kleiner Boxerfilm, der das, was man von Boxfilmen erwartet, irgendwie nicht macht und dann doch und gleichzeitig eine schöne Geschichte über Jugendliche in ungewöhnlicher Umgebung.
1: Ja, der ist wirklich, wirklich toll. Also er erzählt die Geschichte wirklich schön und ist auch gut gefilmt und ich finde, die sind sehr, sehr authentisch, ne? Also in so einer zusammengewürfelten Gruppe von ein paar Jungs. Ich glaube, die Dynamik ist ziemlich realistisch. Also
0: und ich glaube auch, dass die
1: Kompetitiv- und ist trotzdem eine gute Geschichte. Also
0: eine gute Geschichte und die kompetitive Situation in diesen Internaten. Wir kennen selbst Leute, die ihre Kinder auf solchen Sportinternaten haben. Das ist, glaube ich, auch echt schwierig, ne? Weil man muss die ganze Zeit auch sich darum kümmern, dass man irgendwie besser ist als andere. Und
1: naja, ja. Es ist auch das Alter, cooler. Ne? Das ist das Alter, da muss man sowieso, man findet ja seine eigene Rolle im Leben überhaupt nochmal, ja? Und man weiß ja, das Gehirn ist eventuell matsch zu einer gewissen Zeit und muss sich erst neu verkabeln und
0: als Boxer das dann ist gar das Gehirn nicht dann auch sowieso immer matsch. Wild Foxes läuft jetzt erstmal in der Harmonie und dann ab dem 14.05. im Mal-Sehen-Kino und ist wirklich ein schöner, schöner Film.
1: Noch ein bisschen Musik oder nicht gleich weiter? Ganz kurz.
0: Ich mach kurz Musik.

0: So, das ist immer mal so ein bisschen Intermediate-Musik, weil geht gleich weiter.
1: Genau.
0: Mit Nachbeben.
1: Mit dem Film Nachbeben. Also ein Krankenhausfilm. Ein Krankenhausfilm, der eigentlich das macht, was Heldin gemacht hat oder zumindest versucht. Eine junge Ärztin oder gar nicht mal so junge Ärztin kommt in eine neurochirurgische Klinik in Dänemark oder ist es Schweden? Ich weiß es nicht genau. Ist in Dänemark und fängt die Schicht an und eine ganz junge Assistenzärztin hat quasi ihren ersten Schichttag und stellt fest, dass sie gleich alleine ist und bittet darum, dass sie jemand unterstützt. Ihr wird dann gesagt, du schaffst das schon und das ist natürlich dann irgendwie nicht so.
0: Nur Alex fühlt sich irgendwie, also die Neurologin fühlt sich ein bisschen zuständig, ne? Alle anderen sagen nur, du schaffst das schon.
1: Genau, und dann gibt es halt alle möglichen Fälle. Es gibt eine ältere Dame mit Schlaganfall, wo der Sohn hoch besorgt ist und auch erstmal sehr wütend und ausfallend ist, weil er sich nicht unter Kontrolle hat. Und dann gibt es einen 17-Jährigen, der irgendwie demnächst Abi feiert oder so, nee, der seinen 18. Geburtstag demnächst feiert und der scheinbar wegen einer Bagatelle kommt. Und dann untersucht ihn die junge Ärztin und stellt fest, es ist möglicherweise keine Bagatelle. Und die erfahrene Ärztin untersucht ihn dann auch nochmal und sagt, es ist eine Bagatelle. Was sie hätte beachten sollen, ist, dass die Mutter des 18-Jährigen von der bekanntesten Schauspielerin dieses Films gespielt wird, nämlich Trine Dürholm.
0: Trine Dürholm.
1: Und das hätte ihr zu denken geben können. Es ist natürlich keine Bagatelle und ruckzuck ist der junge Mann hirntot und dann fängt die Selbstzerfleischung an. Und die erfahrenere Ärztin, obwohl sie den Patienten ja untersucht hat und möglicherweise zu einer falschen Einschätzung gekommen ist, macht sich trotzdem unglaubliche Vorwürfe und bezeichnet das dann vor allen Anwesenden und irgendwann auch vor den Angehörigen als Kunstfehler und sie ist schuld und sie hat dann auch eigentlich nichts mehr zu tun. Also die stressige Schicht am Anfang endet für sie eigentlich darin, dass sie die ganze Zeit mit betretenem Gesicht vor irgendwelchen Zimmern steht. Der Neurochirurg, der dann nicht operieren möchte, wird dann zwischenzeitlich auch der Buhmann und irgendwann ist diese Schicht auch zu Ende und zum Schluss klaut der Film Nachbeben dann auch noch die letzte Szene aus Heldin.
0: Die erste Szene ist eigentlich auch aus Heldin geklaut, ne?
1: Die erste Szene ist eigentlich auch aus Heldin, es kommen sogar Schuhe drin vor.
0: Fängt auch in der Umkleidekabine
1: an. Und während Heldin von Petra Wolpe ein Film ist, der unglaublich gut recherchiert hat, was in Krankenhäusern so passiert und auch eine entsprechende Endkontrolle hat. Da wurde nämlich dann von Profis aus der Szene ganz genau beobachtet, was da so passiert. Ist bei Nachbeben im Abspann schildern die Filmemacher, dass sie sich von ganz vielen Geschichten aus von Leuten, die mit Krankenhäusern zu tun haben, haben inspirieren lassen. Und das Blöde ist ein bisschen die Endkontrolle, weil hier wird nicht genau zwischen Behandlungsfehler und retrospektiv falscher Entscheidung entschieden und das macht gerade die Protagonistin, man fragt sich, wie sie mit so viel unprofessionellem Umgang mit Fehlern, die passieren, es überhaupt in diese Position gebracht hat, weil es ist ja die Erfahrenere, die sich dann fast selbst zerfleischt und nicht die Jungsche, die zerfleischt sich hier auch selber.
0: Ja.
1: Und so holpert das Ganze irgendwie so ein bisschen als moralisches Dokumentationswerk, das auch noch so ein bisschen Krankenhausbetrieb kritisieren möchte rum und funktioniert irgendwie nicht so richtig, auch wenn die Schauspieler eigentlich alle ganz gut sind.
0: Die sind gut und der Film sieht auch gut aus, er ist auch unterhaltsam und auch spannend, aber alles das, was Heldin so richtig gemacht hat, nämlich eben nicht auf dieses große Drama zu setzen, sondern die kleinen Dinge, die dann aber den Stress ausmachen und die einfach einen viel besseren Film dann ergeben, sind hier ausgetauscht durch eben doch das große Drama und das kann man gar nicht so leicht lösen. Wer hat denn jetzt recht? Und der Zuschauer kann es schon gar nicht, ja? Also
1: Und im Prinzip macht der Film das, reißt das an, was eine gute Krankenhausserie wie The Pitt oder Emergency Room in jeder Folge macht, aber macht das irgendwie auf eine etwas hölzernere Art und Weise. Nachbeben läuft jetzt in der Harmonie. Da kommt auch schon Vox Populi rein.
0: Wir haben noch zwei Minuten und einen Film.
1: Der heißt Do You Love Me? Und das ist ein von Lana Daher, die ist eine Libanesin, die in Beirut wohnt und sie hat für den Film Do You Love Me Film- und Fernsehgeschichte, also Archivaufnahmen der letzten 70 Jahre in Beirut und Umgebung des Libanons genommen und ein Essay-artiges, wunderbar musikalisches Gewerke gemacht, das mit Hilfe von eben Found Footage und Archivmaterialien die Geschichte ihres Landes darstellt, die hochkomplex ist und natürlich auch voller kriegerischer Auseinandersetzungen ist und die mit sozusagen nur Zitaten aus Filmen ein Bild dieses Landes, das jetzt gerade ja auch wieder in einer großen, auch nicht nur selbstverschuldeten Krise sich befindet. Das ist ein toller Essay-Film. Wer was über den Libanon auf spielerische Art sehen und genießen möchte, soll sich den angucken. Der Film heißt Do You Love Me von Lana Daha und läuft jetzt im Malsehen-Kino. Auch echt schön.
0: Und das war jetzt auch schon CinemaScope und es geht gleich weiter mit Vox Populi. Bist du alleine oder werdet ihr noch zwei? Du bist alleine? Ah, Carsten ist alleine, aber es wird eine tolle Sendung. Ich habe es im Urin, im Blut und noch ganz bisschen Musik. Tschüss, bis nächste Woche und am Montag kommt die Lasershow um 12 Uhr und morgen die Wiederholung.
1: Und am nächsten Donnerstag unsere Weltallmusiksendung.
0: Genau, tschüss.

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Ihr hört eine Stunde Biff Bang Pow Sixties Radio hier beim freien Senderkombinat in Hamburg auf 93,0 MHz oder eventuell hört ihr die Wiederholung beim freien Radio Neumünster bzw. bei Radio X. Auf jeden Fall hört ihr US-Garagenpunk der Sixties und zwar in dieser Ausgabe aus dem Bundesstaat North Carolina. An der Ostküste gelegen, unter Virginia, und zu Beginn hatten wir schon gleich mal 4 Hits. ABBA von den Paragons als erstes, Cool One von Sounds Unlimited, der steinkalte Punker Keep Dreaming von den Griffs und eben zuletzt das komplett geisteskranke Suizid-Epos Thoughts of a Madman von den Nomads aus Mount Airy. April 67 auf dem Tornado-Label in Greensboro erschienen. Als nächstes eine Band aus Angier, North Carolina, die hat 1967 eine Single veröffentlicht auf dem JCP-Label aus Raleigh. Und davon hören wir jetzt die A-Seite, Notice Me, The Vigilantes.

0: The Cycle aus Fayetteville mit Walk Out of My Mind von ihrer 1969er LP. North Carolina ist das Thema dieser Ausgabe von Biff Bang Pow 60s Radio und ein weiteres Label, das dort beheimatet war, nämlich in Charlotte, war Pyramid mit coolem Labeldesign auf knallrosa Papier und da veröffentlichten die folgenden vier Bands jeweils ihre Singles. Starten wir mit einem Garagenpunk Überhit, die Tamrons aus Concord mit Wild Man.
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The Damascens mit Go Away Girl, auch auf dem Pyramid-Label erschienen, und die Geschichte der Damascens endete leider tragisch, als Gitarrist und Songschreiber Buddy Hyman von einem Kommilitonen wegen eines Mädchens erschossen wurde. Kommen wir zu etwas Erfreulicherem, nämlich den Satyrs aus Asheville, die dort in einem Musikgeschäft die Chance bekamen, zwei eigene Songs aufzunehmen und eine Single davon pressen zu lassen. Don't Be Surprised ist ein absoluter Killer, und das Material, das die Band ein Jahr später in einem richtigen Studio aufgenommen hat, kann sich ebenfalls hören lassen. Vor ein paar Jahren erstmals auf dem Beat Rocket Label rausgekommen. Sehr empfehlenswert. Hier sind die Satyrs mit Don't Be Surprised.

Ja, ja, wenn du deine Band The Psychotrons nennst und Death is a Dream singst, dann gehörtest du auf jeden Fall zum psychedelischen Underground in North Carolina, unserem heutigen Thema der Sendung, die jetzt bald zu Ende geht. Nächste Ausgabe Biff Bang Power 60s Radio am 23. Mai und wir beenden unseren Trip mit The Sound System aus Greenville. Take a Look at Yourself und danach noch The Rendezvous aus Asheville mit Trip So Wild. Auf Wiederhören.

guten Tag und einen wunderschönen Freitagmittag. Hier ist die Jazz Matters Radio Show auf Radio X Frankfurt. Und das war Musik von der Harfenistin Alina Pszczynska. Journeying Home. Und ich habe an dieser Heimreise gleich noch den Remix vom Cosmic Analog Ensemble drangepackt. Wieder eine bunte Mischung heute. Und als nächstes gibt's neue Musik von dem ehemaligen Frontman der Gruppe Freak Power, falls sich an den noch jemand erinnert. Großes 90er, 2000er Ding. Und deren großer Hit Turn On, Tune In, Cop Out wird auch von Heptet, so heißt die neue Gruppe von Ashley Slater, interpretiert. Tolles Album. Mehr davon auch in der nächsten Sendung.

neue Single von Miss C-Line. For you, for me. Als nächstes neues Seo George aus Brasilien. Der hat ein neues Album rausgebracht. Daraus hören wir Folia do, Folia de Amor.

neue Musik von Malcolm Stretchan, dem Trompeter der Haggis Horns. Neues Album in Kürze, Look on the Bright Side, wir hörten Step on It. Und nochmal nach Brasilien. Ubuntu mit Ovento.

Neuer Track von Percussionist Gabriele Pozzo. Contigo mi vida. Bevor Ubuntu Ovento kommt demnächst auf Mr. Bongo Records Club. Inzwischen Nummer 8 schon raus. Über fantastische Compilations, kann man sagen. Quer durch die Stile. Und als nächstes die britische Band Pigeon. Aus ihrem Debütalbum Outer National, der Track Horse with a Blind.

Extremadur. Das sind Nicola Conte und Nicolas. Das Album ist draußen und wir hörten daraus Share Your Love featuring Nina Miranda. Davor hatten wir Multibeat aus den Niederlanden. Und jetzt gibt's nochmal ordentlich Tempo und Power von der Gruppe Takeshi's Cashew mit leicht orientalischem Einschlag, der Titel Amadeo.

kurz vor Ende nochmal ein bisschen knackig frische House-Musik. Das war Louis Taylor mit Paradise und jetzt neuer junger Producer namens Roman District, Next to Me.

Jo. Das war's weit. Die Jazzmedias Radio Show für heute. Zum Schluss besteigen wir nochmal mit Lily Tester den Oriental Express. Wenn ihr ein bisschen mehr von mir hören wollt, und das vielleicht sogar live, bin morgen Abend im Gusti, im Gallows zu Gange. Diese Sendung hier könnt ihr eine Woche nach hören auf Radio Explosiven. Playlist auch in Kürze, zumindest mal im Laufe dieses Tages. Und ich wünsche euch ein sehr schönes Wochenende. Bis zum nächsten Mal. Ciao.

0: 13 Uhr, die Nachrichten. Zunächst die Übersicht. Die von der Regierung geplante steuerfreie Entlastungsprämie ist im Bundesrat vorerst gescheitert. Die deutsche Exportwirtschaft hat trotz der internationalen Krisen zuletzt zugelegt. Der britische Premier Starmer will ungeachtet der starken Verluste seiner Labour-Partei bei den Kommunalwahlen in England im Amt bleiben. Die Meldungen im Einzelnen. Die Bundesregierung hält trotz der Ablehnung durch den Bundesrat an der geplanten Entlastungsprämie von 1.000 Euro fest. Ein Sprecher kündigte dazu Gespräche mit den Ländern an. Geplant war bislang, dass Arbeitgeber ihren Beschäftigten die freiwillige Prämie steuer- und abgabenfrei auszahlen können, um die Belastungen durch die gestiegenen Energiepreise abzufedern. Die Länder verweigerten jedoch am Vormittag im Bundesrat ihre Zustimmung, da sie mit Einnahmeausfällen in Milliardenhöhe rechnen. Schleswig-Holsteins Ministerpräsident Günther von der CDU hatte schon im Vorfeld kritisiert, dass viele Unternehmen die Prämie gar nicht zahlen könnten. Er forderte ebenso wie Mecklenburg-Vorpommerns Ministerpräsidentin Schwesig von der SPD stattdessen ein Gesamtpaket, um die Wirtschaft zu stärken, Energiepreise zu senken und kleinere und mittlere Einkommen zu entlasten. Grünen-Fraktionschefin Dröge sagte, die Vorschläge der Bundesregierung seien so schlecht, dass sie nicht einmal ihre eigenen Ministerpräsidenten überzeugten. Die Deutsche Industrie- und Handelskammer reagierte erleichtert und erklärte, die gut gemeinte Initiative dürfe nicht zu neuem Erwartungsdruck und zusätzlichen Kosten für die Unternehmen führen. Der Bundesrat hat zudem Erleichterungen für sogenannte Überkreuzspenden von Nieren gebilligt. Die Gesetzesänderung sieht vor, dass künftig auch Lebendspenden von Nieren zwischen zwei unterschiedlichen Paaren im Regelfall zugelassen werden. Dies soll den Kreis möglicher Organspenderinnen und Spender vergrößern. Bisher ist das Transplantieren von Organen lebender Spender nur erlaubt, wenn zum Empfänger oder zur Empfängerin eine enge Beziehung besteht. Die Länderkammer stimmte ferner dem Gesetz für eine beschleunigte Vergabe öffentlicher Aufträge zu. Dadurch sollen Verfahren vereinfacht und digitalisiert werden. So sollen zum Beispiel Nachweis- und Dokumentationspflichten reduziert und Nachprüfungsverfahren beschleunigt werden. Angesichts der bevorstehenden Fußballweltmeisterschaft stimmte der Bundesrat auch einer Verordnung der Bundesregierung zu, die für das sogenannte Public Viewing Ausnahmen vom geltenden Lärmschutz zulässt. Der Bundestag hat neue Regelungen zum Schutz von Opfern häuslicher Gewalt beschlossen. Neben den Koalitionsfraktionen Union und SPD stimmten auch die AfD und die Grünen dem Gewaltschutzgesetz zu. Die Linke enthielt sich. Das Gesetz sieht vor, dass Täter, gegen die schon ein Annäherungsverbot verhängt wurde, zum Tragen einer elektronischen Fußfessel verpflichtet werden können. Außerdem sollen Familiengerichte Täter nach einer Körperverletzung oder einer ernsthaften Gewaltandrohung dazu verpflichten können, an Antigewalttrainings teilzunehmen. Bundesjustizministerin Hubig sagte im Bundestag, das Gesetz stärke den Schutz von Betroffenen. Wer Gewalt begehe, müsse an sich arbeiten, damit die Gewalt nicht wieder aus ihm herausbreche, meinte die SPD-Politikerin. Laut dem Justizministerium sind bei Partnerschaftsgewalt fast 80% der Opfer weiblich. Die deutschen Exporte sind im März ungeachtet der Unsicherheiten wegen des Iran-Kriegs gestiegen. Nach Angaben des Statistischen Bundesamts legten sie gegenüber dem Vormonat um 0,5% zu. Verantwortlich dafür waren höhere Ausfuhren in andere EU-Länder und nach Großbritannien. Deutlich mehr als die Hälfte aller deutschen Exporte gingen dorthin. Die Ausfuhren in die USA sanken dagegen um knapp 8%. Der Außenhandelsüberschuss lag im März bei gut 14 Milliarden Euro und damit um ein Viertel niedriger als im Februar. Fachleute hatten mit geringeren Ausfuhren gerechnet, weil die gestiegenen Ölpreise wegen der Kämpfe im Nahen Osten den Transport von Waren verteuern. Das trifft die Exportnation Deutschland besonders. In der Sperrzone um die Ruine des Atomkraftwerks Tschernobyl in der Ukraine ist nach einem Drohnenabsturz ein großer Waldbrand entstanden. Nach Angaben der örtlichen Behörden brennen rund 1.100 Hektar Fläche. Starker Wind erschwere die Löscharbeiten, hieß es. Die radioaktiven Strahlungswerte lägen aber innerhalb der normalen Grenzen. Die Drohne war demnach gestern in der Nähe des stillgelegten Atomkraftwerks abgestürzt. Nach Angaben des Bundesamtes für Strahlenschutz können bei einem Waldbrand rund um Tschernobyl die bei der damaligen Atomkatastrophe abgelagerten radioaktiven Stoffe in die Atmosphäre freigesetzt werden, mit dem Rauch aufsteigen und mit den Luftströmungen verbreitet werden. Die Menge und das Maß an Aktivität der radioaktiven Stoffe sind demnach aber nicht mit jenen der Katastrophe vor 40 Jahren zu vergleichen. Angesichts deutlicher Verluste der Labour-Partei bei den Kommunalwahlen in England hat der britische Premierminister Starmer die Verantwortung übernommen. Einen Rücktritt schloss er jedoch aus. Er wolle bei der nächsten Parlamentswahl erneut antreten, betonte der Labour-Politiker. Bei der Kommunalwahl in England verzeichnete laut Zwischenergebnissen die rechtspopulistische Partei Reform UK deutliche Zugewinne. Auch Grüne und Liberaldemokraten konnten Sitze hinzugewinnen, wenn auch in geringerem Ausmaß. Die konservative Partei verlor Sitze. In Schottland und Wales konnten die Bürgerinnen und Bürger die Zusammensetzung der Regionalparlamente neu bestimmen. Hier liegen bisher keine Ergebnisse vor. Nach dem Einbruch in eine Sparkassenfiliale in Gelsenkirchen sollen nun erste Kunden Wertsachen zurückerhalten. Es handelt sich dabei einer Sprecherin der Bank zufolge vor allem um klar zuzuordnende Dokumente wie Kaufverträge, Urkunden und Fahrzeugbriefe. Sie gehörten zu rund 50.000 Gegenständen, die die Einbrecher zurückgelassen hatten. Die Wertsachen waren als Beweismittel beschlagnahmt worden. Ende April gab die zuständige Essener Staatsanwaltschaft sie wieder frei. Wenn die Rückgabe abgeschlossen ist, soll der genaue Schaden durch den Tresorraumeinbruch ermittelt werden. Ende Dezember hatten Unbekannte mehr als 3.000 Schließfächer in der Sparkassenfiliale aufgebrochen, nachdem sie ein Loch in eine Betonwand gebohrt hatten. Die Einbrecher flohen mit Gold, Bargeld und anderen Wertsachen in Millionenhöhe. Dem Finanzinstitut wird vorgeworfen, Sicherheitsvorkehrungen vernachlässigt zu haben. Die bayerische Landeshauptstadt München soll künftig von einer Fünf-Parteien-Koalition regiert werden. Der neu gewählte grüne Oberbürgermeister Krause erklärte, das Bündnis stehe. Zuvor hatten Münchner Medien von einem erfolgreichen Abschluss der Verhandlungen von Grünen, SPD, FDP, Freien Wählern und der sogenannten Rosa Liste berichtet. Nötig ist noch die formelle Zustimmung der Parteien, die heute bzw. morgen erfolgen soll. In einer Bankfiliale im rheinland-pfälzischen Sinzig gibt es eine Geiselnahme. Die Polizei geht nach eigenen Angaben von mehreren Tätern und Geiseln in der Volksbank aus. Bei einer Geisel handele es sich um den Fahrer eines Geldtransporters. Die Einsatzkräfte seien mit einem Großaufgebot vor Ort. Der Aachener Friedenspreis geht in diesem Jahr an eine jüdisch-palästinensische Initiative und an Protestgruppen gegen die US-Migrationsbehörde ICE. Das gab der Stifterverein bekannt. Ausgezeichnet wird die Kölner Initiative Palestinians and Jews for Peace. Sie wurde nach den Terroranschlägen der Hamas auf Israel am 7. Oktober 2023 gegründet und setzt sich für den Dialog in der Region ein. Die anderen Preisträger, zwei zivilgesellschaftliche Gruppen aus der US-Stadt Minneapolis, werden für ihren gewaltfreien Widerstand gegen das umstrittene Vorgehen der Einwanderungsbehörde ICE ausgezeichnet. Die mit je 2.000 Euro dotierten Preise werden am 1. September überreicht. Mit dem Aachener Friedenspreis werden seit 1988 jährlich Einzelpersonen oder Gruppen gewürdigt, die an der Basis für Frieden und Verständigung arbeiten. Und hier noch einmal die Übersicht. Die von der Regierung geplante steuerfreie Entlastungsprämie ist im Bundesrat vorerst gescheitert. Die deutsche Exportwirtschaft hat trotz der internationalen Krisen zuletzt zugelegt. Der britische Premier Starmer will ungeachtet der starken Verluste seiner Labour-Partei bei den Kommunalwahlen in England im Amt bleiben. Das Wetter: verbreitet heiter bis wolkig, von der Mitte bis in den Osten viele Wolken. Höchstwerte 17 bis 22, an der See nur 10 bis 16 Grad. Morgen im Norden zeitweise wolkig, sonst heiter, Temperaturen 16 bis 25 Grad. Am Sonntag im Nordwesten und Norden wolkig bis stark bewölkt und etwas Regen, im Osten und Südosten teils länger heiter. 15 bis 27 Grad. Das waren die Nachrichten.
1: Ja, das waren die Nachrichten, übernommen vom Deutschlandfunk. Manchmal geht's jetzt hier weiter mit dem Hörerfenster. Heute die Sendung Prog Alley. 14 Uhr dann das Radio Fragment wieder in einer Wiederholung. Um 15 Uhr gibt's dann Academy X gefolgt. 4 Uhr, 16 Uhr vom das Seminar. 17 Uhr dann was ganz Spezielles, Virus Musikradio. Heute die Sendung Steinkraut, speziell für mich als Progger. Hier gibt's Stoner und Krautrock, freue ich mich drauf. Danach, wie immer, die Nachrichten im Anschluss dann 18 Uhr, das Veranstaltungsmagazin X wie raus. So, wenn euch das zu schnell ging, jetzt alle weiteren Informationen zu unserem Programm findet ihr natürlich wie immer auf unserer Homepage www.radiox.de. Oh.

Ja, wunderschöne Indie-Start hier heute in die Progalley ins Hörerfenster bei Radio X.de ist der Volker. Ja, habt dieses Vergnügen, euch eine Stunde oder eine knappe Stunde durch die Welt des Prog oder des aktuellen Prog zu führen. Freue ich mich, hoffe es geht euch gut draußen. Herrliches Wetter hier in Frankfurt, gerade hier rübergefahren. Auch wenig Verkehr, das Wochenende hat schon ein wenig begonnen. So, aus New Jersey, die Jungs, die wir gerade eben gehört haben, The Melancholy Kings. Und die haben jetzt ihr zweites Album rausgebracht, Her Favorite Disguise, gerade Anfang April. Und das war eben einer der Songs aus dem Album. Alex Bell hieß der Song. Gut, nächste Band, die ich euch mitgebracht habe, nennt sich Luffy. Overhelmed ist der Name des Albums, das sie gemacht haben, auch brandneu. Und den Song, der für euch hier aufliegt gerade, der heißt Feels Like I'm a Ghost. Hope you like it. Bis später.

Herzlich willkommen beim Prog des 21. Jahrhunderts. Wunderbar, schön komponiert. Geige dabei, Gitarrensolo. Was wollen wir mehr? Overhelmed ist das Album hier von der brasilianischen Band Lufé. Das kommt jetzt Mitte, Ende Mai raus. War schon mal ein kleiner Vorgeschmack drauf. Freue mich tierisch aufs Album. Hört sich ganz, ganz, ganz wunderbar an. Und hat auch ein Debüt. Ginny Luke kommt aus L.A., nicht aus Brasilien. Spielt aber hier an der Stelle Electric Violin und singt auch dazu. Also richtig starker Stoff hier. Gefällt mir wunderbar. So, dann gucken wir mal ein kleines bisschen voraus. Um 5 gibt's nachher die Sendung, habe ich gerade angekündigt, Steinkraut mit Krautrock. Ein Song habe ich auch dabei, tatsächlich heute aus der Krautrock-Welt. Zurück nach 1975 geht's da, die Band Novalis. Mehr oder weniger Romantik-Rocker aus Hamburg, die Jungs. Später hatten sie einen österreichischen Sänger noch und ja, auch romantisch benannt nach Friedrich Freiherr von Hardenberg. Der gute Dichter seines Zeichens und so sein Pseudonym war Novalis. So, Novalis die Band, 1975 auch self-titled Album, das hieß auch Novalis damals. Da gibt es einen wunderschönen Song, der ganz toll zum Wetter heute passt. Und der heißt, wer Schmetterlinge lachen hört. Viel Spaß.

widerlich. Hört sich nach Ganzhaus oder Ganzwohnungspartys an, Rauch geschwängert, billiger Rotwein und gute Gespräche. Wer Schmetterlinge lachen hört, 1975, das war Novalis vom gleichnamigen Album Novalis. So, for something completely different, würden die Pythons, die Monty Pythons jetzt sagen. Hier ein Stück für euch jetzt, kann ich schon ein bisschen von dem letzten Wochenende erzählen, war ich in Portugal. In Gouveia, im Norden von Portugal, nach Lissabon geflogen, dann mit dem Auto da hoch, dann für 3 Tage, fantastisches Festival dort, Gouveia Art Rock, eins der schönsten Konzerte in Europa, die ich kenne, auch ein paar, ganze Family zieht dann mit rum, abends vorher schon in einer kleinen Weinkneipe die Eröffnung offiziell, dann Konzert, dann zieht die ganze Truppe sonntags mittags in die Kirche, dann gibt's ein Akustikkonzert von einer der Bands. Sonntags morgens ist in der Bibliothek dort immer eine Gesprächsrunde mit Musikern. Dieses Jahr war das Thema The Silence Between Sounds. Einer, der mit dabei war, war Peter Hemmel, good old Peter Hemmel, der auch dann aufgetreten ist. Unfassbarer Auftritt, der Peter. Äußerlich doch gealtert mittlerweile, aber in dem Moment, wo er am Piano sitzt oder dann auch aufsteht zwischendurch an die Gitarre, das ist immer noch gänsehautmäßig, muss man einfach sagen, war stark. Wenn ihr eine Chance habt, den Peter Hemmel mal zu hören, macht es. Wer das durch das Ganze geleitet hat, mit dem ich auch einige Zeit verbracht habe, einiges geschwätzt habe zum Thema Prog und Musik, war Thomas Olsson. Thomas Olsson ist der Manager von Isildur's Bane aus Schweden. Und Isildur's Bane, um den Kreis zu schließen, Isildur's Bane und Peter Hemmel haben vor 5 Jahren mittlerweile ein Album zusammen gemacht. In Disquilibrium heißt das Ganze, wurde auch uraufgeführt in Schweden, damals in Halmstad. Peter Hemmel da, Isildur's Bane da, Luca Calabrese war da und die komplette IB-Gang. Das war stark, war ich dort und riesen Spaß gemacht. Und ja, 2, 3, 4, 5 Fliegen mit einer Klappe zu schlagen, gibt's jetzt vom Album in Disquilibrium, Part 2 von Isildur's Bane und Peter Hemmel. Viel Spaß.

zu schön, da kann man nicht vorher raus, nicht früher raus. Indisquilibrium, Isildur's Bane und Peter Hemmel von 2021. Wie gesagt, war ich auf dem Debütkonzert. Gab nur ganz, ganz wenige auch tatsächlich. Eins war in Gorbea und eins auch oben in Schweden. Samuel Hellqvist mit der Atonalgitarre im Hintergrund. Passt einfach. Prog at its best, würde ich sagen. Schön durchkomponiert und wunderbare Instrumentierung. So, bevor es zu viel Werbung wird. Nächstes Jahr geht's wieder nach Portugal, nach Gorbea. Mein 20. Mal, seit 20 Jahren fahre ich hin, unfassbar. Und dann werden wir hier auch das ein oder andere Special haben mit den Machern etc. des Konzerts oder des Festivals. Gut, Zeit rennt. Bleiben wir in der Welt des Prog, springen wir nochmal rüber von Schweden, rüber über den Teich nach USA, nach Kalifornien, Berkeley, Kalifornien. Von dort kommen die Jungs hier. Fickle Jade, The Village, The Wild Passage. Wild Passage ist der Name ihres Albums oder ihrer EP, die sie rausgebracht haben. Ziemlich bescheidener Untertitel. A Cinematic Journey Through Progressive Rock. Also haben sich viel vorgenommen, die Jungs sagen, sie sind beeinflusst von Rush, von Tool, von Pink Floyd und dem allgegenwärtigen Steven Wilson. Songwriting, sagen die hier, ist ja ähnlich wie The Early Genesis. Da muss man natürlich mal ein bisschen vorsichtig sein, ob das denn tatsächlich am Ende des Tages so ist. Das Schöne am Radio ist und das Schöne am Live-Radio ist, ihr habt die Möglichkeit, selbst zu entscheiden, ob die Jungs von Fickle Jade das geschafft haben und oder nicht. The Wild Passage, wie gesagt, der Name der EP. Und das ist auch der Song, den ich euch mitgebracht habe. Also, Fickle Jade, viel Spaß.

Okay, und dann geht's auch leider schon wieder zu Ende. Die Stunde Progalli hier im Hörerfenster bei Radio X, The Wheeled Passage von Fiddle Jade. Haben wir gerade eben noch gehört. Noch ein zweites, letztes Instrumental dann angeschlossen, jetzt im Hintergrund und bis zum Ende der Sendung. Das ist Michael Rother, Flammende Herzen von 1977. Der Michael Rother hat in bei Neu gespielt bis 1976 zusammen mit Klaus Dinger. Klaus Dinger hat anschließend Glatt Düsseldorf gegründet und dort seine Musik gemacht, Superband auch. Und der Michael Rother eben hier solo und mit Flammender Herzen. Schlagzeug hat den Jacki Lieberzeit tatsächlich auch dabei gehabt. So, das Ganze von 1977, wie gesagt, bringt uns ans Ende der Sendung. Ich wünsche euch was, schönes Wetter draußen. Hoffe, ihr könnt in einen anderen Apple irgendwo trinken oder ein Eis essen gehen. Und wir sehen uns dann im Juni wieder oder hören uns im Juni wieder. Irgendwo im Hörerfenster, schaut bei radiox.de nach. Da gibt es ein Announcement, was ich selbst den Start-Moment noch nicht habe, aber vielleicht sogar einen Überraschungsgast. Also freue mich drauf. Ich hoffe, ihr auch. Und in diesem Sinne, goodbye, buenas tardes, adeus oder auch gute Nacht.

0: Hallo, ihr hört Radio Fragmente auf 91,8 FM, Frankfurt Radio X. Leider klappt das nicht so hundertprozentig mit dem CD-Player hier oder mit meiner CD, egal. Was sagen wir heute? Ich bin total unvorbereitet, aber das macht nichts. Was mir so spontan fehlt, ist ja, und da stimmen mir alle, die noch zur Schule gehen, bestimmt zu. Morgen ist ja der erste Schultag. Und ich kann mir vorstellen, da freuen sich einige Kinder riesig, in die Schule zu gehen. Ich habe hier einen Schüler, der in die vierte Klasse gehen wird. Aris, hallo Aris.
1: Hi.
0: Du freust dich bestimmt auch morgen auf den ersten Schultag, oder?
1: Nein.
0: Wieso nein? Das ist doch eine super Sache.
1: Mehr Hausaufgaben, mehr weniger Freizeit,
0: ja, aber
1: dafür mehr Streiche an die Lehrer.
0: Ja, aber du lernst doch was in der Schule.
1: Hab keine Lust.
0: Du hast keine Lust, das kann
1: ich
0: doch nicht wahr sein.
1: Ich will Nintendo zocken.
0: Ja gut, das kannst du
1: viel
0: auch machen.
1: Mehr.
0: Nein, das finde ich Quatsch. Blöde Nintendo. Nein, ich finde Schule wichtig.
1: Naja, manchmal macht es Spaß, manchmal nicht.
0: Oh.
1: Wenn die Aufgaben leicht sind.
0: Genau, man muss sich halt wohlfühlen, ne, in der Schule, wenn man da hingeht.
1: Ja.
0: Es darf irgendwie so Geschichten wie Mobbing und darf alles nicht geben, dann ist die Schule ganz in Ordnung, oder?
1: Oh, ich wurde mal früher gemobbt.
0: Ja, ist leider immer noch so der Fall, ne? Bei vielen Schülern.
1: Aber jetzt habe ich auf jeden Fall Freunde und wenn mich jemand ärgert, dann gehe ich zur Aufsicht. Dann kriegt er richtig ein.
0: Also hört ihr, Jungs, Mädels, alle, die morgen zur Schule gehen, wenn euch jemand ärgert, meldet das, bleibt nicht untätig, lasst das nicht so weiter geschehen. Einfach wehrt euch.
1: Ja? Man sagt nicht Jungs oder Mädels, das heißt Ladies and Gentlemen.
0: Okay, Entschuldigung, das ist die Sprache eines Viertklässlers. Ja, das, was erwartest du von vierten Klasse? Hast du irgendwelche Erwartungen oder gehst du morgen einfach rein und sagst du, ja, schauen wir mal, was kommt?
1: Nette Lehrer und...
0: Ja, das wird auf jeden Fall der Fall sein.
1: Also nette Lehrer und gute Aufgaben und als letztes mehr Freunde.
0: Das wünsche ich dir auch.
1: Freunde ist das zweitwichtigste in meinem Leben.
0: Ja,
1: das erste ist natürlich Familie.
0: Genau, Familie, Freunde ist sehr wichtig.
1: Wie du? Du bist ja mein Vater.
0: Das darfst du hier nicht sagen. Das spielt keine Rolle. Okay. Nee. Schöner Übergang. Ich würde mal sagen, wir hören jetzt das passende Lied dazu. Was kann es anderes sein als das Lied von Pink Floyd? Another Brick in the Wall. Das wünsche ich jetzt allen... Schülern für den morgigen Start in die Schule. Das widme ich an alle. Also hört zu und viel Spaß.

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1: Und das waren die unvergesslichen Band Rage Against the Machine. Wir machen jetzt weiter mit Hip-Hop, einige Lieder. Und ihr hört das, die Sendung Radio Fragmente jeden dritten Sonntag im Monat von 15 bis 16 Uhr auf 91,8 Frankfurt am Main. Was gibt es noch Neues? Ich habe aktuell gesehen, die Eintracht spielt gerade, spielt sich gerade eben zweite Runde des Pokals. Ja, schon mal ein guter Anfang. Hoffen wir auf mehr. Machen wir weiter mit Musik. Bis gleich.

0: Ja, und jetzt kommt ein Lied für alle, die morgen mit der Schule beginnen. Freut euch, jawohl, freut euch. Zumindest, ich glaube, alle Eltern freuen sich, dass morgen die Schüler ihre Schullaufbahn weitermachen können. Die freuen sich riesig, dass die Kinder aus dem Haus sind und dass sie endlich was Vernünftiges in die Schule lernen. Jawohl. Und jetzt machen wir weiter mit einem schönen Lied dazu. Und zwar von der Punkband Slime. 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

0: Wir kommen jetzt zu den letzten Minuten der Radiosendung Radiofragmente auf 91,8 Frankfurt am Main. Wir kommen zum letzten Lied, und zwar, das widme ich jetzt allen Schülern, die ein bisschen erwachsener sind. Mit der eine oder andere kennt das schon. Und ich wünsche euch allen einen schönen Start morgen in der Schule, egal groß, klein, wie auch immer. Passt auf euch gegenseitig auf, nicht Mobbing, immer gegen Mobbing sein. Wir machen jetzt das letzte Lied für heute, für meine Sendung, dann kommt die beste Sendung. Schöne Sachen machen, also bleibt dran. Jetzt kommt's mit das letzte Lied, Atari Teenage Riot, Delete Yourself. Nimm's nicht so ernst. Viel Spaß.
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Liebe Hörer von Radio X, das heutige Radioprogramm im Mai 2026 ist zweigeteilt. Aus organisatorischen Gründen ist eine direkte Zusammenarbeit der Kinder nicht zustande gekommen für dieses Programm. Deswegen ist die Sendung zweigeteilt. Es beginnt die blaue Gruppe aus der Kita Bockenheim und im zweiten Teil hört ihr die gelbe Gruppe aus der Kita Westend. Mit viel Musik, die vor allem die Kinder ausgesucht haben. Und nun viel Spaß bei Academics, dem medienpädagogischen Programm von Radio X. Heute aus den Kitas Bockenheim und Westend vom Verein Dos Son Mas. Viel Spaß!

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0: Erinnert ihr euch an den Ausflug zur Feuerwehr?
1: Ja.
0: Was hat uns die Feuerwehrfrau als erstes erklärt?
2: Dass wenn ein kaputtes Kabel auf dem Boden liegt oder so einfach rumliegt, dann darf man nicht sofort einschlafen, ne? Sondern und wenn man nicht den Rauchmelder hört, dann kannst du in einer Gefahr sein.
0: Was hat uns die Feuerwehrfrau als erstes erklärt?
3: Das, wie man gerettet wird.
0: Und was noch?
3: Und dass man mit den Fingern 112 so macht.
0: Was hat ein Feuerwehrmann oder eine Feuerwehrfrau alles an?
3: Eine dicke Jacke, eine dicke Hose, ein Helm, Handschuhe und ein Gürtel. Und eine
0: Atemschutzmaske, genau. Welche Gefahren können einen Brand auslösen?
4: Er kam aus der Arbeit. Er wollte Sendung unter Maus gucken, das Kabel war kaputt und dann ist er eingeschlafen. Und dann hat er nicht den Rauchmelder gehört und dann hat es gebrannt. Hat er erst mal gemerkt, dann, als er aufgewacht ist. Und dann hat er die Tür aufgelassen und dann ist Rauch an den Hochhäusern oder den unteren Häusern. Und dann konnten die nicht mehr raus und dann haben die 112 angerufen.
0: Was kann noch einen Brand auslösen?
3: Wenn ein gedeckter Rauchmelder, dann merkt er nicht den Rauch und die Tüte schmilzt dann und es kann dann zu Gefahren kommen, weil dann der Rauchmelder kaputt ist, weil er dann voll schwarz ist, voller Kohle.
0: Und was kann noch einen Brand auslösen?
3: Wenn ein Vorhang in der Lampe steckt.
0: Wie schnell breitet sich Rauch denn aus?
4: Turbo schnell.
0: Okay. Und Julian, wie gefährlich ist Rauch?
3: Wenn man zu lang im Rauch ist, dann kommt es sogar tödlich vor, dass manche Leute, sehr viele Leute sind über Rauch gestorben.
0: Es ist sehr gefährlich.
3: Ja.
0: Und Nele, was können wir tun?
2: Die Nase zuhalten und nach unten beugen und die 112 anrufen.
0: Wie setzen wir einen Notruf denn ab?
3: 112 anrufen, die Notrufnummer auswählen.
0: Und was musst du am Telefon sagen, wenn eine Feuerwehrfrau oder ein Feuerwehrmann dran ist?
2: Die Straße, die Hausnummer und was brennt.
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Und das ist das Lied über mich.

0: Wie heißt du, in welcher Gruppe bist du und wie alt bist du?
1: Ich bin alt 6,5. Ich bin bei der Kirschengruppe und ich heiße Eloy.
0: Wo und mit welchem Spielzeug spielst du am liebsten?
1: Mit Lego bei der Kirschengruppe.
0: Was ist dein Lieblingsessen im Kindergarten?
1: Kaiserschmack.
0: Was denkst du, erwartet dich in der Schule?
1: Aufgaben.
0: Welches Lied hast du für das Radioprogramm ausgesucht?
1: Auto kaputt.

0: So, liebe Hörer, ich sitze hier mit Einar, Eloy und Keitan. Und wir möchten euch erklären, was für ein Projekt wir im Moment gemacht haben. Das Projekt heißt wie?
1: Menschliche Werte.
0: Sehr gut, Eloy. Und was für menschliche Werte haben wir denn besprochen, Einar?
1: Dankbarkeit.
0: Dankbarkeit, genau. Keitan, was haben wir noch vorgestellt?
1: Empathie.
0: Und was war das dritte Thema?
1: Toleranz.
0: Toleranz, genau. Und du hast es gerade erwähnt, es gab drei Handpuppen, die das Thema auch begleitet haben. Die eine war, wie hast du eben schon gesagt?
1: Tolle Toleranz.
0: Tolle Toleranz. Wen gab es noch?
1: Empathie.
0: Und wer war die dritte?
1: Kratzi, kratzi, tut.
0: Sehr gut, super. Aha, und was haben die euch so erzählt? Was ist denn Empathie, Eloy?
1: Wenn man sich die Menschen hereinfühlt.
0: Wofür kann man dankbar sein?
2: Für die Bäume, vielleicht.
0: Für die Bäume, genau, kann man dankbar sein. Ja, Einar, man kann dankbar sein für die Bäume. Und apropos Baum, was hängt denn da im Gang, erinnert ihr euch? Wie heißt es, wo die ganzen Blätter dran hängen?
1: Ich erinnere mich nicht.
0: Okay, erinnerst du dich vielleicht, Eloy?
1: Der Dankbarkeitsbaum.
0: Aha, was hat es denn mit dem Dankbarkeitsbaum auf sich? Habt ihr da auch Blätter dran gehängt mit euren Eltern?
2: Nein.
0: Du nicht, Einar. Aber hast du da vielleicht einen Zettel geschrieben, wofür du dankbar bist, Eloy? Auch nicht. Naja, gut. Auf jeden Fall haben viele andere Kinder da Zettel dran gehängt und haben draufgeschrieben, wofür sie dankbar sind. Wofür könnte man denn noch dankbar sein, Eloy? Hast du eine Idee, wofür du dankbar sein könntest?
1: Für meine Eltern.
0: Aha, für deine Eltern. Was machen denn deine Eltern für dich, wofür du dankbar sein könntest?
1: Dass sie für mich eine Fahrradtour machen.
0: Sehr gut. Fällt dir was ein, wofür du deinen Eltern dankbar bist, Einar?
2: Ich bin für meine Eltern dankbar, weil ich gehe mit meinen Eltern heute in den Spielplatz und ich gehe mit meinen Freunden Eis essen.
0: Ah, wie schön. Sehr gut. Das Wetter lädt ja dazu ein, heute Eis essen zu gehen. Gute Idee. Okay. Wie kann man denn Empathie zeigen, Eloy? Hast du da eine Idee? Was macht man denn, wenn man empathisch ist?
1: Man beachtet den anderen, wenn man traurig ist.
0: Aha. Und was macht man, wenn man sieht, dass jemand traurig ist, Einar? Was kann man dann machen?
2: Helfen oder sagen, bist du traurig?
0: Sehr gut. Das ist Empathie. Genau. Und was ist denn das... Ja, Eloy?
1: Oder Empathie könnte auch sein, dass man fragt, ob man was braucht.
0: Ja, dass man seine Hilfe anbietet. Sehr gut. Super. Das klingt gut. Okay, Einar möchte nichts mehr sagen. Möchtest du noch was zu dem Thema sagen, Eloy? Fällt dir noch was ein?
1: Nein.
0: Okay, dann bedanke ich mich fürs Interview.

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1: Immer wieder samstags geht Max ins Hotel. Nicht so schnell.
2: Entschuldigung.

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1: Wie heißt du, in welcher Gruppe bist du und wie alt bist du?
2: Ich heiße Aina, ich bin in der Gruppe Trauben und bin 6.
1: Wo und mit welchem Spiel oder Spielzeug spielst du am liebsten?
2: Ich spiele am liebsten Lego.
1: Sehr gut. Was ist dein Lieblingsessen im Kindergarten?
2: Mein Lieblingsessen ist Nudeln.
1: Nudeln mit irgendwas oder einfach so?
2: Mit Tomatensauce und nichts mehr.
1: Okay. Was denkst du, erwartet dich in der Schule?
2: Ich glaube, das ist gut.
1: Du gehst ja schon zur Vorschule, ne? Du kennst es ja schon ein bisschen.
2: Ja.
1: Sehr gut. Welches Lied hast du dir für das Radioprogramm ausgesucht?
2: Utsmannen.
1: Vielen Dank fürs Interview.

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0: Halt mal meinen Ball.
1: Dein Ball? Na klar, kein Problem. 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

0: Wie heißt du, in welcher Gruppe bist du und wie alt bist du?
1: Keitan.
0: Und in welcher Gruppe?
1: Apfel.
0: Und wie alt bist du?
1: 6.
0: Okay, Keitan. Wo und mit welchem Spiel oder Spielzeug spielst du am liebsten?
1: Polizei und Flugzeuge.
0: Sehr gut. Was ist dein Lieblingsessen im Kindergarten?
1: Spaghetti und Pizza.
0: Aha. Was denkst du, erwartet dich in der Schule?
1: Lernen.
0: Welches Lied hast du dir für das Radioprogramm ausgesucht?
1: A Little Boo.
0: Okay, dann bedanke ich mich.

0: bieten uns und wünschen euch einen
1: viel Spaß.

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Ja, schönen guten Tag an diesem Freitagnachmittag. Freitag, der 8. Mai 2026, 16 Uhr und 2 Minuten. Hier ist das Seminar auf Radio X und am Mikrofon ist Stefan Beck. Und wie immer bei dieser Sendung, jeden zweiten Freitag im Monat, geht es darum, dass ich alleine im Studio sitze und versuchen werde, die nächsten 45 bis 50 Minuten alles auszusprechen, was mir in der Zeit durch den Kopf gehen wird, denkend sprechend, sprechend denkend, ohne Notizen, ohne Manuskript und auch ohne Musik. Ich denke, das ist soweit bekannt. Ja, herzlich willkommen zur Mai-Sendung, der 5. in diesem Jahr. Die Zeit schreitet schnell voran. Zu meiner Überraschung, ja, es ging mir schon eine Weile, dass ich dachte hier in Paris, je länger ich da bin, desto schneller vergeht die Zeit. Nun ist es so, dass weiterhin, das muss ich leider sagen, die Live-Übertragung nicht möglich ist, weswegen ich einige Tage früher in Paris diese Sendung aufgezeichnet habe, die dann für euch am Freitag nach Frankfurt kommt und von dort aus gesendet wird. Das ist leider eine kleine Einschränkung zu diesem Konzept, das ja eigentlich eine Live-Sendung ist, aber nur so ist es normal. Es ist leider nicht immer möglich, das einzuhalten, weswegen ich auch noch mal kurz auf die letzte Sendung zurückkomme, den April vor 4 Wochen. Mir kommt es jetzt auch, jetzt war gerade erst April, hatte ich den Eindruck. Also vielleicht werden einige, die die Sendung verfolgen, gemerkt haben, vor 4 Wochen im April gab es eine Wiederholungssendung von vor 11 Jahren, 2015. Und das lag daran, dass der Sendetermin, der lag gerade ein paar Tage nach Ostern. Und ich war Ostern bei meiner Schwester in Potsdam, habe mich da um das Erbe meiner Mutter gekümmert, musste da Steuerunterlagen zusammensuchen und da brummte mir einfach, als ich dann noch aus Potsdam zurückkam und schon wieder hier in Paris war und die Sendung auf mich zukommen sah, ebenfalls unter dem Aspekt, eine Vorsendung produzieren zu müssen, da merkte ich einfach, dass mein Kopf dafür nicht ausreicht, gerade noch solche Berechnungen und Unterlagen zusammengesucht und Zahlen addiert und geschaut, ob das alles stimmt, ne, wenn man da ja nur einen begrenzten Zeitraum da ist und dann Akten durchsieht, dann will man nicht wegfahren und am nächsten Tag merken, Mensch, du hättest ja vielleicht dieses oder jenes noch gucken müssen und wo war das nochmal? Und da merkte ich einfach auch gemessen an der Alltäglichkeit meiner Existenz hier in Paris, dass ich einfach nichts zu erzählen hatte und deswegen Radio X gebeten habe, dass wir einfach die Sendung überspringen. Also ich denke jetzt mit der Sendung im August Schweden. Ich greife mal kurz vor. Ich habe die Tage wieder mit Björn telefoniert in Schweden und es wird so sein, dass ich da im August wieder sein kann. Das ist sehr schön. Das gibt so ein bisschen Perspektive für das Jahr, da wo ich ja noch nicht ganz weiß, wie es so weitergehen wird. Also es wird ja soweit, momentan ist es so meine Planung, dass ich bis Ende Juni hier in Paris bleibe. Ich weiß nicht, ob ich erzählt hatte, hatte ich das im März, kann sein, noch nicht, dass ich auch um einen Monat verlängert habe. Ich habe ja ursprünglich auch gedacht, ich bleibe nur bis Ende Mai, aber dann schon im März hatte ich den Eindruck, die Zeit vergeht so rasch, dass diesen Monat, den musste einfach noch drauflegen und da war es dann irgendwie sehr angenehm, dass danach mir die Wohnung noch frei war und meine Vermieterin nichts dagegen hatte, dass ich noch einen Monat länger bleibe. Aber dann bietet sich durch den Sommer, wie auch schon im letzten Jahr,
so ein Einschnitt an, ne? Hier ist dann Juli und August ist dann in Paris tote Hose. Und dann ist das für mich so ein Einschnitt, von dem ich dann erstmal überlege, ne, wie es dann vielleicht weitergeht. Ne. Da bin ich ja schon mitten im Thema. Jetzt hatte ich das auch gleich wieder vergessen, wozu ich noch kommen wollte. Aber Schweden, auch das noch, momentan läuft wieder das schwedische Elch-Fernsehen. Vielleicht erinnert ihr euch, das schwedische Fernsehen bringt seit einigen Jahren immer Anfang Mai, Ende April, Anfang Mai so ein Reality-TV, haben wir das neulich genannt in der Sprachgruppe, wo ich das erzählt habe, den Stora Elvanringen. Das ist die große Elchwanderung, nicht? Da haben sie Kameras im Wald versteckt und filmen dann die Elche, die da durch den Wald laufen auf ihrer Frühjahrswanderung. Die ziehen jedes Jahr im Frühjahr von ihren Winterquartieren in ihre Sommerquartiere und das schwedische Fernsehen hat sich quasi auf die Lauer gestellt und filmt die, ne? Und dieses Jahr war es recht mau mit den Elchen. Ich müsste heute Abend noch mal reingucken. Also ich habe jetzt, es gibt immer am Ende der Sendung des Tages gibt so eine Zusammenfassung, Höhepunkte. Aber natürlich will man ja im Grunde im Live-Betrieb ein Elch sehen, ne? Wenngleich da wird auch so das Fernsehen, ja, das bleibt so in der Schwebe, ne? Also dadurch, dass man immer im Tag und man kann sogar, glaube ich, ein ganzes Jahr, man kann auch noch ältere Jahre gucken, ist alles archiviert, ist klar. Also das wird alles aufgezeichnet und dann kann man wieder zurückspulen, ne? Aber es ist natürlich dieser eine Live-Moment, ne, dass man da irgendwie sozusagen im Augenblick, da läuft jetzt ein Elch vorbei, das ist dieses Jahr etwas seltener, so als hätten wir die Elche keine so große Lust. Dabei haben sie extra die Sendung ein bisschen vorverlegt. Ich glaube, es sollte so 22., 23. April sein und dann haben sie es um 4-5 Tage auf den 18. April vorverlegt, weil die Elche schon losgelaufen sind, ne? Und sie dachten, okay, das müssen wir den Zuschauern doch zeigen, ne? Ja, da bin ich jetzt nochmal bei Schweden, ne? Und wie gesagt, hier Paris, davon, ja, wie gesagt, ich hatte ja das letzte Mal eben gedacht, ja, ich kann jetzt gar nicht so groß sagen, es ist so viel Alltag, nicht? Und es ist auch nach wie vor Alltag hier, was natürlich auch eben in die Überlegungen hineinspielt. Ja, wie will ich das weitergestalten, ne? Denn wenn ich jetzt im Juli, und mir kommt es auch komisch, ne? Letzte Woche bin ich aus Frankfurt gekommen oder dann ich bin nach Frankfurt gefahren, am 28. April letzte Woche und das war der Tag vor einem Jahr, dass ich aufgebrochen bin zu diesem längeren Aufenthalt, zu den ersten 2 Monaten, ne? Und ich hatte so das Gefühl, so von einem Jahr lag das so vor mir und jetzt hatte ich zu dem gleichen Zeitpunkt den Eindruck, na, jetzt sind es nur noch 2 Monate, ne? Also wenngleich, das ist ja auch eine lange Zeit, in der noch was alles Mögliche passieren kann. Ich denke da gerade an ein Zitat von Heidegger. Ich weiß nicht, ob das in Sein und Zeit oder in einem anderen, das habe ich damals, das ist jetzt auch schon jetzt 25 Jahre im Herbst, dass ich meinen Kunstraum Multitrudi abgeben musste. Und da habe ich so eine Postkarte gemacht, da habe ich ein Zitat von Heidegger untergebracht und kann nicht unbegrenzt vieles in der Zukunft liegen und auf uns zukommen oder sowas ähnliches, ne? Nebenbei, ich bin mir nicht so ganz sicher. Ich glaube, da ist gerade im Kunstverein, ich bekomme ja hin und wieder Mails, Kunstverein Frankfurt, so eine Reihe über, ja, die zurückliegenden Off-Art oder Untergrundart, die gefühlt 300. Vorlage dessen, dass man sich so wieder an die
gute alte Zeit, nein, so kann man das nicht sagen, aber ne, die Zeit, die ich und andere geprägt haben. Ich war neulich, letzte Woche in Frankfurt, da habe ich mich mit dem Harald von Radio X unterhalten und über die Zeit der Gruppe Phantombüro, als die in der Junghoffstraße Ende 97 einen Raum hatten. Da hatte auch der Dirk Paschke eben mitgearbeitet. Die haben da so großräumige Installationen gemacht, besonders beeindruckend, dass sie da diesen Raum in so eine Flughafen-Lounge verwandelt hatten, mit Dia-Projektionen. Draußen hatten sie, vor dem Raum hatten sie Leinwände aufgebaut und hatten dann von dem Raum aus mit Dia-Projektionen Fotos vom Vorfeld des Frankfurter Flughafens dahin projiziert. Da sind sie da zum Flughafen, haben da fotografiert und haben das dann, damals gab es noch jedenfalls zu erschwinglichen Preisen, gab es noch keine Videoprojektionen, dass man da solche 5x10 Meter oder so, heutzutage wäre das wahrscheinlich mit geringeren Schwierigkeiten möglich, aber jetzt ist ja fast eine ganze Generation vorbei und da haben die mit 2 oder 3 Dia-Projektionen so Bilder aneinander gestückelt, gestitcht haben die, ne? Unglaublich aufwendige Sache und haben dann innen in diesem Raum eben mit so Flughafenmobiliar und es gab auch eine Anzeigetafel und es gab Audio-Durchsagen, Flug 735 nach Stockholm oder nach Bratislava, die Passagiere, ne? Das war mehrere Wochen oder 2 oder 3 Wochen war diese Installation vor Weihnachten 97 da, ne? Und es gibt kaum Dokumente. Es gibt irgendwo eine Webseite, da habe ich mal Bilder von diesem Daniel Milonic, der da mitgemacht hatte beim Phantombüro. Aber auch das ist nicht in die offizielle Kunstgeschichte Frankfurts eingeflossen. Ne? Ich weiß jetzt gar nicht, was da nochmal jetzt genau gerade momentan im Kunstverein in Frankfurt besprochen wird. Ich habe nur geguckt, ich komme nicht drin vor. Ne? Also dachte ich mir, ja, so ist es halt. Ne? Ich kann nur von meiner Seite aus mir sagen, ja, ich glaube, ich war mit meinem Multitrudi und mit anderen, ne, ich habe ja zum Beispiel mit dem Oliver Augs, ne, haben wir auch an diese Piratensender im Frühjahr 97, da gab es kurze Zeit, Porno FM nannte sich das, der Harald hatte auch noch der wusste auch noch das Akronym, glaube ich, Party Orientated Network, Porno hieß das. Na, das hat mit dieser Likey gemacht. Ich war mit dem Oliver Augs 2 oder 3 Mal, da haben wir da unser Sprechradio gemacht, kommt auch nirgendwo vor. Ne? Und der Umstand, dass ich versucht habe, das auf Internet zu dokumentieren, hat auch nichts. Ne? Das ist so. Die Wege, die das dann nimmt, ne, die sind auch seltsam, ne, diese Frage der Geschichtlichkeit, ne, wie setzt sich das, wer ist jetzt da im Kunstverein da drauf gekommen, das nochmal zu machen. Die Frau Nori, die habe ich das letzte Mal auch vor 15 Jahren oder sowas auf dem Markt, am Konsti-Markt in Sachsenhausen getroffen. Damals hatte ich gerade meine Aktion Occupy Schirn, habe ich ihr eine Postkarte zugeschickt und ich habe nie irgendwas gehört. Das ist dann auch so seltsam, dieses, frage ich mich manchmal, ich habe gerade, hier liegt es irgendwo, ich weiß nicht, ob ich es erzählte,
Ich habe vor letztes Jahr schon irgendwann im Herbst habe ich an so eine Berliner Zeitschrift geschrieben, die heißt Von 100, gibt es auch eine Webseite, ich weiß nicht genau, wovon sich das bezieht. Ich glaube, die wollen, es ist auch so ein Projekt, ähnlich wie dieses Anüb, das war ja so eine Zeitschrift, irgendwie, die wollten so die 90er Jahre abbilden, fand ich damals sehr einflussreich in Anüb. Stefan Gehne, der hängt auch noch irgendwo in Berlin rum und macht eine Buchhandlung. Naja, jedenfalls schrieb ich denen, also ich hätte hier diesen Artikel, sollten Künstler ihre Kunst aus externen Quellen finanzieren? Und ob sie das nicht abdrucken wollten, ne? Und da kam dann nach einer Weile, ja, irgendwie, ist ja eigentlich überhaupt nicht unser Ding, denn wir sind ja genau auch auf dem Dampfer, den du kritisierst, auf dem Weg, den du kritisierst, und außerdem wäre es zu lang. Naja, wir haben dann schließlich und endlich da so eine, gesagt, wir machen so eine Art Zusammenfassung des Artikels mit dann Link. Und dann ist, glaube ich, diese Zeitschrift schon im Februar diesen Jahres erschienen. Nun ist das so aus so einer Printausgabe, so ein Link, das sich abzuschreiben oder so, das ist natürlich ein gewisser Aufwand, ne? Aber ich habe zum Beispiel jetzt keine auffälligen Hits, also dass jetzt der Artikel besonders nachgefragt worden wäre. Und jetzt habe ich die Tage entdeckt, dass sie das auch nochmal online gestellt haben. Da ist dann wirklich so ein Link zum Klicken und da kommt auch nichts. Ne? Aber das ist gewissermaßen so wie auch diese Radiosendung, auf die auch nichts kommt, ist das offensichtlich sowas wie mein Schicksal. Wenngleich der Harald hat mir die Tage erzählt, dass jemand, als wir uns trafen, letzte Woche ein oder zwei Tage vorher über die Sendung gesprochen hatte oder ich darüber, irgendwas hat er referenziert. Ne? Das kriege ich natürlich nicht immer mit. Wenn jetzt irgendjemand bei Radio X was dazu sagt, dann kriege ich das jetzt nicht mit. Aber wenn es halt so Dinge gibt, wie eben so ein Link, ne? Und ich denke doch mal, da müsste auf einmal so ein richtiger irgendwie Sturm kommen, ne? von Tausenden von Aufrufen, dass, aber so wie ich das mal auch in so einer Werbung im frühen Internet, where millions of people can find you, jawohl, was aber nie eintritt. So, jetzt muss ich mal einen Schluck Wasser trinken. Ich habe mich heute in der Sprachgruppe etwas zurückgehalten. Wir waren auch wieder, also 12 waren wir, glaube ich, und das ist schon ganz schön groß. Wenn es dann so 2 oder 3 gibt, die ständig das Wort ergreifen, dann fällt es mir nicht einfach, da mitzukommen. Das kommt wahrscheinlich auch, weil ich zu kompliziert denke. Ich denke mir immer was aus und dann sind die aber schon wieder weiter. Und macht keinen Sinn, das jetzt nochmal zu sagen. Aber ich war danach, war ich mit der Japanerin Sayaka, war ich noch einen Kaffee trinken und das ging dann auch eine Stunde. Das ist relativ intensiv. Von der habe ich gar nicht erzählt. Die ist auch schon eine Weile dabei und vor, ich weiß nicht, 5 oder 6 Wochen standen wir nach der Session vor der Tür von der Bibliothek und ich habe ihr über meine Ausflüge in die Banlieues erzählt und wir waren dann mal ein oder zwei Wochen später waren wir dann, da schien schon kräftig die Sonne, waren wir um die Ecke beim Bäcker und haben da geredet und als ich auf die Uhr guckte, war es 4:45. Unglaublich, wir haben da mindestens 3 oder mehr Stunden da gesessen. Die hat mich auch ganz schön gegrillt, wie man sagen wollte, hat zum Beispiel mich gefragt, wie ich denn die Politik der Bundesregierung in Bezug auf Israel und Palästina sehe. Uiuiuiui, ne? Aber muss man sagen, Das ist beachtlich. Also die ist Stadtplanerin und wohnt seit 4 Jahren, ist mit einem Franzosen verheiratet
Und ja, also eine Person, die sich sehr, sehr interessiert, das ist, glaube ich, in USA oder England aufgewachsen. Und das ist dann, das ist bezeichnend, denn oftmals so meine Erfahrung, so Inlandsjapaner, wenn man das so mal, die keinen Kontakt zum Ausland haben, sind in der Regel, so meine Erfahrung, sehr schüchtern. Und auch selbst wenn sie Englisch können, also erst diejenigen, so wie mein Freund Takuya in Kyoto oder der Akira in Tokio und sein Assistent, der Tosh, schade, dass ich da auch den Kontakt verloren habe, da merkte man irgendwie, die haben quasi, die wissen so ungefähr, die trauen sich das, die kennen das. Aber ich meine, es ist natürlich auch nicht für mich, ich meine, ich war auch ja gewissermaßen in Japan Fremder, nicht, also wenngleich ich da natürlich Englisch gesprochen habe und nicht Japanisch, das wäre noch mal eine andere Ecke, ne? Da ist man natürlich auch, ne? Und man ist auch hier, ich bin natürlich auch hier gegenüber Franzosen zurückhaltender. Heute habe ich ganz unfreiwillig das Thema der ersten halben Stunde geliefert. Da ist einer derer, die da manchmal kommen bei Robert Sabatier, der Bibliothek. Da ist, die wechseln sich ständig ab. Also da weiß man nicht, wer jetzt der Nächste sein wird. Also mir liegt ja immer am meisten Wanda. Die war vor 2 Wochen dran und wir haben irgendwie ein ganz überraschendes Spiel gemacht. Und zwar bekamen wir alle kleine Zettel und Bleistifte und wir sollten dann mit unserem Gegenüber sprechen und das Gegenüber befragen zu irgendetwas und gleichzeitig ein Porträt zeichnen, ohne da auf den Zettel zu gucken. Also das war ganz schön schwierig und das erinnerte mich an das automatische Zeichnen bei Gerhard Rühm in Hamburg an der Kunstschule. Der Gerhard Rühm war ja ein sehr ausgefuchster Konzeptkünstler. Und der hat sich mit dem automatischen Schreiben und Zeichnen der Surrealisten beschäftigt und bot das als Kurs an. Also man konnte das üben. Und also das ist im Prinzip so, dass man einen Bleistift auf ein Papier setzt und den eigenen Arm so außer Kontrolle geraten lässt, also dass man sich so davon wegkonzentriert, wegbewegt der Konzentration, dass der Arm von sich aus anfängt, Bewegungen auf dem Papier zu machen und dann entweder Formen zu zeichnen oder Wörter zu schreiben. Also das, und um das zu erleichtern, haben wir anfangs mit sogenannten Planchette gearbeitet. Planche ist ja so ein Brett im Französischen. Planchette ist Brettchen. Die mussten wir uns selber anfertigen. Und zwar waren das so mussten wir uns so dreieckige Brettchen sägen. Und dann gab's irgendwo in einem Schraubenladen, gab's so Kugellager, die man da drunter schraubte, 3 Stück und in der Mitte ein Loch, da wurde der Bleistift reingesteckt und dann haben 3 Personen ganz sachte mit den Fingerspitzen dieses Brett berührt und dann sollte man sich gewissermaßen wegkonzentrieren oder eben so einfach an nichts denken, auch nicht an dieses Brett. Und tatsächlich so wurde das dann auch, irgendwann hatte man das Gefühl, die anderen ziehen. Und dann musste man einfach nur nachgeben. Und das Kuriose war, 3 Leute fassten dieses Brett an. Und jeder sagte, ich habe den Eindruck, die anderen ziehen mich, ne? Und keiner hat irgendwas getan, ne? Und dann flitzte dieses Brett mit dem Bleistift über das Papier und zeichnete da Linien, Kreise, Kurven. Bei einigen, da wurde es so wild, dass die um den Tisch herumlaufen mussten, um den Kontakt mit dem Brett nicht zu verlieren. Und es war nur so eine Art Vorstufe, dass
man das Prinzip verstand und man konnte tatsächlich dann auch selbst ohne Brett einen Bleistift in die Hand nehmen, auf ein Papier stellen und wenn man eben dann eben sich davon weg, von der Konzentration wegbewegte, an irgendwas anderes dachte, konnte man irgendwann das Gefühl haben, dass der eigene Arm gezogen wird und eben auch so sich, irgendwann hatte ich das raus und habe das dann auch bei mir zu Hause

Und das, wenn man das aber dann irgendwann schafft, dann habe ich das auch bei der zweiten oder dritten Person, mit der ich dieses Spiel getrieben hatte, da wurde dann, habe ich dann auch gemerkt, ich kann das einfach loslassen. Und dann sind mir auch so Zeichnungen geglückt, wie damals mit dem automatischen Zeichnen. Wörter habe ich damals nie hinbekommen. Also wie man das hinkriegt. Der Rühm hat so Zeichnungen veröffentlicht, wo der ganze Gedichte, ne, und auch die Surrealisten haben Gedichte und so traumartige Wortsequenzen produziert. Also wie das geht, das ist mir nie gelungen, ne? Und ich habe da echt Stapel produziert und irgendwann habe ich das mal meinem Lehrer da an der Hochschule, dem Jörg Möller, gezeigt. Und er war ganz skeptisch und zitierte Kandinsky, der soll gesagt haben, man soll nie weitergehen, als das Gefühl reicht, nicht? Und das bedeutete so viel wie, dass man eben, wie man lässt ja los, ne? Es ist tatsächlich dieser Aspekt des Loslassens und man hat eben kein Gefühl mehr direkt dafür, ne? Gefühl auch im Sinne dessen, dass man sowas wie eine Ausführung oder Ausfühlung produziert, sondern man überlässt sich eben einem Vorgang. Das war natürlich Sinn und Zweck dessen, der Surrealisten, die glaubten, dass sie über derlei Übungen dann einen Zugang zum Unbewussten erlangten, nicht? Man hat ja dann auch ähnliche Techniken bei spirituistischen Sitzungen, wo man dann, es gab dann ein sogenanntes Ouya-Board, das war ein Brett, das hatte zwei Einstellungen, ja und nein, und man hat dann auch eben mit so Bleistiften oder auch mit Berührungen gearbeitet und hat dann zum Beispiel eben Verstorbenen oder anderen Personen, die nicht anwesend waren, Fragen gestellt und die dann möglichst mit Ja oder Nein zu beantworten waren. Und dann hat eine mysteriöse Kraft hat dann den Bleistift oder die Hand an diese Position Ja oder Nein gelenkt, nicht? Also, und dann hat man geglaubt, dass die Verstorbenen oder Abwesenden zu einem sprechen würden. Ja, 16 Uhr und 30 Minuten am Freitag, den 8. Mai 2026. Das ist das Seminar, das zu euch aus Paris kommt. Ich habe gar nicht erzählt, hier, ich sitze hier in meinem Schlafzimmer in Paris und schaue aus dem Fenster. Jetzt ist auch dieser Baum vor meinem Fenster mit grünen Blättern bestückt. Der hat sich sehr lange Zeit gelassen, so wie er auch im Winter oder im ausgehenden Herbst nicht so schnell aufgab. Und jetzt ist Sacré-Cœur, dass ich so, wenn ich schräg aus dem Fenster gucke, so in einer Entfernung von etwa einem halben Kilometer ragt so über mir Sacré-Cœur auf. Und jetzt ist es aber so leicht wieder durch die grünen Blätter verdeckt. Das ist übrigens immer sehr schön sonntags, so gegen 10:45, da bimmelt Sacré-Cœur für etwa so 5 Minuten. Ist leider, ich habe es mehrfach versucht, so mit dem Handy und auf Video aufzuzeichnen. Da ist leider die Straße, also obwohl ich hier im 5. Stock sitze, ist der Straßenraum, das oftmals übertönt ist, dass das so brummt irgendwie. Wobei ich auch nebenbei bemerken will, dass eben, als ich nach Hause kam von dem Treffen mit der Japanerin, da waren wieder die Handwerker nebenan schwer am Brummen. Und ich befürchtete, dass die vielleicht hier meine Aufzeichnung stören könnten. Aber jetzt ist zum Glück nichts. Die sind vielleicht auch nach Hause gegangen. Ja, also wie gesagt, ich schaue hier raus so ein bisschen und es regnet, ne? Jetzt ist seit, was war? Ah ja, irgendwie Sonntag hatten wir schon so Aprilwetter, so zwischen Sonne und dann wieder so Regengüsse. Ja, gestern hatten wir schon Regen und heute auch. Also es sind ja gewisse, ja, sage ich mal,

0: Schwankungen, ne? Vor 2 Wochen hatten wir hier die ganze Woche Sonnenschein. Das ist ja für mich, wenn ihr die Sendung verfolgt, irgendwie eine große Störung, weil das nicht nur meine Fotografie, sondern auch die Wahrnehmung verstört. Also für mich ist das, also der Eindruck von Paris ist für mich am schönsten, wenn es so leicht bedeckt ist. Das war so jetzt am Samstag so leicht bewölkt, auch das hatten wir vor 2 oder 3 Wochen, da war schon so ein komplett grauer Himmel und es war so leicht schwül, so wie es so im Sommer sein kann. Das ist übrigens so eine meiner allerliebsten Stimmungen. Da saß ich auch vor, was ja, es war vor 3 Wochen, saß ich im Jardin de Luxembourg in dieser nordwestlichen oder nein, südwestlichen Ecke, die so ein bisschen nach einem englischen Landschaftsgarten gestaltet war. Allerschönste Ecke und allerschönste Stimmung, die ist mir so am liebsten. So, jetzt muss ich noch mal einen Schluck Wasser trinken. Ja, wie gesagt, es ist für die Aufzeichnung einer Seminarsendung ist es eigentlich die allerbeste Situation, ne? Ich schaue so ein bisschen, ich habe ja hier so im 5. Stock so ein Austritt, Balkon kann man das nicht ganz nennen. Es ist auch relativ niedrig, dieses Gitter. Also ich, wenn jedes Mal, wenn ich da mal rausgucke, dann ist mir das so ein bisschen unangenehm. Also es könnte so 10 Zentimeter höher sein. Dann guckt man so runter auf die Straße und denkt, uiuiuiuiui, uiuiuiui. Also, aber immerhin, es ist so ganz nett. Ich mache mir so zur Gewohnheit morgens, wenn ich noch die Nachrichten höre, mache ich schon den Rollladen. Das finde ich auch sehr angenehm. So ein Schlag, so Metall, so eine Art Tür habe ich hier, so Falltür muss man das nennen, ne? Dass ich mag es ja auch im Dunkeln schlafen. Also wenn da morgens schon die Sonne durch die Vorhänge, das ist ja nichts für mich, ne? Also habe ich aber, wie gesagt, heute Morgen so gegen 8:30 schon mal diese Tür da, diese Falltür geöffnet und guckte da noch mal, während die Nachrichten kamen. Und hatte da, ja, so, das ist doch ganz nett. Ja, wie gesagt, also für mich ist jetzt die Frage, also ich sprach ja anfangs die Planung an, nicht? Es ist so, ich gehe mal davon aus, dass gegen Ende Juni ist jetzt erstmal Schluss und dann gehe ich nach Frankfurt zurück und dann im August bin ich in Schweden. Ja, und dann mal gucken, ne? Also so ein bisschen natürlich ist alles, sag ich mal, so Prüfung, nicht? Also so. Gestern war ich wieder bei dem Atelier de Conversation. Ich meinte, ich weiß nicht, ob ich das erzählt hatte. Das waren ja fast 4 oder 5 Wochen wegen Ramadan, war das irgendwie geschlossen und seit, weiß ich nicht, 4 Wochen oder so, ist es wieder montags, ja, und das ist also durchaus gemischt. Also es ist einerseits eben wo man sagen muss, eben von der Mischung her, ist es sehr, sehr, also sehr viel stärker migrantisch, außereuropäisch geprägt, während heute in der Gruppe da bei der Bibliothek Robert Sabatier, die ist sehr viel, ja, europäischer. Also da ist schon Marokko und Algerien exotischer. Heute war auch wieder die ältere Dame, die war letztes Jahr auch im Mai da. Vielleicht macht die auch so ein On and Off aus New York mit so einem ganz irgendwie schweren amerikanischen, wenn die irgendwie tu penses, je crois, so, die hat es so richtig ihren englischen New Yorker Akzent, wobei sie heute sagt, es ist gar nicht aus New York, sondern in Minnesota aufgewachsen. Und da ist ihr zu kalt, ja, kann man sich vorstellen. Ich musste gleich an Paul Auster denken. Der hat ja in einem seiner Memoirenbände über diesen Bundesstaat geschrieben, aus dem seine Frau stammt, aus der Nähe von Minneapolis, als Tochter norwegischer Einwanderer. Für die war vielleicht die Kälte dort nicht so ungewöhnlich. Naja, aber wie gesagt, das ist aber auch zu Teilen eben anstrengend, denn es geht ja auch um Assoziationen, auch um Kultur. Also Wörter sind ja auch immer Ausdruck einer gewissen, ja, einer Kultur, ne? Ich habe gestern zum Beispiel den Begriff Movalis, Kofferwort, verwendet, nicht? Das war schon außerhalb, ne? Auch das Wort stammt ja von Lewis Carroll, dem Autor von Alice in Wonderland. Und auch das ist möglicherweise für Teilnehmer dort exotisch. Oder wobei gestern diese Frau aus Peru, die nebenbei irgendwie erzählte, dass sie versucht hat, Franz Fanon zu lesen. Also das ist ja schon auch wieder außergewöhnlich, nicht? Aber gleichzeitig, wie gesagt, also das letzte oder vorletzte Mal, da fand ich das auch, wenngleich eben diejenigen, die das da machen, Sylvie und Charlotte und der Michel, also die geben sich schon Mühe, aber ich habe manchmal das Gefühl, gegen diese Fremdheit, diese anderen, da komme ich nicht ganz an. Und gestern war es extrem, wenngleich nicht so im Sinne, dass ich dachte, das kannst du jetzt nicht geben. Aber ein junger Mann, der war schon zwei oder dreimal dort, der stammt aus dem Sudan. Und was ich mir immer bei diesen, was hatten wir noch, Mali, Sudan, also aus der Ecke, dass ich davon ausgehe, dass das Flüchtlinge sind, ne? Und der erzählte auch dann tatsächlich, ne, dass er und seine Familie sind aus dem Sudan geflohen, und seine Eltern und Geschwister, die sind immer noch im Tschad in irgendeinem Flüchtlingslager, wo sie von Milizen, wenn ich das richtig verstanden habe, festgehalten werden und sogar Teile, ich bin mir aber nicht sicher, in illegalen Minen zur Arbeit gezwungen werden. Das habe ich aber nicht ganz verstanden. Und er hat es aber geschafft zu entkommen und ist durch Libyen und dort an der Küste und hat dort eben ein Boot genommen und ist nach Italien übergesetzt. Hat es alles so stückhaft erzählt, so Lampedusa, Catania. Dann ist er nach Frankreich gekommen. Und weil er ein bisschen Englisch konnte, dachte, es konnte kein Wort Französisch, hat er erzählt, aber weil er ein bisschen Englisch konnte, hat er erzählt, wollte er nach England übersetzen und ist dann in dem Dschungel von Calais gelandet, den es, glaube ich, nicht mehr so gibt, ne? Dieses gruselige Flüchtlingslager da an der Küste bei Calais. Und er hat dann mitbekommen, Der hat erzählt, zwei Frauen, mit der er sich da in dem Lager angefreundet hatte, die haben eine Bootspassage nach England bekommen, und dann ist das Boot gekentert und die sind ertrunken. Und er hat da Leute beobachtet, die versucht haben, auf LKWs, die da irgendwie durch den Tunnel, gibt's da einen Tunnel? Nee, das ist nur Bahn, oder auf Fähren oder so, die dann von den LKWs gefallen sind und überrollt wurden. Also das hat er alles so ein bisschen so erzählt, als hätte er hier wie andere so einen Ausflug in den Louvre gemacht haben, ne? Und so wie der das erzählte, da wurde mir regelrecht schwindelig, nicht? Wie ich so plötzlich merkte, ja, das ist jemand von dem hast du nur in der Zeitung oder in den Nachrichten gehört, ne? Das ist so jemand, ein plötzlich plötzlich hat diese anonyme Welt, von denen man in den Nachrichten ist wieder so ein Boot bei Italien vor Lampedusa gekentert. Und plötzlich hast du so jemand, der sitzt neben dir. Und ich habe den dann auch gefragt, ja, das muss doch irgendwie oder schrecklich oder Angst gemacht haben da auf dem Boot. Und er sagte, ja, so als hätte, als wäre sonst nichts gewesen. Ne? Also, aber ich dachte mir irgendwie so, ich kam mir so klein vor, dachte ich, das ist neben mir, das ist ein Gigant. Ne? Wenn man das nur so von der Lebenswirklichkeit her betrachtet, was dieser Mensch erlebt hat, ne, gegenüber mir, nicht gegenüber meiner sicheren, abgesicherten weißen Welt, ne, wo man sich ins Flugzeug setzen kann und irgendwo hinfliegen und so, das schaue ich mir mal an, ne, oder halt hier in die Banlieues fahren, ne, das ist natürlich, das ist irgendwie, das ist schon seltsam, so vorgestern, also war ich zuerst in Cergy-les-Hautes. Da ging es noch relativ moderat zu und auch seltsam erschreckend am Bahnhof, das bemerkte ich gleich, da hing ein Porträt von Marcel Proust und über die ganze Front des Bahnhofs war ein Spruch von Marcel Proust montiert, mit der, glaube ich, aus den Tagen des Lesens oder Ähnliches stammt, dass man die Weisheit, die kann man nicht irgendwie einfach so übernehmen, sondern die muss man sich selber schaffen und niemand kann einem den Prozess die Weisheit selber anzueignen, statt sie irgendwie fertig, irgendwie bei in Tage des Lesens, sagt er, bringt er, glaube ich, so ein Bild, als wenn die Wahrheit in so Honiggläsern abgefüllt wäre und man bräuchte sie nur so aus dem Regal nehmen und löffeln. So ist es nicht, sagt er. Er sagt auch in Tage des Lesens, dass das Lesen selber an der Schwelle des geistigen Lebens stünde. Ja, das ist ja auch, wenn man es, er sagt ja was, dass man eben, man liest, was andere gedacht haben, aber das ist noch nicht das. Irgendwann muss man selber ohne. Das ist sowas wie ein Geländer, an dem man so, ne, so, dass man sich irgendwo an etwas festhält. Aber irgendwann muss man selber denken und kann nicht einfach die Gedanken anderer übernehmen. Ne? Die können einem hilfreich sein, ein inspirieren, irgendwie einem was mitteilen, auf dem Weg, ne, tröstend können sie sein, erhebend, lustig, bedrückt, aber trotzdem für sich selber muss man eigene Gedanken, eigene Worte finden, nicht? Und das ist das, ich weiß ja noch nicht, ich sah in Cergy-les-Hautes, sah es relativ sag ich mal, bürgerlich aus. Und das Beachtliche ist, das ist die letzte der drei Stationen von Cergy. Das beginnt mit Cergy-Präfektur, dann kommt Cergy-Saint-Christophe und dann kommt Cergy-les-Hautes. Und die spiegeln auch die Entwicklung wieder. Das Präfektur ist so in den 70er Jahren wohl entstanden, die Saint-Christophe in den 80ern und Les-Hautes in den 90ern. Und man sieht so dort so die letzten ganz so feinen Reste der Postmoderne, während da so ein sehr nüchterner Stil vorherrschte. Also ich sah sofort so Frankfurt, der Westhafen oder Deutsch-Herrn-Ufer in Sachsenhausen oder auch diese solitäre, nennt man das, so fast quaderförmige Wohnblöcke, die oben so ein Penthouse, so eine Laterne oben drauf sitzen haben, nahezu schmucklos, so auch in der Hafen City in Hamburg, so dieser gleiche Stil. Man hat sich wahrscheinlich so von der Postmoderne satt gesehen, kann das nicht mehr und ist dann zu so einem nüchternen, relativ langweiligen, aber wahrscheinlich genauso hochpreisigen Baustil gekommen, nicht? Und vielleicht ist es für die Bewohner von Leot, Sergi Leot, vielleicht ist es nicht zu exotisch, da Proust vorzufinden. Ich sah auch hinter so einem Grünstreifen und mehreren Hecken, sah ich auch so Einfamilienhäuser. Man hat natürlich da sehr, sehr divers, ne? Es gibt Wohnblöcke da und eben, und das ist dann sicherlich sehr teuer in der Gegend, also da am Stadtrand von Paris. Und ich, irgendwo las ich bei Annie Ernaux, dass sie auch in den 80er Jahren mit Mann und Kindern da rauszog. Und wer weiß, vielleicht hatten die auch so ein kleines Einfamilienhaus da, ne? Keine Ahnung, ne? Habe ich mir so vielleicht so ein bisschen vorgestellt, ne? Also ja, ne, die, und dann fuhr ich auf dem Rückweg, machte ich noch Station in Argenteuil, Leval-Argenteuil. Da ging es doch etwas moderater zu. Also das ist sicher in den 70er Jahren entstanden mit so 20-stöckigen Wohnblocks und ganz typisch für die Zeit. Man hat die ganze Siedlung so auf einem erhöhten Niveau angelegt und die Autos fahren unten drunter durch und obendrauf ist so ganz so Fußgängerniveau. Und das, aber das ist alles runtergekommen, ne? Die Geschäfte und wie gesagt, die Menschen, die da leben, wenn ich mir das so ansah, ich so den Eindruck, das sind Welt, die Menschen, die sind fernab meiner Welt, nicht? Also wenn man so, das ist natürlich erstmal schwer einzuschätzen, aber wie gesagt, wenn ich so eben an diesen Jungen da dachte gestern, ne, das ging mir, mir war gestern regelrecht so, und dann habe ich mir hier noch beim Kiosk auf dem Rückweg so eine kleine Büchse Bier gekauft mit Alkohol. Also ich trinke ja sonst in der Regel hier dieses 64, gibt es auch ohne Alkohol, und das finde ich eigentlich ziemlich in Ordnung. Nur hatte ich gestern da ich bin auch zu Fuß von dem Atelierort da nach Hause gelaufen, und wirklich mir war regelrecht schwindelig, ne? Dachte ich so, boah, dieses Gefühl, da so jemanden zu treffen, der dieses, ja, das ist ja auch unsere Zeit. Und ich habe so auch innerlich gedacht, ja, wie damit umgehen. Natürlich ist es, auf einmal denkt man sich ja, und wenn der jetzt in dem Boot gesessen hätte, das gekentert wäre, dann hättest du den nie kennengelernt, und der wäre auch nur so eine Nummer gewesen in den Nachrichten, wieder so ein Boot umgekippt mit 20 oder 30 Toten, und man weiß nicht, wer das, ne? So plötzlich hast du so ein Gesicht vor dir, und gleichzeitig ist es trotzdem auch die Frage, ne? Ich meine, wir sprachen auch heute in der, wir kamen irgendwann heute in der Sprachgruppe auch über Schulunterricht, ich weiß nicht mehr wieso, und die Frau aus Marokko sagte, das Beste wäre, wenn alle Kinder, ob arm oder reich, in eine Klasse gingen, nicht? Also da habe ich jetzt, sage ich mal, Zweifel, wenn man die Voraussetzungen ansieht, nicht? Also ich kenne einige Menschen, die Lehrer sind, und die haben die Klasse schon in der Grundschule voll von Kindern, die kaum Deutsch können. In einer Klasse sind 20 Kinder und ein Kind hat einen deutschen Hintergrund und der Rest hat Migrationshintergrund, und die Lehrer sind überhaupt beschäftigt damit, denen ein bisschen Deutsch beizubringen, und wenn die aus der Grundschule kommen, dann sind die irgendwie, dann haben sie ein bisschen Deutsch gelernt, aber nichts Mathe oder Erdkunde oder Religion oder sowas, ne? Und dass dann andere Eltern, deren Kinder weiter sind, dagegen aufbegehren, das ist nachvollziehbar, ne? Du kannst die, also wenn du dann anfängst, die Kinder zu zwingen, oder dann versuchen die Leute eben das mit Gewalt irgendwo zu lösen, ne? Also Das denke ich. Und so ist das auch, wenn man sich jetzt sagt, ja, man hat jetzt so ein Gesicht gesehen, ne? Und man sagt, ja, Ibrahim, ne? Ein netter Mensch, ja, der soll doch hier in Frankreich Fuß fassen. Und gleichzeitig ist die Frage, es gibt noch tausend andere, 10.000 sogar, ne? Wir haben in wie viele Millionen Syrer und Ukrainer haben wir in Deutschland, ne? Jetzt, es geht ja schon seit einer Weile in Deutschland die Diskussion los, was mit den ganzen Syrern machen. Jemand schrieb oder sagt, ja, es sind Tausende von Ärzten und Krankenpfleger. Man kann aber auch sagen, ja, werden die in Syrien nicht auch gebraucht? Also was haben die gewissermaßen dort hinterlassen, wenn jetzt syrische Ärzte vor 10 Jahren das Land verlassen haben? Wer hat die ersetzt? Nicht? Also, und man kann eben auch fragen, wie will man mit der globalen Migration, jetzt habe ich eine Person, ein Schicksal habe ich gestern getroffen, ne? Aber es gibt Millionen weitere, die Eltern von diesem Ibrahim, die im Tschad festsetzen, sollen wir die hierher holen, die Eltern, die anderen? Also das sind zwei, sag ich mal, Sichtweisen, ne, die man irgendwie versuchen muss, zur Deckung zu bringen, wie will man das hinbekommen, nicht? Die Menschen, die weiter, ne? Wie England und Frankreich haben die Tage so ein Abkommen geschlossen, ne, dass die Franzosen noch besser die Grenze da, also den Ärmelkanal schützen, dass noch weniger Menschen nach England kommen, nicht? Die bleiben, aber was ist mit denen, ne? So wie eben dieser Ibrahim, der da in dem Dschungel von Calais gesehen hat, wie brutal das zugeht, und Menschen, die er gerade noch gesehen hat, die sterben auf dem Weg nach England, ertrinken im Ärmelkanal, ne? Und der jetzt sagte, okay, ich will hier in Frankreich bleiben, ne? Wer weiß, wie es ihm dabei ergehen wird, nicht? Also, ob er hier bleiben kann, ich habe gar keine, ich muss das nächste Mal fragen, wie dann der Aufenthaltsstatus, ob das jetzt irgendwie ein politisches Asyl ist oder so wie bei uns eine Duldung. Das weiß ich gar nicht, ne? Aber das ist so, sage ich mal, jedenfalls, das sind, um das nochmal so auf wiederum meine persönliche Situation, das ist natürlich ethnografisch, so nannte mich auch die Japanerin heute, auch so ist natürlich ethnografisch unglaublich interessant, keine Ahnung davon vorher in Deutschland gehabt, aber es ist natürlich, sage ich mal, auch ich habe eine andere Perspektive. Ne? Also ich schaue mir die Banlieues aus eben einer ja, touristischen, forscherischen Perspektive an. Ich lebe da nicht. Und es ist natürlich gleichzeitig auch für mich die Frage, wie mit diesem, ja, also ich arbeite nicht hier in Paris, ne? Ich habe so keine Bindung, ne? Wie weiter damit umgehen, ne? Also wie das, sag ich mal, ja, wie das Anfassen, den weiteren Weg. Jetzt habe ich ja mal ein gutes Stück auch Paris erlebt, ne? Also ich war übrigens auch eine Entdeckung. Es gibt immer wieder jeden Tag, ne? Ich habe vor einer Weile war ich in der Deutschen Historischen Bibliothek. Ich hatte ja schon von der Bibliothek der Kunstgeschichte erzählt, aber jetzt gibt es auch noch die Historiker. Ein sehr schöner Bau, wenngleich im Marais, was ich ja nicht so mag, aber sehr schöne Bibliothek, und die haben da auch so eine Ecke mit Literatur über dem Exil, zum Exil, und da ist auch, ja, jetzt gestern bei dem Regen war das gewissermaßen das ideale Surrounding für den Besuch einer Bibliothek, nicht? Da werde ich dann am Donnerstag werde ich da nochmal vorbeischauen und gucken, ne? Und so bestehen einfach Möglichkeiten, Chancen, auch noch was mitzubekommen. Ja, ich sehe hier 16 Uhr und gleich 57 Minuten. Zeit zum Ende zu kommen. Ich bin überrascht, dass das so schnell gegangen ist hier mit meiner Aufzeichnung in Paris aus meiner Wohnung im 18. Arrondissement bei grauem Regenwetter. Ja, Frühling im Regen in Paris ist auch eine Erfahrung. Ja, die nächste Sendung, wahrscheinlich auch nochmal aus Paris, die gibt's dann in 5 Wochen. Ich hoffe, ich habe bis dahin auch wieder sozusagen Erfahrungen angesammelt. Das war für heute der Freitag. Ja, es ist der 12. Juni in 5 Wochen. Und für heute, Freitag, den 8. Mai 2026, war das Seminar aus Paris. Ich danke euch fürs Zuhören und bis zum nächsten Mal.
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1: 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Heute ein Doppelspecial mit Achtung, Spitfire, Schnell, Schnell und The Phobes. Und als erstes kommt der Intro zum neuen Achtung, Spitfire, Schnell, Schnell Album What's So Funny. Und das Intro ist ein schönes Ding und danach kommt noch Asteroid kurz angespielt. Und danach legen wir hier los. Das geht schon mal gut los, dass sich hier mein Stick aufgehängt hat. So, jetzt schauen wir nochmal, ob es jetzt funktioniert. Nee. Ja, wunderbar, da hängt schon mal die Musik, das geht ja schon mal gut los. Dann muss ich das hier nochmal anderweitig probieren. Dann stelle ich doch mal gerade die beiden Kollegen hier vor, die im Studio sind. Nämlich, ich habe von den Phobes zum einen den Sänger, den Jan, und?
2: Den Stefan.
1: Du spielst Gitarre?
2: Ich spiele Bass.
1: Bass. Und bist auch der Hauptsongschreiber?
2: Zum Teil.
1: Genau. Und genau. Ich schaue jetzt mal, ob ich das Ganze hier nochmal zum Laufen bekomme. Und fangen wir erstmal hier an. Ich habe bei rausgegangen.de eine schöne Kurzbeschreibung und danach, was KI aus sowas dann auch machen kann. Der Veranstalter sagt, 4 Leute, ein Proberaum, zu viele Gitarrenpedale, das sind The Phobes. Ihr Sound Indie mit Haltung, Melodie mit Kante. The Phobes spielen Songs, die sich nie aufdrängen, aber immer hängen bleiben. Emotionale Wucht trifft auf lakonischen Charme, da bist du wahrscheinlich gemeint, aus der Ecke grüßt ein gutmütiges Augenzwinkern. Klares Songwriting, angesiedelt zwischen Pop-Appeal und Subtext, das sich im Spannungsfeld von poetischer Klarheit, der nötigen Portion Drama und einem Hauch Retro-Vibe abspielt.
3: Ist doch ein astreiner Text.
1: Okay, den fand ich auch gut. Kurz, The Phobes machen Musik für Menschen, denen Bauch ebenso wichtig wie der Kopf ist.
2: Ja.
1: Das ist doch mal ein schönes Statement über eine Band. Und was dann eine KI draus macht, ist The Phobes, eine Indie-Rock-Band aus Frankfurt am Main, die für ihren Sound aus emotionaler Wucht, melodischer Kante und Retro-Vibe bekannt sind.
2: Crazy.
1: Die Band feiert am 9. Mai ein Record-Release-Party im Dreikönigskeller, das stimmt zumindest. Aber jetzt kommt der schöne Teil. Der Sound der Band wird als Indie-Mithaltung beschrieben, der auf eingängige Songwriting zwischen Pop-Appeal und Subtext setzt. Weitere Informationen und Konzertdaten finden sich auch in Punk- und Hardcore-Terminübersichten, was auf einen energiegeladenen Live-Auftritt hindeutet. Die KI sagt, weil ihr bei Punk steht, müsst ihr energiegeladene Auftritte haben. Ja. Das könnt ihr mal erzählen. Ihr hattet ja bisher einen Auftritt. Einen offiziellen. Ja. Das eine war ja bei euch im Bandraum. Das war ja nur für Freunde, aber das erste mit Publikum außen war in Darmstadt.
3: So ist es.
1: Genau, und jetzt habt ihr am Samstag ja euren sozusagen offiziellen großen Record-Release-Party-Auftritt im Dreikönigskeller.
3: Korrekt.
1: Wir haben ja gestern schon kurz bei XB rausgesprochen, haben wir schon ein bisschen mehr über das Konzert erzählt. Jetzt werde ich schauen, dass ich die Musik zum Laufen kriege und in der Zeit könnt ihr ja schon mal ein bisschen was zum Album noch erzählen. Album heißt Cosmo, hat 11 Songs. Ich hatte dummerweise hier alte Versionen drauf. Wir können auch einfach schon mal einen
2: probieren wir, gerne.
1: Bluetooth mal ausprobieren. Hören wir doch gerade mal den, ich immer so schön den Shanty-Song nenne, an, One Way or Another.
2: Ja, gucken wir, ob das hast.
1: Gerade mal ab, das muss ich hier auf Bluetooth. Wo haben wir denn hier den Bluetooth? Das geht ja schon mal gut los. Das ist ja heute hier komplett Chaos.
2: Du sagst Bescheid.
1: Genau, ich schaue gerade mal, das muss ich hier gleich einstellen. Das extern. Nee, oder?
2: Ah, Flugzeug?
1: Ja, da kommt gerade ein Flugzeug. Nee, das funktioniert schon mal auch nicht.
2: Wir können auch was singen, vielleicht.
1: Genau, ich muss hier gerade mal schauen, wo wird das...
2: Hätte ich es gewusst, hätte ich die Gitarre mitgebracht.
1: Genau, ja, normalerweise funktioniert hier das alles und jetzt ist auf einmal hier einiges verstellt.
3: Naja, wenn dann alle Stricke reißen...
2: A cappella.
1: Genau, nee, das ist hier auch nicht. So.
2: Ich könnte auf den Tisch klopfen.
1: Genau. Ja, dann probiere ich hier erst nochmal die anderen Songs in den...
2: Oder Flaschen klopfen.
1: So. Dann schauen wir hier mal, das ist euer Album. Ich schaue mal, ob das so erstmal funktioniert. Probiere ich erstmal so, auch wenn es eine alte Version ist, probieren wir das erstmal. Nee, irgendwie hängt sich das hier gerade alles auf. Das ist heute
2: vielleicht
1: echt.
2: Mag der Jan einfach die Texte vorlesen. Das Album ist von vorne bis hinten durch. Alle Texte. Kannst du die auswendig alle? Ohne Musik?
3: Hoffentlich.
2: Aber ohne Musik wird es schwierig. Ich summe ein bisschen dazu.
3: Mhm. One, two, three.
1: Ja, genau. Ja, irgendwie hängt sich hier gerade alles auf. Ich probiere das mal anders. So, nehmen wir hier mal den anderen. Das andere Laufwerk, vielleicht klappt es dann.
4: Versuch doch mal einen Neustart. Ja, das klappt ja meistens.
2: Ich könnte das Handy anmachen und ans Mikro halten. Das klingt bestimmt super.
1: So, dann probieren wir jetzt erstmal das.
4: Ah,
1: das funktioniert zumindest.

0: Ja, das war One Way or Another von The Folks. Und ich weiß, ich habe jetzt so eine Vorab-Version von den Songs gehabt. Es, war der sehr, ist der auf dem Album sehr anders abgemischt oder ist der noch sehr ähnlich?
1: Naja, also zum einen haben wir noch gemastert fürs Album. Das ist jetzt noch hier die normale Mix-Version. Und leider ist auf der Version die Janice nicht drauf. Janice Elko, die auch noch zum Chor dazugesungen hat, die morgen Abend auch Support für uns spielt und mit uns zusammen den Song morgen Abend auch performt. Und das ist jetzt noch der Schritt vorher, bevor die Janice auch noch dazu gesungen hat.
0: Okay, schade. Okay, dann muss man. Ich hatte gehofft, wenn vielleicht, dass ihr CD noch dabei habt. Ich habe dann erst heute gemerkt, dass ich, weil ich hatte nur 10 Songs und ihr habt ja auf dem Album 11 Songs und ich habe.
1: Hätte ich es gewusst, hätte ich sie dabei. Egal, jetzt machen wir es so.
0: Genau.
1: Alles super.
0: Und ich habe auch noch ein paar andere Namen bei manchen Songs. Ja. Ihr habt dir erzählt, es gab Vorabnahmen, dann hast du über die Texte nochmal andere Namen gemacht.
2: Und genau, es gab Arbeitstitel, die Songs hatten alle Namen, die irgendwie zusammengestoppelt wurden, damit sie irgendwie heißen und nicht Song Nummer 17 und Songfragment Nummer 4. Und oft waren das Namen, die überhaupt keinen, entweder gar keinen Sinn ergeben haben. irgendwie gepasst haben, dann hat der Text gestanden und auf einmal war es ein ganz anderer Song, der eben auch anders heißen musste. Und so wurden die Namen eben ersetzt.
0: Gut. Und du willst jetzt erstmal deine Arbeitstitel verteidigen, weil du gesagt hast...
1: Nein. Also, für mich ergeben die natürlich Sinn, fast alle, aber nicht unmittelbar zum Song wirklich passend.
0: Genau, aber ein Beispiel ist ja, ich habe als im nächsten Song hätte ich Octonaut, danach spiele ich nachher. Der heißt ja jetzt auf dem Album On and On and On.
2: Mhm. So ist es, ja.
0: Und was war denn die Idee mit dem Octonaut?
1: Ja, da fragst du jetzt was.
2: Ich erinnere mich. Und zwar war der Markus dafür verantwortlich, der seinen Sohn Mitspracherecht gegeben hat, der zu dem Zeitpunkt 5 war oder... 4 und der hat eine Fernsehsendung ganz toll gefunden mit irgendwelchen bunten Figuren, die Octonaut hießen.
1: Die Octonauten hieß es, glaube ich. Ah, genau. Und ich wollte den erst Octonaut Street nennen.
2: Ja.
1: Und dann waren wir bei Octonaut, aber es hat halt so gar nicht zum Text angepasst.
2: Das und ja. Dann hat man sich auch irgendwann gedacht, es klingt zwar eigentlich ganz cool, nur was ist, wenn das dann doch mal ein paar Leute hören und sich fragen, was ist denn das? Und ein bisschen googeln und dann auf irgendwelche lustigen Kinderfiguren kommt und sonst nix.
1: Was ich ja sehr schön gefunden hätte.
0: Ja. Genau, man kann ja auch Texte für Kinder machen. Andere Leute, Regisseure, machen Filme für ihre Kinder und sonst was. Also es kann auch ein Song für das Kind sein können.
2: True.
0: Und genau, aber so war es. In dem Fall wollen wir den Octonauten bzw. On and On and On gleich noch hören oder wollen wir erst noch ein bisschen erzählen?
1: Wie du magst.
2: Du bist der Chef.
0: Wir können schon gerne. Machen wir doch, nachdem der Anfang so ein bisschen chaotisch war, lieber jetzt erst mal ein bisschen Musik, damit man noch...
2: Solange alles noch klappt.
0: Genau, da hoffen wir jetzt mal. Das klingt gut.

0: Sorry, da habe ich jetzt noch mal Mist gebaut. Habe nämlich dummerweise mitten im Song hier noch was probieren wollen, damit wir dies digital hinbekommen.
1: Ich weiß noch nicht, ob du drauf bist. Das ist nicht der Sendung,
0: glaube ich. Was meinst du? Das ist hier. Shit, stop. Warte mal kurz. So, wieso haben wir denn jetzt hier das alles komplett?
2: Nach den oben.
0: So, hört man jetzt etwas? Nee, irgendwie ist hier.

0: anders zu der richtigen Aufnahme? War da auch viel verändert?
1: Nee, ich glaube, jetzt hast du uns noch nicht drauf, glaube ich.

0: wann anders nochmal.
1: Wieder nicht.
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0: Probier ich noch mal. Schau mal, ob ich jetzt... So, jetzt probier ich noch mal. Schau mal, ob du mich drüben hörst.
1: Ich höre.
0: Ja, okay. Ja, es gab wohl hier ein massives Problem mit dem System. Leider lief hier wohl scheinbar zwischendrin das Notfallprogramm. Das wohl ist abgeschmiert. Ja, jetzt würde ich sagen, leider ist einiges davon nicht zu hören gewesen.
2: Okay, aber hier jetzt. Auf dem Kopfhörer bist du nicht drauf. Egal, aber draußen läuft.
0: So, das ist ja. Das Wesentliche. Jetzt hören wir uns hier drin dafür nicht. Irgendwie ist hier gerade alles verquer. Oder warte mal, der untere muss...
3: Hey, schönen guten Tag.

0: So, dann muss ich jetzt hier den Song schon mal runterziehen. Jetzt klingelt nämlich das Telefon und der Jens ruft an. So, hallo Jens.
1: Hi, Jens hier.
0: Hallo Jens.
1: Hi.
0: Jetzt hört ich irgendwie.
1: Besser.
0: So, hört man jetzt?
2: Ja, aber mit zwei Reisen und Zeit.
1: Ist besser so?
0: Okay, aber ich höre leider jetzt nichts hier. Wir haben irgendwie heute massive technische Probleme. Ich kann leider nichts hören. Sekunde.
1: Ich rede einfach mal. Bla, bla, bla. Test, test, test.
0: Jens, hab noch etwas Geduld. Ich versuche hier gerade, dass wir das im Studio auch hören, dass ich dich hören kann.
1: Ja.
0: Aber irgendwie scheint es hier massiv der Wurm drin.
1: Ja, so. Ist in Ordnung.
0: So. Ja, leider kann ich überhaupt nichts hören. Es ist gerade. Ja, das ist etwas frustrierend heute. Ich schaue gerade mal, ob man hier irgendwas zum Laufen bekommt. Aus irgendeinem Grund ist hier ein massive technische Probleme. Wir kriegen keinen Sound, nichts hin. So, hallo? Nein, immer noch nichts. Ich höre mich nicht, ich höre sonst auch nichts. So. Ja, tut mir leid, Jens, ich kann dich leider nicht hören. Wir müssen später nochmal probieren. Ich versuche das Problem jetzt erstmal zu lösen.
1: Ja.
0: Und wir holen das auf jeden Fall nochmal nach. Tut mir leid.
2: Allerdings sind wir auf Sendung und du bist zu hören und unsere Stimmen sind zu hören.
0: Okay.
2: Ich habe eben die Nachricht bekommen.
0: Gut, dann machen wir jetzt hier einfach im Studio weiter. Dann klappt bis jetzt.
2: Genau,
3: wir plaudern ein bisschen.
0: Telefoninterview leider nicht. Wir hören uns leider auch nicht. Das ist jetzt alles im Wurm drin. Aber gut, dann könnt ihr noch ein bisschen erzählen. Die Sachen, die wir zuletzt erzählt, gingen jetzt ein bisschen unter mit den Metalheads und den Texten und so weiter. Genau, aber dann werden wir noch mal einfach das. Also,

0: Fangen wir erst mal an. Album-Release-Konzert, die es gestern nicht mitbekommen haben, ist jetzt am Samstag.
1: Jawohl,
0: yes. Im Dreikönigskeller. Ihr habt vorhin schon die Janice erwähnt, die eben auch bei dem Album in dem Shantychor mit dabei ist und die ihr schon vorher kennt. Das heißt, die macht dann für euch den Opening Act.
2: Genau, die hätte eigentlich sogar singen sollen in der Band vor Jan. Wir haben auch ein halbes Jahr lang zusammen gearbeitet, auch noch mit einem anderen Schlagzeuger. Das war die ursprüngliche Idee. Und das hat dann aber zeitlich alles nicht hingehauen und nicht so gepasst. Und dann haben wir erstmal zu dritt weitergemacht, ohne Gesang. Und dann sind wir ziemlich schnell glücklicherweise auf den Jan gestoßen über ein paar Ecken und dann ging es weiter.
0: Wie kam das eigentlich zustande? Habt ihr eine Anzeige geschaltet oder waren wir Freund von einem Freund?
2: Nee,
0: von einem Freund?
2: Der Dirk, der Zweifel. Auch morgen Abend dann anschließend als Jerky Taylor noch auflegt, unser erster Schlagzeuger, der jetzt aber nicht mehr Schlagzeug bei uns spielt, der hat quasi den Jan über drei Ecken
1: über einen gemeinsamen Bekannten. Der hat den Öli gefragt, hier Öli, brauchst du, kennst du jemanden, der singen kann? Wir brauchen hier einen Sänger für unsere Indie-Pop-Band. Und Kumpel Öli hat an mich gedacht, mir eine WhatsApp geschickt. Ich dachte, ja, gut, warum nicht? Gehst halt mal hin irgendwie und jetzt singe ich da.
2: Genau. Dann waren das nette Kerle mit guter Musik und hast gedacht, da bleibst du mal da.
1: Ah ja.
2: Ja, genau. Proberaum war auch da, Kühlschrank war voll, alles gut. Und S-Bahn-Anbindung, ganz wichtig.
0: Genau, ja, wobei, ihr werdet als Frankfurter Band verkauft, aber der einzige Frankfurter, oder zumindest der aktuell in Frankfurt lebt, ist ja der Jan, oder?
1: Kleiner Schönheitsfehler. Also der Proberaum ist tatsächlich super, alles ist total großartig, nur der Ort ist nicht ganz ideal.
2: Der Ort ist super.
1: Könnte alles schlimmer sein.
0: Genau. Ist ein bisschen außerhalb von Frankfurt, aber ihr fühlt euch trotzdem als Frankfurter Band.
2: Im schönen Obertshausen. Naja, also es ist ja immer, also ich glaube, wir haben es auch nirgendwo selbst unbedingt hingeschrieben. Also jetzt nicht so, dass wir damit kokettieren, irgendwie Frankfurter Band zu sein, aber klar, die Auftrittsmöglichkeiten sind eher hier in Frankfurt zu suchen. Also was dann trotzdem so ein bisschen so unser, für uns Heimspiel oder lokale Auftrittsorte sind. So, und dann, ich glaube, daher kommt das einfach. Markus hat eine Zeit lang in Frankfurt gewohnt, wir wohnen im Umfeld. Also das passt schon, ohne dass wir damit hausieren.
0: Ja, es gibt ja, teilt euch ja den Bandraum, kann man das erwähnen, oder?
2: Ja, ja.
0: Mit einer bekannten Band, die eigentlich auch als Frankfurter Band gezählt wird,
2: ja.
0: Kaschmir Hoodie.
2: Genau, ja. Also jetzt vielleicht nicht mehr, ja. Also ne, so vor ein paar Jahren gut unterwegs, auch so deutschlandweit. Und auch mit Festival und mit Booking-Agentur deutschlandweit irgendwie gespielt. Und dann war es schon immer zum Verorten wichtig, so die nächstgrößere Stadt irgendwie anzugeben. Und dann hat das irgendwie einfach gepasst.
0: Gut, dann wollen wir jetzt nochmal probieren, den The Day You Saw Right Through Me zu spielen. Oder hatten wir den schon?
2: Den hatten wir schon. Vielleicht,
1: haben wir noch einen Wunsch?
2: Ein Wunsch.
1: Dann, also was ja vorher nicht geklappt hat, war On and On and On.
0: Dann können wir den
2: vielleicht lief auch der, wer weiß.
1: Ja, wer weiß.
2: Aber man kann es nochmal probieren. Ja, der steht bei dir als Octonaut noch.
1: Genau. Oder aber wir babbeln einfach weiter, sicherheitshalber.
0: Genau, babbelt noch ein bisschen weiter.
1: Ja, dann babbeln wir noch ein bisschen weiter.
0: Da ist der Octonaut. Nee, Scoop haben wir jetzt. So, jetzt ist er auf dem Octonauten.
1: So.
0: Dann hören wir den doch nochmal rein. Der lief, glaube ich, vorhin ein Stück weit und dann kam eben der Absturz. Deswegen hören wir den jetzt nochmal komplett.

0: So, das war on and on and on, wenn ich es richtig im Kopf habe. Muss mich jetzt erstmal bei dem Jens entschuldigen von Achtung, Spitfire, schnell, schnell. Der wollte ja hier ab 9:30 anrufen. Aufgrund der ganzen technischen Geschichten, ich konnte leider hier nichts hören. Und deswegen müssen wir das Ganze verschieben. Machen jetzt einfach mit den Phobes, weil ja auch ein Teil von den Phobes nicht zu hören war. Machen wir heute einfach ein reines Phobes-Special. Und den Jens, den gebe ich noch mal. Wir holen das auf jeden Fall nach. Und in einer der nächsten XP-Raus-Sendungen machen wir dann auf jeden Fall länger. Und wir kriegen es auf jeden Fall hin. Ist jetzt sehr schade. Spielen, wie gesagt, ihr spielt diesen Samstag. Die spielen nächsten Freitag im Dreikönigskeller.
1: Und wenn er da noch steht.
0: Da, ja, ich meine, wenn eben, das hieß ja mit der Punk-Geschichte, dann da müsst ihr aber ganz schön. Ja. Und wenn ich so
2: der das, Jan reißt es raus.
0: Das Konzert im Übungsraum ist ja, ich weiß nicht, wie ihr in Darmstadt abgetobt habt. Im Übungsraum war der ja noch etwas entspannter zumindest.
2: Ja, entspannt auf alle Fälle. In Darmstadt haben wir dann Abriss gemacht. Nee, das stimmt auch nicht. Also wir kommen ja dann doch eher, wie du schon sagst, so ein bisschen aus der entspannteren Ecke. Das Alter spielt dann bestimmt auch ein bisschen eine Rolle bei Altes uns mittlerweile. Milde. Ja, genau, Altersmilde. Nichtsdestotrotz, glaube ich, wird's schon eine nette Rock'n'Roll-Show morgen Abend. Und wir haben auf alle Fälle Bock. Und ich glaube, es wird...
0: Stage-Diving ist im Dreikönigskeller eh schwer, weil die Bühne so niedrig ist.
3: Also, ich weiß nicht mehr, wer es war. Ich glaube, der Markus war es gewesen, der doch gesagt hatte, dass ihm aufgefallen sei, dass wir live wesentlich rockiger klingen als auf Platte. Wir sind fast nachgerade eine Indie-Rockband live, wohingegen auf Platte ja man uns eher als Indie-Pop bezeichnen könnte. Apropos Markus, der hat nochmal darauf hingewiesen, dass er 16 Jahre in Sachsenhausen gewohnt hat und also auch als zumindest Frankfurter Ehrenhalber geführt werden sollte.
0: Gut, ja, das Thema hatten wir schon. Aber was ja auch wichtig ist, ist in dem Record Release ist ja in dem Fall wirklich ein Record Release. Das heißt, ihr habt die auf Vinyl eine Platte dabei, weil oft wird ja auch Record Release nur als Album Release generell gesehen.
3: Nö.
0: Aber bei euch ist es wirklich ihr das erste Album und gleich auf Vinyl. Ist ja auch nicht mehr so ganz billig, aber habt ihr euch gegönnt. Aber ihr habt dann wahrscheinlich auch CDs dabei, auf Spotify und so weiter. Ist es ja auch schon seit einer Weile draußen?
2: Genau, jein. Also die Streaming-Portale des Vertrauens, da sind wir drauf. CD haben wir keine mehr gemacht.
0: Okay.
2: Und tatsächlich Vinyl, weil wir dachten, wenn wir so nach den ganzen anderen Sachen, die wir jetzt schon gemacht haben, endlich mal eine Gitarrenband haben, wo man dann auch das Vinyl vielleicht so ein bisschen mehr würdigen kann oder ein bisschen mehr Sinn macht, haben wir gedacht, okay, wenn mit einer Band, dann mit der und dann Vinyl.
0: Genau, aber ist normales Vinyl oder habt ihr euch auch noch Color Vinyl oder irgendwas gegönnt?
3: Nee, normales Vinyl. Vinyl muss schwarz sein.
0: Und
3: zumindest meine Meinung. Und nein, keine 180 Gramm, keine Porno-Club-Cover-Auflage mit sonst was. Allerdings ist
0: es
3: limitiert. Limitiert und handsigniert, nicht weniger signiert als mehr nummeriert.
0: Genau.
3: 100 Stück.
0: Aber mit Texten auch? Habt ihr also wirklich. Und das Artwork ist ja auch noch was Besonderes, das Cover.
2: Genau, das ist auch ganz, also was heißt ganz spannend, aber es ist auch ein netter Entstehungsprozess. Also das haben wir mit einem bekannten Künstler, mit dem Oskar Riolatwig, quasi zusammen entwickelt, beziehungsweise er hat von selbst irgendwie ein paar Bilder gemalt, die der Markus für Albumcover würdig empfunden hat. Und die haben wir dann mal durchgeguckt und irgendwie sind wir relativ schnell auf dem hängen geblieben.
3: Ja,
2: ne?
3: Genau. Ich erinnere mich dran an den Auswahlprozess. Es standen diverse zur Verfügung und zuerst, also erinnere ich mich gut an mein Gefühl, nämlich ja, zu düster. Das sieht zu dunkel aus, zu dark. Irgendwie sind wir das, spiegelt das unsere Musik? Und da habe ich mich aber doch relativ schnell umentschieden und irgendwann gemerkt, es passt eigentlich wie die Faust aufs Auge, zumal auch mit dem Titel Cosmo, der ja ursprünglich auch ein Arbeitstitel eines Songs gewesen ist,
2: genau,
3: in der Kombination. Mhm. Das hat dann gut gepasst. Das ist auch einfach ein super Bild. Was wir uns geleistet haben, ist einen guten Druck des Covers. Na, also kein billiger Digitaldruck, sondern einen schönen, dicken Offset-Druck. Das Ding sieht richtig gut aus.
0: Ja, weil es ja auch ein Kunstwerk ist. Deswegen sollte das natürlich auch, wenn das ein Billigdruck dann entwertet wird, ist es ja auch schade.
2: Genau, ein bisschen zu langsam waren wir, das Original uns, ja. uns unter den Nagel zu reißen. Ja. Das war so, in dem ganzen Entstehungsprozess wurde das dann quasi schon verkauft, auch an jemanden, den wir kennen. Das hängt dann halt jetzt da im Wohnzimmer statt bei uns im Proberaum, weil es halt wirklich ein Original-Aquarell gibt, was auch noch, also von den Maßen außenrum oder von dem, was auf dem Bild zu sehen ist, noch ein ganz Stück größer ist als jetzt nur der Ausschnitt bei uns am Cover. Es hätte sich gut hinter dem Schlagzeug gemacht, aber da waren wir dann natürlich beschäftigt und dann war es weg.
3: Kann sich auch kein Mensch mehr leisten bei den Preisen.
2: Ja, verrückt.
3: Die dann inzwischen aufgehoben werden.
0: Ja, genau. Aber das heißt, der Künstler ist sozusagen auch etabliert und hat das dann auch für teures Geld verkauft.
2: Junger Nachwuchskünstler aus Dreieich, Oskar Rioladwig, kann ich jedem nur ans Herz legen. Guter Typ und am Geld lag es jetzt nicht. Also die Preise steigen, aber das ist alles noch nicht überteuert. Ich glaube, wir waren einfach zu sehr mit uns beschäftigt und mit Ausgaben für die Platte als solches, als dass wir gesagt hätten, komm, jetzt gönnen wir uns noch das Bild dazu. So. Hätten wir schon machen können.
0: Genau, ihr habt erwähnt, limitierte Auflage. Wie viel habt ihr euch denn gegönnt?
3: 100 Stück.
0: 100, okay. Ja.
2: Genau, aber der Jan war so pragmatisch. Schon zumindest das Cover, glaube ich. Das Album hast du, glaube ich, schon mal in einer höheren Auflage geordert. Falls es irgendwann mal...
3: Genau, da wir ja gesagt haben, wir wollen einen guten Druck, ist ja das, was teuer ist, die Druckmaschinen anzuschmeißen. Deswegen haben wir gesagt, komm, wer weiß, vielleicht gibt es noch eine zweite Auflage. Da machen wir doch gleich ein paar Cover mehr. Das heißt, kommt alle schön in den Dreikönigskeller oder kauft die Platten über Bandcamp. Und dann wird es eine zweite Auflage geben. Die sich vielleicht auch unterscheiden wird, irgendwie muss ich es ja von der ersten Auflage.
2: Ja.
3: Sonst knirschen die Leute mit den Zähnen, die gesagt haben, ja, aber meine Auflage war doch limitiert und die ist genauso wie die andere. Hm. Vielleicht machen wir dann doch ein farbiges Vinyl und die richtigen Fans haben dann das richtige schwarze Vinyl, können ihr eigen nennen.
2: Da müssen aber erstmal 100 weggehen.
3: Ja, sicher.
2: Ah ja, genau.
0: Ja, aber das haben gestern noch mit einem Kumpel, der hat auch ein eigenes Label gehabt, der damals auch gesagt, das gleiche Problem. Der hat damals, glaube ich, 500 Cover drucken lassen, hat dann eben auch eine Zweit- und Drittauflage gemacht. Mhm. Und insofern habt ihr den Teil dann schon und die Kosten schon mal weg.
3: Ja, ja.
0: Und habt dann einfach eine billigere Variante. Aber jetzt schauen wir erstmal, wie viele Leute euch abnehmen. Habt ihr denn schon online welche verkauft auch?
2: Was denn von den Platten? Die gibt's erst ab morgen quasi. Beziehungsweise Bandcamp hast du die Tage jetzt freigeschaltet.
3: So ist es, genau. So. Also Bandcamp läuft und steht. Allerdings haben wir das nicht großartig beworben. Das heißt, da gibt's auch niemanden, der sich dort rumtreibt. Aber ja, ach, ich bin guter Dinge, dass wir die Dinger loskriegen.
0: Genau, aber es heißt offiziell, ab dem Samstag wird es dann, weil die online gibt es ja, also eine Plattform läuft es ja schon seit Februar, glaube ich.
2: Genau, wir haben im Februar quasi online released, einfach um so ein bisschen... Ne, also wir sind ja neu quasi, um das Ganze so ein bisschen zu bewerben, dass die Leute schon ein bisschen mal hören können, worum geht's überhaupt, was passiert, habe ich Lust da hinzugehen und trotzdem haben wir uns mit der Platte, die jetzt auch schon seit ein paar Wochen fertig ist oder, nein, nicht ganz zeitgleich, aber kurz danach, haben wir dann gedacht, nee, also die gibt's dann wirklich auch ab Record Release, da wurden vorher auch im Freundeskreis noch keine verschenkt oder rausgegeben, wo wir dachten, nee, die gibt's ab morgen und...
0: Genau. Und dann werdet ihr wahrscheinlich auch in den einschlägigen Plattenläden hier vorbeigehen und sie anbieten, gehe ich mal davon aus.
3: Das ist wahrscheinlich totally the thing to do.
0: Ja. Ja. Also allein bei mir um die Ecke in Bornheim sind drei Plattenläden, wovon zwei die Platte bestimmt auch nehmen würden.
3: Mhm. Also, ja, sollten wir machen.
0: Einen Tipp kann ich euch geben. Und gerade in Frankfurt gibt es inzwischen wirklich gerade viele so kleine spezialisierte Läden. Ja. Ja. Und ich habe zum Beispiel auch Hobby Galoppi auf der Berger, der hat zum Beispiel auch jede Menge Tapes, weil viele Frankfurter Bands kommen jetzt wieder mit Kassetten
2: an. Ja.
0: Wäre vielleicht für euch auch, wenn ihr Bock habt, könnt ihr auch, ist auch mal was anderes.
3: Die kann man vor allem schön billig produzieren, wie ich gehört habe. Aber wollen die Leute das wirklich? Will man das?
0: Also der hat eine ganze Ecke mit irgendwie 10, 15 verschiedenen Tapes, die jetzt im letzten Jahr und diesem Jahr rauskamen.
3: Ja, ja. Ja.
0: Also, und solche Läden unterstützen bestimmt auch gern lokale Bands. Also insofern, den Tipp kann ich euch nur geben. Mhm. Also morgen gibt es auf jeden Fall exklusiv zum allerersten Mal. Das heißt, wer im Dreikönigskeller kommt, kann sich die Nummer 1 oder 2 vielleicht schon sichern oder habt ihr euch ein paar zur Seite gelegt, die ersten 10 oder so?
2: Ich glaube, die 1 ist bei dir gelandet, oder?
3: Ich erinnere mich an das weiße Album der Beatles, die ja auch nummeriert gewesen ist, 68. Und ich meine, John war derjenige, der am lautesten geschrien hat und bei dem die 1 ist. Nicht auszudenken, was die Platte heute wert ist.
0: Ja, wobei keiner weiß, wo die inzwischen gelandet ist. Wir tauschen Erbegeschichten oder sonst was.
3: Wahrscheinlich, ja. Aber eine ähnliche Situation.
2: Ganz ähnlich. Ja, ja. Das ist genauso.
3: Im Prinzip gibt es auch eigentlich keinen Unterschied zwischen den Beatles und uns.
0: Genau.
3: Ja, ja.
0: Ja, auch musikalisch niemals.
3: Wenig. Ja, auch was Talent angeht und Einfluss auch.
0: Genau.
3: Musikgeschichtlich.
0: Gut, dann wollen wir das vielleicht auch nochmal kurz unterlegen. Oder wobei wir haben jetzt noch, ich würde sagen, wir machen am Schluss nochmal einen Song. Mhm. Wir haben jetzt dann, die Songs sind ja meistens auch, wie es sich für normale Geschichten gehört, Pop, Rock-Pop-Nummern zwischen 3 und 5 Minuten lang. Mhm. Das heißt, ihr habt keine epischen Jam-Sessions und Meisterwerke. Aber was war noch
2: Meisterwerke schon.
0: Epischen Meisterwerke, hätte ich gesagt. Also, aber genau, wie ist es denn jetzt, seit der Jan dabei ist? Habt ihr auch schon gemeinsam neue Stücke geschrieben? Ist da auch schon was in der Arbeit?
2: Genau, also wir arbeiten momentan so ein bisschen parallel, weil der Jan ja immer so ein bisschen hinterher liefern muss, was er allerdings sehr, also mit einem extrem hohen kreativen Output auch tut, sind der Markus und ich dann trotzdem schon immer damit beschäftigt, neue Songs zu schreiben, und so, dass dann quasi wir immer, also sich an der Vorgehensweise eigentlich nichts geändert hat, weil wir immer noch so ein bisschen so quasi so Hand in Hand arbeiten. Es gibt so eine Songidee, die arbeiten Markus und ich dann schon mal aus. Dann kriegt der Jan sie in der Hoffnung, dass er andocken kann. Das ist meistens der Fall. Und während der Jan sich dann mit dem Song beschäftigt und wir den versuchen live umzusetzen und dann auch irgendwann mal einzusingen, ist dann quasi der nächste schon der Mache. Und wir haben jetzt quasi, wir haben letzt irgendwie geflaxt, weil wir schon fürs nächste, also wir denken nicht darum, also darin jetzt zu sagen, wir brauchen jetzt neue Songs fürs neue Album, aber wir machen einfach weiter. Und ich glaube, so 4 oder 5 sogar haben wir schon, von denen wir auch 2 schon neu live, 2 schon spielen.
3: Genau, ne? Ja.
2: Mit Birds
3: dann
2: and Bees.
3: Sind noch 2 in der Mache und einen kenne ich noch gar nicht.
2: Ja, genau, den kennst du noch nicht. Hören der Markus und ich schon. Ja. Genau, so dass wir
0: Er ist weiter sozusagen nur als Sänger erlaubt, weil du spielst ja auch Bass und andere Instrumente. Sein musikalisches Input ist noch nicht gewünscht?
2: Doch,
0: oder?
2: Das ist extrem gewünscht und das ist extrem hoch auch schon drin, weil das, was wir liefern, ist ja im Prinzip nur so dieses ganze Instrumental mit den, zwar sind alle Instrumente drin, aber diese Gesangsmelodie, die der Jan beisteuert, ist ja wirklich mit das entscheidende Hauptinstrument, was dann noch dazu kommt und den Song quasi dem Song die Hooks verleiht. So, also insofern ist da so seine ganze Musikalität schon wirklich voll mit drin und ohne die wird es auch nicht gehen. Dann würden die Songs, sind zwar auch geile Instrumentals, aber klingen ganz anders.
0: Ja. So. Aber das heißt, er wird jetzt nicht die Gitarre mitbringen und mit euch zusammen jammen und Songs schreiben.
3: Viel jammen tun sie sowieso nicht und Gitarre spielen kann ich auch nicht. Und der Bass ist schon besetzt.
0: Ja. Nö, dann, also das heißt, du bist mit der Rolle als Sänger und
3: ich bin der Sänger der Band.
0: Melodiker.
3: Das ist das, was ich tue. Die
2: Aber hey, wenn wir drüber reden, also wir können gern bei den neuen Songs auch nochmal irgendwie, kannst du auch gern Bass einspielen.
3: So. Bass einspielen, so weit kommst du.
0: Ja. Nein, okay, aber jetzt hat er sich als seine Rolle als Frontmann abgefunden.
3: Es ist so, ich weiß nicht, ob es vorher live gewesen ist, die Art und Weise, wie ich zu den Song-Melodien komme. Aber wenn ich mir das anhöre und mir eine Melodyline ausdenke, dann pfeife ich die vor mich hin. Ich höre mir das aber nicht nur auf Kopfhörern an und versuche, eine Melodie zu finden, sondern ich gucke mir den Song an, ich spiele ihn auf Bass, ich lerne ihn und gucke, wo ist Strophe, wo ist Refrain, wo ist Bridge, ab von welchem Teil bis wohin. Und damit ich das machen kann, brauche ich einen Bass in der Hand und erarbeite mir so die Abläufe. So, ne? Und damit ich weiß, okay, der Teil wiederholt sich dort, und so weiter und so fort. Insofern ist das schon auch irgendwie drin, der Teil quasi, der Instrumentalist in mir. Aber ich bin nun mal der Sänger.
0: Gut. Und aber das heißt, ihr habt gerade schon gesagt, gibt dann morgen eventuell auch schon 1, 2 von den neuen Liedern zu hören, die nicht auf dem Album sind.
3: Genau. Und es gibt einen Song exklusiv, der auf dem Album ist, aber nicht live gespielt wird.
2: Stimmt, ja.
0: Genau, und jetzt haben wir noch Zeit für einen Song. Welchen wollen wir denn noch nehmen?
2: Ich würde fast Phantom vorschlagen, weil es zudem auch ein schönes Video gibt, was man sich mal angucken kann, was der Markus in akribischer Heimarbeit zusammengebastelt hat beziehungsweise mit uns aufgenommen, dann zu Hause verfeinert auf YouTube und sonst wo. Und genau, lohnt sich auf alle Fälle mal reinzuschauen. Schöne Stimmung.
0: Genau. Ja, und das Video, weil das ist ja wirklich eine interessante Stimmung, das habt ihr wirklich in Heimarbeit selber gebastelt.
2: Genau, ja. Da ist auch noch unser alter Drummer drauf zu sehen, was ich auch schön finde. Grüße an Dirk.
0: Aber jetzt das nächste Problem.
2: Grüße aber auch an Holger, unseren aktuellen Drummer. Also unseren Drummer. So.
0: So, jetzt ist genau das der Song, der irgendwie nicht auftaucht.
2: Verrückt.
0: Ja, jetzt wird es noch.
2: Der heißt aber noch so. Da hat sich's geändert. Egal, dann nimm einen anderen. Was hast du denn drauf? Wir könnten auch Morning Breeze oder.
0: Morning Breeze haben wir, der ist nicht drauf, aber. Aus irgendeinem Grund, machen. Oder machen wir den Morning Breeze, der ist...
2: Ja, gibt kein Video, aber es macht nichts.
0: Genau, dann hören wir doch den jetzt noch zum Abschluss. Ich entschuldige mich nochmal bei euch und auch bei den Hörern. Keine Ahnung, was hier mit der Technik passiert. Einen falschen Knopf erwischt, alles abgeschmiert. Jetzt leider auch beim Jens nochmal von Achtung Spitfire schnell, schnell, dass das nicht geklappt hat. Normalerweise funktioniert es immer, aber Murphy's Law, wenn man es am wenigsten brauchen kann, passiert sowas. Wir hören uns jetzt eben auch nicht, sondern... sind nur im Studio so, aber deswegen war das Telefon auch nicht zu hören. Tut mir sehr leid, aber deswegen hören wir jetzt auf mit dem Morning Breeze. Kommt alle vorbei, morgen Abend ab 20 Uhr ist Einlass, 21 Uhr geht's los mit der Janice.
3: 12 Euro.
0: 12 Euro kostet das ganze Eintritt. Das Album kostet ein 20 rum, schätze ich mal.
3: 18 genau. Euro kostet das Album, haben wir gesagt. Ne? 18 morgen. Euro Album, 18 Euro Shirt, Bundlepreis spezial. Kommt und guckt.
0: Genau, also kommt alle vorbei, wird ein super Konzert, ich bin auf jeden Fall da.
2: Cool.
0: Und dann schauen wir mal, was uns da morgen erwartet. Also kommt alle schön vorbei und unterstützt lokale Bands, zumindest fast lokale Bands. Teile lokale Bands, machen wir es so. Okay, und jetzt kommt noch Morning Breeze und schaut euch das Video von Phantom an. Das hat wirklich eine sehr schöne Stimmung und wirkt sehr professionell, wo ich das gesehen habe, dachte mir... ist wirklich gut gemacht und das in Heimarbeit ist eine gute Leistung auf jeden Fall.
2: Vielen Dank.
0: Und jetzt Morning Breeze.

0: Leistungsprämie ist im Bundesrat gescheitert. Im Persischen Golf hat es ungeachtet der vereinbarten Feuerpause wieder gegenseitige Angriffe der USA und des Iran gegeben. Bei den Kommunalwahlen in England hat die Labour-Partei von Premier Starmer deutliche Verluste hinnehmen müssen. Die Meldungen im Einzelnen. Die Bundesregierung hält trotz der Ablehnung durch den Bundesrat an der geplanten Entlastungsprämie von 1.000 Euro fest. Ein Sprecher kündigte dazu Gespräche mit den Ländern an. Geplant war bislang, dass Arbeitgeber ihren Beschäftigten die freiwillige Prämie steuer- und abgabenfrei auszahlen können, um die Belastungen durch die gestiegenen Energiepreise abzufedern. Die Länder verweigerten jedoch am Vormittag im Bundesrat ihre Zustimmung, da sie mit Einnahmeausfällen in Milliardenhöhe rechnen. Schleswig-Holsteins Ministerpräsident Günther von der CDU hatte schon im Vorfeld kritisiert, dass viele Unternehmen die Prämie gar nicht zahlen könnten. Er forderte nun ebenso wie Mecklenburg-Vorpommerns Ministerpräsidentin Schwesig von der SPD stattdessen ein Gesamtpaket, um die Wirtschaft zu stärken, die Energiepreise zu senken und kleinere sowie mittlere Einkommen zu entlasten. Grünen-Fraktionschefin Dröge sagte, die Vorschläge der Bundesregierung seien so schlecht, dass sie nicht einmal ihre eigenen Ministerpräsidenten überzeugten. Wirtschaftsverbände äußerten sich erleichtert über die Ablehnung der Prämie. Das neue Förderprogramm für Elektroautos kann von Privatpersonen wie vorgesehen rückwirkend zum Jahresbeginn beantragt werden. Nach dem Bundestag billigte heute auch der Bundesrat das Vorhaben. Damit kann der Kauf von reinen Elektroautos, Plug-in-Hybriden oder Elektroautos mit sogenanntem Range Extender staatlich gefördert werden. Die Prämie liegt je nach Fahrzeugart zwischen 1.500 und 6.000 Euro. Der Bundesrat billigte auch die Reform der privaten Altersvorsorge, die damit zum Jahreswechsel in Kraft treten kann. Vorgesehen sind neue Vorsorgedepots, darunter ein staatliches, sowie veränderte Fördermöglichkeiten. Auch private Anbieter werden verpflichtet, ein Standardprodukt anzubieten. Das neue System soll die bisherige Riester-Rente ablösen. Die Länder verabschiedeten darüber hinaus gesetzliche Regeln für einen besseren Verbraucherschutz beim Abschluss von Kreditverträgen. Auch ein Gesetz zur beschleunigten Vergabe öffentlicher Aufträge sowie Erleichterungen für Lebensspenden von Nieren wurden gebilligt. Mit Blick auf die Fußball-WM im Sommer stimmte der Bundesrat zudem Lockerungen beim Lärmschutz für das Public Viewing zu. Der Bundestag hat neue Regelungen zum Schutz von Opfern häuslicher Gewalt beschlossen. Neben den Koalitionsfraktionen von Union und SPD stimmten auch die AfD und die Grünen dem sogenannten Gewaltschutzgesetz zu. Die Linke enthielt sich. Das Gesetz sieht vor, dass Täter, gegen die schon ein Annäherungsverbot verhängt wurde, zum Tragen einer elektronischen Fußfessel verpflichtet werden können. Außerdem sollen Familiengerichte Täter nach einer Körperverletzung oder einer ernsthaften Gewaltdrohung dazu verpflichten können, an Anti-Gewalt-Trainings teilzunehmen. Bundesjustizministerin Hubig sagte im Bundestag, das Gesetz stärke den Schutz von Betroffenen. Wer Gewalt begehe, müsse an sich arbeiten, damit sie nicht wieder aus ihm herausbreche, meinte die SPD-Politikerin. Laut dem Justizministerium sind bei Partnerschaftsgewalt fast 80% der Opfer weiblich. Bundesumweltminister Schneider bereitet ein Verbot von Einweg-E-Zigaretten vor. Der SPD-Politiker sagte nach einer Konferenz mit den Umweltministerinnen und Umweltministern der Länder in Leipzig, er werde noch dieses Jahr ein entsprechendes Gesetz vorlegen. Nachfüllbare Varianten sollten davon nicht betroffen sein. Schneider begründete das Verbot mit der Feuergefahr, die von den Einweg-E-Zigaretten ausgehe. Sie würden von Nutzern häufig über den Hausmüll oder den gelben Sack entsorgt und führten dann zu Bränden in den Entsorgungsanlagen. Der Bundesrat hatte sich bereits mehrfach für ein Verbot ausgesprochen. Die deutschen Exporte sind im März ungeachtet der Unsicherheiten wegen des Iran-Kriegs gestiegen. Nach Angaben des Statistischen Bundesamts legten sie gegenüber dem Vormonat um 0,5% zu. Grund waren höhere Ausfuhren in andere EU-Länder und nach Großbritannien. Deutlich mehr als die Hälfte aller deutschen Exporte ging dorthin. Die Ausfuhren in die USA sanken dagegen um knapp 8%. Der Außenhandelsüberschuss lag im März bei gut 14 Milliarden Euro und damit um ein Viertel niedriger als im Februar. Fachleute hatten eigentlich mit geringeren Ausfuhren gerechnet, weil die gestiegenen Ölpreise wegen der Kämpfe im Nahen Osten den Transport von Waren verteuern. Das trifft die Exportnation Deutschland besonders. Die Feuerpause zwischen den USA und dem Iran bleibt instabil. Das US-Militär griff nach eigenen Angaben erneut unter iranischer Flagge fahrende unbeladene Öltanker an. Das zuständige Regionalkommando CENTCOM teilte auf X mit, die zwei Schiffe hätten trotz der US-Seeblockade versucht, einen iranischen Hafen anzulaufen. Von einem US-Kampfflugzeug seien deswegen Schüsse auf sie abgefeuert worden. In den Vereinigten Arabischen Emiraten meldeten die Behörden 3 Verletzte nach einer iranischen Attacke. Iranische Medien berichteten zudem von Feuergefechten in den Küstenregionen unweit der Straße von Hormus. Laut den Worten von Präsident Trump gilt die Feuerpause dennoch weiterhin. Er forderte Teheran unter Drohungen auf, rasch eine Friedensvereinbarung zu unterzeichnen. Im Ukraine-Krieg gibt es trotz einer von Russland einseitig verkündeten 2-tägigen Waffenruhe Angriffe beider Seiten. Der ukrainische Präsident Selenskyj erklärte in Kiew, das russische Militär habe auch in der vergangenen Nacht wieder Luftangriffe durchgeführt. Dies zeige, dass Moskau die selbst verkündete Waffenruhe nicht einhalte. Aus Russland wurden wiederum ukrainische Attacken gemeldet. Der Gouverneur der Region Rostow berichtete von schweren Drohnen- und Raketenangriffen. Es gebe Zerstörungen in mehreren Städten, schrieb er auf Telegram. Der Kreml hatte die Feuerpause wegen der Feierlichkeiten in Russland zum Jahrestag des sowjetischen Sieges über das nationalsozialistische Deutschland im Zweiten Weltkrieg ausgerufen. Der britische Premierminister Starmer hat die Verantwortung für die deutlichen Verluste der Labour-Partei bei den Kommunalwahlen in England übernommen. Einen Rücktritt schloss er jedoch aus. Er wolle bei der nächsten Parlamentswahl erneut antreten, betonte der Labour-Politiker. Bei der Kommunalwahl in England verzeichnete laut Zwischenergebnissen die rechtspopulistische Partei Reform UK deutliche Zugewinne. Auch Grüne und Liberaldemokraten konnten Sitze hinzugewinnen, wenn auch in geringerem Ausmaß. Die konservative Partei verlor Sitze. In Schottland und Wales konnten die Bürgerinnen und Bürger die Zusammensetzung der Regionalparlamente neu bestimmen. Hier liegen bisher kaum Ergebnisse vor. Bundesweit haben mehrere tausend Schüler gegen eine mögliche Rückkehr zur Wehrpflicht protestiert. In Berlin verlief ein Demonstrationszug vom Brandenburger Tor bis zur CDU-Zentrale. Die Polizei sprach von rund 1200 Teilnehmern, die Veranstalter von 5000. In Hamburg gingen nach Veranstalterangaben rund 6000 Schüler auf die Straße statt in den Unterricht. Die Jugendlichen trugen Plakate mit der Aufschrift »Nicht unser Krieg« oder »Kein Mensch«. Kein Cent der Bundeswehr bei sich. Auch in anderen Städten waren unter dem Motto Schulstreik gegen die Wehrpflicht Kundgebungen angekündigt. Das Gesetz über den Wehrdienst war zu Jahresbeginn in Kraft getreten. Es sieht eine verpflichtende Musterung für junge Männer vor, die nach dem 1. Januar 2008 geboren wurden. Der Wehrdienst bleibt freiwillig, solange sich genügend Rekruten finden. Falls nicht, ist eine Wiedereinführung der Wehrpflicht möglich. Und hier noch einmal die Übersicht. Die von der Regierung geplante Entlastungsprämie ist im Bundesrat gescheitert. Im Persischen Golf hat es ungeachtet der vereinbarten Feuerpause wieder gegenseitige Angriffe der USA und des Iran gegeben. Bei den Kommunalwahlen in England hat die Labour-Partei von Premier Starmer deutliche Verluste hinnehmen müssen. Das Wetter. In der Nacht teils wolkig, teils klar und meist trocken, örtlich Nebel. Anfangs an den Alpen und im Schwarzwald vereinzelte Schauer, Tiefstemperaturen 9 bis 2 Grad. Morgen heiter, zwischen Weser und Oder zeitweise wolkig, aber weitgehend trocken. Später über dem süddeutschen Bergland örtlich Schauer oder Gewitter. Höchstwerte 16 bis 25 Grad. Und die weiteren Aussichten? Am Sonntag im Nordwesten und Norden wolkig bis stark bewölkt und örtlich etwas Regen. Im Osten und Südosten teils länger heiter. Später im Südwesten zunehmend bewölkt und gebietsweise Schauer. 15 bis 27 Grad. Das waren die Nachrichten.
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0: Jo.
1: Hallo Julia.
0: Hallo Anne.
1: Hallo. Ich höre dich heute so schlecht. Ich habe irgendwas auf den Ohren, das macht aber nichts.
0: Ich höre dich gut. Ich höre dich sogar aus dem Nebenraum, komischerweise.
1: Ja, das ist komisch. Bin ich das? Du kannst ja mal das Bingo vorstellen und ich guck mal, ob du das Bingo vorstellst.
0: Folgende Begriffe kommen in meiner Sendung heute vor. Wenn ihr sie hört, könnt ihr gerne Bingo rufen. Bitte nicht anrufen, einfach Bingo rufen. Ich werde wissen, dass ihr Bingo gerufen habt und ich werde nicken.
1: Meine das Karma-Bingo. Wir spielen heute Karma-Bingo.
0: Meine Begriffe für heute, meine Bingo. Wie heißt das? Bingo-Begriffe für heute sind Ukulele Einsteigerkurs, Ukulele Stammtisch und Ukulelenprediger.
1: Also du willst es auch wissen mit der Ukulele, ne?
0: Ich lese nur das ab, was hier steht,
1: ja,
0: Anne.
1: Ja.
0: Okay. Und außerdem haben wir heute Gäste da. Heute
1: zwei Gästinnen, zwei ganz reizende Gästinnen sitzen
0: Gästinnen
1: da vor mir.
0: Und es wird um das Kufelfest gehen, dazu aber gleich mehr. Erstmal die erste Veranstaltung für heute Abend. Heute Abend im Nebinschen Gartenhaus. Einlass ab 19.30 Uhr spielt die Band 375 CEG. Die machen Elektro-Kraut-Punk-Pop. Die waren sogar schon, also es ist eine lokale Band, die wurden im Musikexpress, gab es einen Bericht drüber, mit der Überschrift, ein großes bisschen Horrorshow. Und wenn man sich die Fotos von den Auftritten anschaut, weiß man auch warum. Das ist eine ganz spannende Band.
1: Warst du da schon mal in dem Gartenhäuschen?
0: Ja, war ich. Ich weiß nicht mehr, was da genau war. Ich glaube, eine Ausstellung.
1: Ja, ich war da auch schon ein paar Mal. Das ist ganz schön, weil es ja auch ein Verein ist, der der Träger ist. Und die Vereinsmitglieder natürlich dann immer auch zu den Veranstaltungen kommen, zu den Konzerten kommen und die sind vielleicht nicht ganz das Zielpublikum dieser Band, aber die werden bestimmt einen schönen
0: Abend
1: haben.
0: Das haben die schon gesagt, also die müssen heute ein bisschen gediegener, aber die haben auch eine gediegene Seite, die werde ich auch spielen. Ich habe von denen die neueste Single auf Vinyl, werden wir jetzt gleich hören.
1: Ich freue mich. Das hast du toll gemacht, Julian. Ich kann ja ein bisschen füllen, während du zum Vinyl-Plattenteller läufst und du kannst ja dann irgendein Stichwort sagen und ich ziehe die Regler runter.
0: Ja.
1: Ja?

0: Ja, wenn man so entschleunigt durch die Welt geht, dann nimmt man auch alles anders wahr und es klingt anders. Da war eine versteckte Botschaft in deiner Platte drin, ne? Als du die angespielt hast. Was war das für eine versteckte Botschaft, Julian? Macht alle mal langsam, oder?
1: Ja.
0: Ja, ja. Aber es hat ja dann doch noch geklappt.
1: Mhm.
0: Grüße gehen raus.
1: Das war Electric Lights von 375 CEG. Lokale Band spielt heute Abend im Nebinschen Gartenhaus. Einlass ab 19.30 Uhr auf Spendenbasis. 375 CEG übrigens, so ein Roboter, glaube ich. Ein Roboter, der so heißt, in einem spanischen Comic.
0: Mit einer 33er Amplitude oder so.
1: Mhm. Mhm,
0: ja. Jetzt hast du gesagt, ich darf auch was ansagen. Ich kann mich kaum entscheiden. Also entweder willst du tanzen gehen, da kann ich was zu sagen. Ja.
1: Nee,
0: willst du Rummelplatz, kann ich auch was zu sagen. Aber du hast ja mir vorhin gesagt, das fand ich ganz schön, du hast gesagt, der David Attenborough wird heute 100. Ja. Kennt ihr David Attenborough? Also nicken von unseren Gästinnen. David Attenborough ist Naturwissenschaftler und macht so populärwissenschaftlich die naturwissenschaftlichen Inhalte greifbar. Ist auch Sir, glaube ich. Ja?
1: Ja.
0: Der wird 100. So, und wisst ihr auch, wer Petra ist? Petra wird nämlich heute 50 oder die Tage wird Petra 50. Wisst ihr, wer Petra ist? Petra ist das Nilpferd im Zoo. Kriegt auch eine große Party. Fand ich, passt dazu.
1: Ja. Ja?
0: Also Petra wird 50, könnt ihr euch angucken gehen. Und, wo wir gerade bei Sir David Attenborough sind, ich fand es einfach wesentlich erwähnenswert. Es ist dieses Wochenende die Stunde der Gartenvögel. David Attenborough wird auch steil gehen. Du hast schon davon gehört, Uta?
2: Ja.
0: Nee, noch nicht. Also in der Stunde der Gartenvögel könnt ihr eine Stunde lang Ornithologen spielen, wenn ihr das könnt. Also der NABU gibt euch auf seiner Internetseite auch Tipps, wenn ihr euch überhaupt nicht auskennt mit einheimischen Singvögeln. Ihr sollt euch irgendwo in bebauten Gebieten, also in der Zivilisation aufhalten, an eine Bank setzen, an einen Ort setzen und dann schaut ihr eine Stunde lang, was vorbeifliegt.
1: Amsel.
0: So, jetzt könntest du natürlich sagen, Julian, das wäre total schlau. Da ist eine Amsel, da kommt nochmal die Amsel und da kommt nochmal die Amsel, so ähnlich wie dein Eichhörnchen, was in deinem Garten immer unterwegs ist.
1: Mhm.
0: Deshalb geht es darum, die Vögel, die ihr seht, wenn ihr jetzt zum Beispiel die Amsel seht und seht hinterher drei Amseln, dann notiert ihr die drei Amseln auf einmal. Und die zählen dann die Vögel zusammen und dann haben die einen Eindruck davon, wie es unserer Flora geht. Und das ist jetzt das Wochenende, 8. bis 10. Mai, ist die Stunde der Gartenvögel. Wenn euch das zu blöd ist, geht ihr in die Kammerspiele und schaut euch das Stück Paradiesvögel an von Marina Droste. Das ist eine Theaterperformance des jungen Schauspiels. Heute um 20 Uhr geht anderthalb Stunden und es geht um junge Leute und ihre Krisen.
1: Du hast Petra wird 50 in so eine Sonne reingemalt.
0: Ja, weil ich finde es so toll. Ich mag die Petra voll.
1: Okay.
0: Also das waren so viele Tipps. Ihr könnt entweder die Petra feiern, David Attenborough. Ihr könnt die Stunde der Gartenvögel genießen oder ins Kammerspiel gehen und euch Paradiesvögel angucken. Wenn das mal jetzt kein tolles Wochenende wird.
1: Was man noch feiern kann, ist ein Stadtteil beziehungsweise einen bestimmten Platz in diesem Stadtteil. Wir haben heute Steffi und Uta da vom Team vom Kufelfest, vom Planungsteam. Willkommen.
3: Hallo.
1: Und
0: erzählt doch mal, Steffi und Uta, von euren Planungen und von eurem Fest.
4: Also, am 30.05. findet auf dem Kurfürstenplatz in Bockenheim das Kufi-Fest statt. Ich weiß gar nicht, das wievielte ist denn das? Hast du das im Kopf, Uta?
5: Ich glaube, das 7.
4: Wahnsinn.
1: 5?
5: 7.
0: Das ist eine magische Zahl. Die 7 ist eine magische Zahl.
4: Genau. Und es ist ein ganz buntes Fest. Wir sind ein Verein. Dieses Mal organisieren wir das zusammen mit der Stadtteilinitiative Zukunft Bockenheim. Wir selbst sind vom Verein Begegnen in Bockenheim und freuen uns, dass wir endlich dieses Jahr wieder das Fest organisieren können, denn es musste ein paar Mal ausfallen, weil so ein Fest muss organisiert werden. Man braucht viele Menschen, die das Fest gestalten, viele Helfende vor Ort. Und das war uns in den letzten Jahren nicht so möglich und deswegen freuen wir uns sehr, dass das dieses Jahr wieder was wird.
1: Cool. Und was erwartet einen so auf dem Fest? Also Musik sicherlich?
5: Genau. Wir haben wieder zwei Bühnen am Start mit einem ganz tollen Bühnenprogramm. Und ich glaube, wir haben ja auch ein paar Tracks mitgenommen. Die spielen wir gleich ein.
0: Sehr schön.
5: Von den Künstlerinnen, die da teilweise auftreten. Und es wird viele Infostände geben von Bockenheimer Vereine oder auch Frankfurter Vereine. Und es gibt Kunst. Genau, es gibt ein Squirt-Eis-Stand.
0: Ich wollte gerade sagen, bitte essen. Ich brauche Essen.
5: Ja, das gibt's auch. Das Eis kann man auch essen, aber das ist eher eine Kunst-Performance. Dann gibt es ein Kunst-Demokratie-Projekt. Das ist eine, da bauen wir zusammen mit allen Bockenheimerinnen, die Bock haben, eine Skulptur. Und da möchte ich auch direkt noch ankündigen, weil morgen von 14 bis 16 Uhr auf dem Bockenheimer Depot fangen wir an, diese Skulptur zu bauen. Und die werden wir dann auf dem Fest am 30.05. weiterbauen. Also das heißt, genau, das ist jetzt auch dann noch eine Ankündigung für dieses Wochenende. Und wenn ihr Bock habt, dann kann man da vorbeikommen und dann fangen wir an, dieses Gerüst für die Skulptur zu bauen.
0: Oh, Wahnsinn. Genau. Morgen 14 Uhr Bockenheimer Depot. Das ist the place to be, glaube ich. Mhm. Genau. Und ich mag das so gerne, wenn du sagst, wenn ihr Bock habt, in Bockenheim was zu machen, das ist ein schönes Wortspiel.
1: Pun intended.
5: Ach so, ja.
1: ja, ihr habt zwei Songs mitgebracht, unter anderem Blue Blistering Barnacles.
4: Ja.
1: Was könnt ihr uns über diese Band sagen?
4: Das ist eine ganz tolle Band aus Frankfurt mit dem Peter im Lied. Die sind jetzt schon zum zweiten Mal bei uns auf dem Fest. Beim letzten Fest waren sie nicht da, aber beim Jahr davor. Und ja, ich würde sagen, das sind auf jeden Fall Freunde des Kuffi-Festes. Es ist eine Folkband, eine Irish Folkband. Sie spielen oft in Frankfurt. Also ich glaube, man hört sie in den unterschiedlichsten Lokalitäten immer mal wieder, spielen ab und an mal im Feinstaub oder in anderen Bars, auch Konzerte. Bockenheimer Parkfest ist ja auch an dem Wochenende. Nee, Rödelheimer Parkfest. Mhm. Da sind sie auch und dann sind sie bei uns auf dem Kufi-Fest. Ist eine ganz tolle Band, macht ganz viel Spaß, lädt zum Tanzen ein. Mhm. Und ja, die sind auch gerne da, um mit den Menschen auf dem Fest zu quatschen.
1: Cool. Und da haben wir jetzt den Song Pique la Baleine.
0: La Baleine,
1: da frage ich mich.
0: Deutschland ist im Wahlfieber, würde ich sagen.
1: Trop bientôt, vielleicht.
5: Ist das Französisch?
1: Pique la Baleine, also Stich
0: den Wahl.
1: Stich den Wahl. Da hören wir jetzt rein. Bis gleich.
0: Cool.

0: Aber kann man nicht oft genug sagen.
1: Eben, vielleicht sind ja noch Leute dazugekommen.
0: Am 30.
1: Genau, am 30. Mai. Und ihr habt jetzt schon erzählt, wir haben gerade schon ein bisschen reingehört in das Programm, was kommt. Und ich habe euch so gerne zugehört. Ich habe auch in Bockenheim gewohnt und ich finde es so schön, diese Verbundenheit, die man einfach merkt bei euch. Ihr macht es total gerne, dass ihr dieses Viertel nach vorne pusht und ins Bewusstsein pusht und diesen Platz. Und da würde ich schon auch ein bisschen gern was über eure persönliche Motivation hören. Wie gesagt, ihr macht es ja zum 7. Mal.
2: Ja.
1: Was hat euch denn geritten, sagt mal?
2: Oh, ich glaube, ich habe angefangen, da hat mich eine, die war beim Verein angesprochen, ob ich nicht Bock habe, zur Kick-Off-Treffen von einem Kufi-Fest. Und dann bin ich da so reingestolpert. Genau, und es waren einfach coole Leute, die das alle organisiert haben. Und wir machen ja auch nicht nur das Kufi-Fest, sondern andere Sachen. Und genau, ich glaube, was mich motiviert hat, war so der Stadtteil, weil ich den echt cool finde. Ich wohne hier auch schon seit 13 Jahren. Mhm. Und die Leute, die da im Verein tätig sind, genau. Und natürlich kommen da auch immer wieder neue Leute dazu, was sehr schön ist und was der Verein auch braucht. Aber ich glaube, das war so meine Motivation, so dieses gemeinschaftlich an so einem Projekt arbeiten. Und dieses Kufi-Fest ist schon immer krass und aufregend, auch vor allem kurz davor, weil dann ist das auch ein bisschen chaotisch, aber irgendwie kriegen wir es trotzdem immer wieder hin. Und ja, das hat mich motiviert. Genau.
3: Genau, und ich bin noch gar nicht so lange dabei, also seit Corona-Zeiten, das ist jetzt auch schon ein bisschen, aber nicht so lange wie Uta beispielsweise oder auch andere aus dem Verein. Ich bin damals dazugekommen, ich habe in Bockenheim studiert und bin schon seit 15 Jahren in Frankfurt. Und naja, so zu Corona-Zeiten überdenkt man vieles. Mhm. Ich habe neue Hobbys gesucht und dachte, Mensch, ich schau mal in der Vereinsliste, was es so für Vereine gibt. Und habe viel gefunden und dachte, oh, ja, okay, passt vielleicht nicht ganz. Aber bei BNBO, Begegnen in Bockenheim, dachte ich, oh, das spricht mich an. Da fühle ich mich irgendwie allein schon von dem Internetauftritt zu Hause. Auf unserer Homepage steht halt auch, Menschen können sich einbringen mit eigenen Projekten. Wir haben das Kufi-Fest, wir arbeiten quasi demokratisch zusammen und entscheiden alles gemeinsam, aber auch eigenverantwortlich. Das heißt, es ist nicht so ein klassischer Verein mit so super hierarchischen Strukturen, wie man das vielleicht aus anderen deutschen Vereinen kennt, sondern es ist sehr selbstorganisiert und freundschaftlich.
1: Super schön.
3: Und ich muss sagen, neben der Vereinsaktivität haben sich auch echt viele Freundschaften entwickelt. Und das ist halt auch schön, weil wir jetzt nicht so ein riesengroßer Verein sind, sondern eher eine kleine Gruppe an Menschen, die einfach gut zusammenpasst.
1: Ich finde, das strahlt ja auch richtig gut ab, ne? Dieses Mitwirken können und dass euch das Freude macht, das merkt man sogar hier im Studio. Ist jetzt ganz schön.
0: Ah ja, cool. Ich finde sehr bemerkenswert, wie viel Unterschiedliches stattfindet. Das ist so vielseitig einfach und alles an einem Tag, ne? Wie kann man sich den Prozess vorstellen, der Planung? Wie viele seid ihr? Wie macht ihr das? Ist das so einer oder bringen da viele ihre Ideen ein? Wie geht das?
3: Ganz wuselig und ganz bunt eigentlich. Es startet immer erstmal mit so einem Kick-Off, wie Uta das auch schon gesagt hat. Da laden wir dann ein und dann gucken wir erstmal, wie viele Menschen kommen dann überhaupt. Es gab Jahre, da waren wir total gut organisiert und hatten sehr viele Menschen aus unserem Verein auch, die gesagt haben, oh, wir machen die AG und wir machen die AG und wir können doch Workshops machen und wir können Kunst machen. Und dann haben diese AGs halt sozusagen das Programm gestaltet und das ist dann immer sukzessive gewachsen. Und ja, je nachdem, wer welche Kontakte hatte oder Ideen hatte, ist das Fest auch jedes Jahr anders. Also es gibt ab und an mal ähnliche Vereine oder Bands, die auf dem Fest sind, weil es natürlich auch schön ist, Menschen wieder aufs Fest zu holen. Wie zum Beispiel die Barnacles, die wir gerade gehört haben, sind ja schon zum zweiten Mal da. Die haben sich auch richtig gefreut über unsere Anfrage. Und dann sieht man, es ist auch viel Netzwerken, was wir machen. Viel Netzwerken im Stadtteil, aber auch in ganz Frankfurt. Und dann wächst dieses Fest und am Ende kommt ein bunter Tag bei raus.
1: Was der total Gutes bei raus, ja, ist total schön. Mhm. Ja.
0: Cool. Haben wir noch ein paar Veranstaltungen?
1: Oh, wir haben jede Menge neben dem Kurfürstenfest, ja. Wir haben ja beide die gleiche Veranstaltung rausgesucht, ne? Zufällig. Willst du da was zu sagen oder später was zu sagen?
0: Das Ukulele Springsteen.

0: Nee, das Ukulele Spring Festival 2026 geht morgen los. Das ist auch den ganzen Tag auch unheimlich viel, was da passiert. Ja, das können wir uns aufteilen. Ich glaube, das ist überhaupt kein Problem.
1: Ja, eben. Also deshalb ist ja
0: das
1: so.
0: Will ich gar nicht komplett an mich reißen.
1: Ach, Julian. Der Julian ist ja nämlich eigentlich für die Musik zuständig und ich darf die anderen Sachen raussuchen. Und hier haben wir aber eben was sich überschneidet, weil natürlich gibt es mit der Ukulele Musik, es ist aber ein Familienfestival sozusagen. Im Löwenhof in Bornheim, es gibt Workshops, Werkschauen, alles mögliche, also kann man auch super gut mit der ganzen Familie hin. Fängt schon über Tag an und die Konzerte starten dann aber so am Abend, ne? Wenn ich das richtig gesehen habe. 15 Euro. Also das ist halt auch was, das ist morgen, müssen wir sagen. Morgen, deshalb sagen wir es aber heute schon an, weil es über Tag stattfindet. 15 Euro, ermäßigt 10 Euro.
0: Mhm. Genau, ermäßigt 10 Euro, wenn man nämlich vorher bei einem Workshop bei dem Einsteigerkurs mitgemacht hat. Das kostet nämlich 20 Euro, dann ist das so ein bisschen ermäßigt.
1: Ja.
0: Aber dieses davor um 11 Uhr gibt es so einen Ensemble-Workshop, der ist kostenlos. Und da werden drei Popperlen auseinandergenommen, dekonstruiert und dann für die Ukulele extra wieder zusammengesetzt.
1: Ja, Wahnsinn.
0: Und die werden dann auch später aufgeführt. Das finde ich auch. Dann
1: hast
0: ist
1: du
0: mal
1: eigentlich
0: so an dem
1: Ukulele, Julian?
0: Nee. Aber ich habe einen Ukulelen-Song.
1: Ups.
0: Und zwar spielt ja am Abend dann ab 19 Uhr unter anderem die Wiesbadener Band Mrs. Linda und Mr. Hell.
1: Mhm.
0: Dann auch die Berliner Swing Band der Ukulelen-Prediger.
1: Mhm. Groove Rock.
0: Bingo.
1: Bingo.
0: Bingo.
1: Verdammt. Habt ihr es mitbekommen? Bingo war das.
2: Das dürfen waren wir Bingo. Auch Bingo sagen.
1: Ja, ihr dürft natürlich.
2: Okay.
1: Ihr müsst Bingo sagen.
0: Genau, es gibt auch einen Ukulele-Einsteigerkurs dann um 15 Uhr, der kostet
1: Bingo.
0: 20 da haben wir's. Und um 18 Uhr den Ukulelen-Stammtisch.
1: Bingo.
0: Und,
1: Entschuldigung, wenn du jetzt noch einmal Ukulele sagst.
0: Ich habe einen Song mit einem Instrument, das könnte man als kleine Gitarre bezeichnen,
1: Mr. Hell?
0: Der Wiesbadener Band Mrs. Linda und Mr. Hell. Da hören wir jetzt einfach mal rein.
1: Juhu.
0: Ja, in der Tat, juhu.

0: Was war das denn schönes, Julian?
1: Mrs. Linda und Mr. Hell aus Wiesbaden, eine Ukulelenband, spielen morgen in Bornheim im Löwenhof auf dem Ukulele Spring Spring Festival, 2026.
0: Sehr schön, ja.
1: Und ein Festival, ein Fest, das auch an einem Tag stattfindet, ist ja auch Thema bei uns gerade, das Kufü-Fest.
0: Dafür sind Steffi und Uta heute bei uns und wir haben schon angefangen vom Kurfürstenfest. Platzfest zu erzählen. Und ihr habt schon gesagt, was los ist. Wir haben schon in Bands reingehört und jetzt im Gespräch sind euch noch total viele Sachen eingefallen, die wir noch gar nicht gesagt haben. Also was ist noch los am 30. Mai?
2: Genau, also es wird ein Tischtennisturnier geben. Der Kufü-Platz hat ja auch schon zwei Tischtennisplatten. Wir versuchen jetzt noch weitere zu organisieren, wahrscheinlich. Genau, und da sind natürlich alle Leute auch eingeladen, mitzumachen, die da auch immer spielen, aber auch neue Leute. Dann wird es noch Flohmarkt geben. Den haben wir ein bisschen größer gemacht dieses Jahr. Es wird Essenstände geben. Also,
0: ja, Gott sei Dank, da hatte ich ja nachgefragt.
2: Genau, und auch zu nicht so krassen Preisen, ja. Weil wir versuchen ja, nicht kommerzielles Fest zu sein. Also, dass sich Leute das auch leisten kann. Es soll ja zugänglich bleiben, das Fest. Genau, es wird Redebeiträge geben und Workshops. Und zwar ein Graffiti-Workshop wird es geben auf jeden Fall. Und dann noch eine Chorprobe, fällt mir gerade ein. Und
0: sehr cool.
2: Ja, bei den anderen weiß ich noch nicht, ob ich das jetzt schon sagen kann, ob das jetzt fest ist. Genau, aber das sind auch noch Programmpunkte.
0: Ja. Sehr schön.
1: Das ist alles enorm viel, was ihr da auf die Beine stellt. Und da habt ihr ja schon gesagt, könnt ihr auch Unterstützung gebrauchen. Also die Leute, die gerade zuhören und sich fragen, wie sie mitmachen können, an wen können sie sich wenden.
3: Genau, also es gibt die Möglichkeit, über Instagram uns zu schreiben. Es gibt die Möglichkeit, über das Stadtteilbüro in der Leipziger Straße sich an uns zu wenden. Es gibt auch die Möglichkeit, jetzt hier zum Beispiel bei Radio X verlinken wir auch nochmal die Helferinnenliste oder Seite, wo man sich anmelden kann schon vor dem Fest, um beim Fest mitzuhelfen. Ihr könnt aber auch einfach am Tag selber spontan zu einem BNB-Stand kommen und sagen, hey, habt ihr noch eine Aufgabe frei?
0: Super.
3: Kann ich Getränke verkaufen? Kann ich dabei helfen, Spenden einzusammeln oder Geschirr zu spülen oder was eben so anfällt? Gerne einfach spontan sein auch.
2: Und
3: habe ich was vergessen?
2: Ja, nee, um ein bisschen Werbung zu machen. Also wenn ihr Bock habt, am 30.05. zu helfen, dann tragt euch in diese Liste ein und ihr bekommt auch eine Essensmarke von uns, eine Getränkemarke natürlich.
0: Ja, aber ich.
2: Genau, und wir suchen, ja, genau, Personen, die Getränke verkaufen und Kuchen. Und wir haben auch ein Spielmobil, weil wir versuchen auch nachhaltig zu sein. Mhm. Und da suchen wir auch helfende Hände im Spielmobil.
0: Genau. Aber ganz toll, weil das so niederschwellig ist und weil man euch so anmerkt, mit wie viel Herzblut ihr das macht und wie toll ihr das auf die Beine stellt. Das ist wirklich, ihr habt es ja auch vorhin geschildert, so ganz basisdemokratisch man sich einbringen kann, glaube ich, werdet ihr da ganz viele Leute finden, die da vielleicht auch noch so ein bisschen Blut lecken und dann das nächste Jahr noch konkreter dabei sind. Also
2: ja,
0: am 30. Mai. Und was ihr vorhin schon gesagt habt, ich sage es auch gern nochmal, morgen am Samstag um 14 Uhr am Bockenheimer Depot schon mit dem Kunstwerk, mit dem gemeinsam entstehenden, wachsenden Kunstwerk beginnen. Merkt euch das.
1: Dann würde ich sagen, spielen wir noch einen Song von der Band, die da auftritt an dem Tag. Ich spiel's, dann können wir hinterher was dazu sagen.

0: Ja, Julian, was war denn das Schönes?
1: Das war die Band Bistrotiere mit dem Song Chimene Athena. Und die spielen auf dem Kuhfühlfest.
0: Am 30. Mai.
1: Richtig. Genau, falls ihr gerade eingeschaltet habt, ihr seid bei X-Viraus heute mit Steffi und Uta vom Kuhfühlfest. Genau. Was könnt ihr uns über die Bistrotiere sagen?
2: Ja, die Bistrotiere, das ist ganz lustig. Das ist eine Band, die sich selbst als ingeplackte Arbeitsmigranten und echte Hessen bezeichnen. Also wir sind sehr gespannt. Ja. Sind das erste Mal auf dem Fest. Wir kennen sie noch nicht so gut. Deswegen haben wir uns sehr gefreut, dass sie zugesagt haben. Und ja, das ist eine Band, es ist ein Sextett. Und sie haben ein vielfältiges Repertoire aus deutschen, türkischen und internationalen Pop- und Rock-Titeln. Und kommen, glaube ich, ursprünglich aus der Wetterau. Von daher, das kann lustig werden. Ingeplackt halt. Ja, schauen wir mal. Ne?
0: Ich finde es ganz spannend, weil ihr ja sagt, das Kuhfühlfest ist so ein Höhepunkt irgendwie auch der Arbeit, die ihr für Bockenheim macht. Das sind ganz viele Vereine, die da auch irgendwie aufgestellt sind, mitwirken, auch vertreten sind. Wie empfindet ihr dieses Viertel? Ist das sehr heterogen? Ist es schwierig, diese verschiedenen Gruppen unter einen Hut zu bringen? Oder sagt ihr, nee, da ist eine ganz große Offenheit da. Die kriegen wir super auf ein Fest. Da ist, den Eindruck hat man, obwohl es so viele Stimmen sind, dass sie das gut schafft, dass sie alle irgendwie Gehör finden können an dem Tag.
3: Also wir versuchen wirklich unterschiedliche Vereine anzuschreiben und deswegen ist es auch cool, wenn neue Leute dazukommen, weil manchmal hat man bestimmte Vereine nicht auf dem Schirm. Zum Beispiel die FTG hatten wir bis vor 2023 gar nicht eingeladen.
0: Obwohl die riesig sind in der Wahrnehmung.
3: Ja, genau. Und jetzt waren die dabei und das braucht dann halt immer unterschiedliche Leute, die dann mit ins Orga-Team kommen und andere Ideen und Vorschläge haben. Ja. Was ich schon auch merke, ich weiß nicht, wie es bei dir ist, dass es trotzdem immer noch, glaube ich, Gruppen gibt oder so, die sich vielleicht vom Fest nicht angesprochen fühlen. Und da versuchen wir auch immer wieder, das zu reflektieren. Also wir wollen ja, dass wirklich sich alle eingeladen fühlen. Das ist schon auch manchmal eine Herausforderung. Mhm. Also genau. Und deswegen freuen wir uns immer wieder über neue Leute und hoffen, dass wir einladender werden. Also wenn jemand dazu Ideen hat, immer her damit.
0: Also auf uns wirkt ihr sehr einladend, das kann man nur sagen.
2: Was ich auch dieses Jahr ganz interessant fand, war dadurch, dass wir gesagt haben, wir nehmen das Stadtteilbüro mit rein, sind einfach nochmal ganz, ganz viele neue Menschen dazugekommen, die halt nicht im BNB-Verein sind, aber sich anderweitig in Bockenheim engagieren und davon gehört haben. Und deswegen wird, glaube ich, gerade dieses Jahr das Fest auch nochmal sehr viel vielfältiger, als es vielleicht in den Jahren davor war, weil natürlich ist man dann durch Networking und persönliche Kontakte auch ein bisschen eingefahren und kennt halt seine Pappenheimer und weiß, wer gerne aufs Fest kommt und auch gut dahin passt. Deswegen, ich bin selbst total gespannt, wie es dieses Jahr wird.
0: Und ich finde, was euch auch sehr gut gelingt, ist Bockenheim, also das ist einfach ein Stadtteil und ein Viertel, was man gern haben kann. Was aber, finde ich, so ein bisschen wie ganz Frankfurt ist, manchmal auf den zweiten Blick. Also viele Leute, die von außen kommen, sagen, oh, nee, ist jetzt irgendwie keine leichte Stadt, findet man nicht so leicht Zugang. Und das ist bei Bockenheim so ähnlich. Das ist einfach ein altes Industrie- oder Arbeiterviertel, grenzt aber so ans Westend, da ist so viel Unterschiedliches dabei. Aber ihr schafft es gut, dass das alles irgendwie sein kann und dass das irgendwie aufgegriffen wird. Und der Platz ist ja auch schön, wo ihr den ja ausgewählt habt. Und das macht es irgendwie liebenswert und strahlt aber so ein bisschen auch für die ganze Stadt ab. Und ihr wirkt wirklich sehr einladend und ladet eben auch alle ein, ne? Auch von den anderen Stadtteilen. Das ist total schön. Und eine ganz tolle Sache, wie ihr das schafft, es auf die Beine zu stellen, alles, was da so an Lebendigkeit und an Initiativen da ist. Ne? Weil häufig hat man das doch jetzt so, ich will jetzt nicht über die modernen Zeiten jammern, aber dass Leute sich so wenig abgeholt oder fühlen oder so wenig glauben, so wenig einbringen zu können. Und ihr seid wirklich ein tolles Gegenbeispiel dafür, was man selbst machen und bewegen kann und wie man auch Leute treffen und sich vernetzen kann. Und das finde ich total schön.
2: Dankeschön.
0: Ich bin Fan.
2: Ich glaube, es gehört aber auch so ein bisschen Bockenheim-Liebe dazu. Ne? Mhm. Also zum Beispiel Uta, die schon super lange in dem Viertel wohnt, ich, die in dem Viertel studiert hat, andere, die auch in Bockenheim wohnen oder sich da auch einfach zu Hause fühlen und wohlfühlen. Es ist, wie du schon sagtest, jetzt nicht das Viertel Nummer eins, das immer on top ist auf allen auf allen Veranstaltungsseiten, würde ich sagen. Aber hier geht schon ganz viel.
0: Und Sie haben dann auch einen tollen Radiosender hier.
2: Ja, wenn man dann mal wegschaut oder auf andere Viertel schaut, dann ist Bockenheim, glaube ich, auch so wirklich so ein bisschen so eine kleine Enklave in der Stadt, wo ganz, ganz viele Initiativen auch tätig sind, auch durch den Sitz der Uni natürlich ehemals sich viel entwickelt hat, viel Diversität entstanden ist und das ist auch immer noch lebendig.
1: Cool. Und wenn ihr gerade zuhört und denkt, ihr wollt mitmachen, am einfachsten, wenn man einfach vielleicht das Kuhfühlfest googelt, dann findet man das ja eigentlich relativ schnell. Und ansonsten, du hast ja BNBO schon ein paar Mal erwähnt, Begegnen in Bockenheim, ist auch auf Instagram, glaube ich. Da kann man sich bestimmt auch irgendwie...
3: Ja, genau, da kann man sich auch melden. Begegnen Bockenheim e.V., genauso heißt unser Verein. Und wir haben auch eine Webseite, also, die ist gerade auch ganz gut im Schuss, würde
0: ich sagen.
3: Super cool.
0: Ja. Darf ich noch so eine kleine Veranstaltung?
1: Ja.
0: Gut, also, danke.
1: Wieso
0: die sind nicht in Bockenheim, weil das ist mir gerade jetzt noch eingefallen. Ihr habt ja gesagt, morgen um 14 Uhr vom Bockenheimer Depot, dass ihr da euer Kunstwerk schon in Angriff nehmt. Die Schirn feiert 40 Jahre und die sind ja ausgelagert jetzt in der Donndorf-Druckerei und die haben jetzt auch Festivalwochenende sozusagen in Bockenheim. Ab 10 Uhr geht's los mit Open Doors. Da ist auch für alle was dabei. Also das geht von der Minischirn zu Guided Tours, Workshops, Musik, Talk and Guides. Also wer Lust auf Bockenheim hat, der kann morgen schon anfangen und kann mit der Schirn 40 Jahre Geburtstag feiern. Hier 40 Jahre Schirn, 50 Jahre Petra, 100 Jahre Peter Attenborough. Es ist das Wochenende der Jubiläen. Das ist ja total toll.
3: Wer war nochmal Petra? Der Elefant?
0: Nein, Elefanten gibt es nicht im Frankfurter Zoo, aber das Nilpferd.
1: Ach, das gibt es nicht.
0: Okay. Ja. Nilpferd.
1: Okay.
0: Ja, Petra.
1: Schauen wir mal ein bisschen Richtung Offenbach. Da ist nämlich heute Abend auch ein schönes Konzert im Waggon. Bei dem Wetter, vielleicht sogar draußen.
0: Oh, Frühling.
1: Es ist Frühling, genau.
0: Oh, Frühling.
1: Da haben wir auch einen Song, der das sehr gebührlich feiert. Und zwar in einer Version, die hier im Raum entstanden ist.
0: Ja,
1: Frankie und die Gutleuts und Kill Me Some werden auftreten. Genau, zwei Newcomer, so Indie, Artrock, Punk-Bands und von denen spielen wir jetzt, also von Frankie und die Gutleuts werden wir jetzt Frühling spielen und hören uns dann gleich wieder. So, bis gleich.

0: Mikros sind an.
1: Oh! Das freut mich. Also, das ich habe noch ganz kurz Zeit, hat der Tuning gesagt. Wir
0: das waren Frankie und die
1: Gästin und du darfst noch die
0: Musik abmuten. Das waren Frankie und die Gutleuts mit Frühling und die spielen heute mit Kill Me Some im Waggon in Offenbach. Um 20 Uhr geht's los. Spendenbasis Eintritt.
1: Da freuen wir uns drauf. Ja. Und das war ja auch eine Live-Aufnahme hier aus unserem Studio. Auch wenn noch. Ihr tanzen gehen wollt, könnt ihr das natürlich heute umsonst bei den Friday Frequencies noch machen. Ihr könnt auch im Yachtclub morgen. Ab 15 Uhr ist da Metal Night. Ich weiß nicht, bei denen die Nacht anfängt, ist egal. Könnt ihr auch für freien Eintritt hin. Und heute Abend ist Electric Swing Ding im Ponyhof. Finde ich auch mal ganz lustig. Elektronischer Swing. Aber ich komme hier natürlich nicht raus, ohne euch zu sagen, dass im Physikalischen Verein wieder eine Vortragsveranstaltung ist. Heute Abend stellen die sich die Frage, leben wir in der besten der möglichen Welten?
0: Wie Leibniz.
1: Also ich finde es total schön. Das kann ich euch nur wärmstens empfehlen. Wir verabschieden jetzt unsere beiden sehr sympathischen Gästinnen nochmal mit dem Hinweis auf das Kufefest am 30. Mai.
0: Richtig.
1: Du musst dich nicken, Julian, du musst was sagen, wir sind im Radio.
0: Ja, ja, ja, ein sprachliches Medium. Ja. Genau, und Infos, wie ihr euch engagieren könnt, wo ihr was findet, wenn ihr mitmachen wollt, wenn ihr dabei sein wollt, findet ihr dann auch auf unserer Insta-Seite. Wir entschuldigen uns auch für den Hall, den man heute in der Sendung hatte. Heute haben wir unter etwas besonderen Bedingungen
1: erschwerte moderieren Technik müssen.
0: Genau. Steffi und Uta. Schön, dass ihr da wart. Vielen Dank fürs Vorbeikommen.
1: Vielen Dank und weiter viel Erfolg.
2: Danke, dass wir da sein durften.
1: Dankeschön. Macht's gut, ihr Lieben. Und wir hören uns in 2 Wochen. Tschüss.
0: So ist es. Der Himmel geht weiter oder so in der Wiederholung. Tschüss.

0: Freitagabend, kurz nach 7, das ist die Zeit von Der Himmel geht weiter, hier bei Radio X Frankfurt und heute mit einer neuen Neues aus dem Wasteland-Sendung und dem Thomas und mir. Guten Abend zusammen.
1: Hallo, grüß dich, ja.
0: Ja, es gibt die übliche Mischung hier, Musik aus aller Länder, Japan, Schweden, USA, Deutschland tatsächlich mal, was habe ich noch, England, ja, und so weiter. Du hast auch was dabei?
1: Könnte, ja, ich könnte was spielen, einmal aus England und einmal aus den USA.
0: Mhm. Ja. Gut, okay, dann fangen wir an. Das letzte Mal habe ich schon angekündigt, eins meiner Lieblingsprojekte oder ja Lieblingsmusik kommt vom japanischen Projekt Mai Tai. Und da gibt es jetzt ein neues Album und das heißt Agathe. Und aus dem hören wir uns jetzt gleich mal den ersten Track an.

Daisuke Fujita heißt er. Sein Projekt, wie gesagt, ein Personenprojekt Mai Tai. Also nicht wie das asiatische Fastfood-Ding, sondern geschrieben, wie man es im Deutschen spricht. Also M-E-I-T-E-I. Ja, und dieses neue Album ist eigentlich in dem Sinn nicht unbedingt nur neues Material. Das war How, das Eröffnungsstück, das ist das einzige Unveröffentlichte auf diesem Album. Und ansonsten hat er ja eine Trilogie in den letzten 5 Jahren rausgebracht. Und als er live aufgetreten ist, hat er gemerkt, na, das kann man ja auch vielleicht nochmal ganz anders arrangieren. Und so ist sozusagen dieses neue Album voller neuer Arrangements bereits veröffentlichter Songs. Gut. Ja, ich würde gerne noch einen zweiten spielen, eins der schönsten Lieder überhaupt von Mai Tai. Hier dann jetzt, das heißt im Original Oiran und hier heißt jetzt Shin Oiran 2 und ist 11 Minuten lang, aber nicht eine Minute zu kurz.

0: zack, und dann hört es einfach auf. Grandios, finde ich.
1: Schön, dass es aufhört.
0: Nein, ich meinte das natürlich ironisch mit dem zu kurz. Also das ist, also ich kann, wie gesagt, Mai Tai immer hören. Zu jeder Tageszeit.
1: Also ich weiß, du bist Mai Tai-Fan. Ich war am Anfang, oh je, obwohl ich ja japanische und so weiter Musik eigentlich sehr, sehr mag oder interessiert bin. Es war der Klang, der Sound der ersten CD und es hat sich von Mal zu Mal gebessert. Mhm. Das so viel kann ich feststellen. Ja. Aber es war wirklich keine Minute, hätte es weitergehen müssen.
0: Ja, ich weiß.
1: Nein, es war schon ganz nett.
0: Ja, also meine Güte, was hat er da alles reingepackt? Ja, ganz am Ende kommen dann nochmal so Trompeten auf den linken Kanal. Also ja, also ein Album des Jahres für mich, ja, auch wenn es eher, sag ich mal, Neuinterpretationen von bereits veröffentlichten Songs darstellt. Das neue Album von Mai Tai, Agatha heißt das, ist auf dem Kitchen-Label erschienen. Wenn ihr euch jetzt fragt, wo kann man das kaufen, ist schwierig, aber bei anost.net, da bekommt ihr das, den Mail-Order von Thomas Mohr in Berlin, von Mohr Music. Gut, jetzt ein bisschen beruhigen, ein bisschen abspecken von der Musik. Kommen wir mal zu einer ähnlich ungewöhnlichen Sprache, nämlich Norwegisch. Und also als ich den Namen das erste Mal gelesen habe, habe ich mir gleich gedacht, das ist was. Espen, und jetzt aufgepasst, Reinertsen heißt er. Wahrscheinlich heißt das auf Norwegisch Rainer, schätze ich mal.
1: Könnte sein. Espen, was heißt denn Espen eigentlich?
0: Keine Ahnung. Auf jeden Fall Rainer, da steht er. Reinertsen, da steht er drin.
1: Das kann ja nun.
0: Ja. Also kannte ich vorher nicht. Und sehr schönes Album. Also ich würde mal sagen, das geht so in die Richtung, wenn Jim O'Rourke Popsongs schreibt, so in dem Stil. Ist übrigens ein Musiker, der schon mit Jenny Wall arbeitet, ja, und gehört auch zu Christian Wallumröds Ensemble.
1: Okay. Also,
0: so Hubo viel dazu.
1: Genau. Kern.
0: Ja, aber das Musikant. Ist jetzt ein anderes Label, das heißt Susanna Sonata.
1: Mhm, das hat man schon mal, ne?
0: Ja, hatten wir schon mal. Da hören wir uns jetzt einfach zwei Tracks hintereinander wieder an. Das sind dann auch wieder knapp 12 Minuten. Ich erspare euch die Titel. Playlist gibt's ja sowieso, dann könnt ihr dann danach gucken, was das war. Dann legen wir los mit Espen Reinertsen.

0: Ja, ihr hört die Sendereihe Der Himmel geht weiter, heute mit Neues aus dem Wasteland, dem Thomas und mir, dem Rainer. Und die ganze Zeit hören wir eher so, würde ich sagen, Avantgarde-Pop könnte man das nennen. Und das war nach Mai Tai jetzt zwei Stücke vom Norweger Espen Reinertsen. Das Album heißt Venus R. I. Horet, glaube ich. So ähnlich wird das wahrscheinlich ausgesprochen. Ja, ihr habt es ja hoffentlich mitgeschrieben jetzt. Gut, wie hat dir...
1: Also das hat mir jetzt wirklich auf Anhieb sehr gut gefallen, ja. Also ich fand das interessant, ja. Tolle Ideen, tolle Harmonien. Klar, die Stimme ist dünn, hast du eben selber so ein bisschen erzählt, ja. Aber stört mich nicht, beziehungsweise es passt alles, ja. Ich fand, da waren gute Ideen drin. Mir hat's gefallen, ja.
0: Okay. Ich will jetzt gerade mal die Pause nutzen, weil gestern kam... eine E-Mail vom Volker K. Punkt, also ich nenne jetzt hier nicht den kompletten Namen, also Volker und ich kennen uns schon seit Ewigkeiten und auch seinen Bruder, den Oliver, den kenne ich auch schon sehr, sehr lange. Und er schreibt mir, hallo Rainer, mein Bruder feiert morgen, also heute, seinen 50. Geburtstag. Vielleicht kannst du einen Gruß rausschicken und ihm von mir und allen im Jugend- und Sozialdienst tätigen Menschen des Hochtaunuskreises alles Gute wünschen. Ja, das habe ich jetzt damit getan. Vielen Dank. Dir morgen eine tolle Sendung, also heute. Ja, ja, auch von mir nochmal, Oliver. Alles Gute, 50 ist nicht so schlimm, wie man immer glaubt. Aua, ich muss mich mal gerade hinsetzen. Gut, wir machen weiter. Und ja, also es ist ja, es hat so einen netten Groove, ist experimentell, aber auch poppig zugleich. Und dann kommen wir zum neuen Album von Wendy Eisenberg. Das heißt auch Wendy Eisenberg, obwohl sie schon zig Alben gemacht hat. Aber hier, also meiner Meinung nach das erste, wo sie sich eher so auf Folk und Songs konzentriert und hat so einen leichten 70s-Vibe, würde ich sagen, von dem, was sie macht. Sie kommt aus Brooklyn, ist studierte Gitarristin und unter anderem eine Gitarristin von Bill Orchids Guitar Quartett. Und dieses neue Album ist auch ganz, ganz wunderschön. Entsprechend hören wir uns jetzt zwei Tracks erstmal hintereinander an, nämlich Meaning Business und Old Myth Dying von Wendy Eisenberg.

0: Ich bin begeistert von Randy Eisenberg und von dem CD-Player, der jetzt tatsächlich es geschafft hat, meine gebrannte Mix-CD ohne Stopper, ohne Stopper durchzuspielen. Toll. Ich bin begeistert. Toll, toll, toll. Mach weiter so, lieber. So, okay, ja, Randy Eisenberg, ja, sie hat sich so beeinflussen lassen von unter anderem so alten Country-Haudegen wie Willie Nelson, John Pine und aber auch, wie sagt sie, Weirdo-Country-Interpreten wie unter anderem die Meekons, Joanna Newsom und, jetzt kommt's, Richard Dawson. Und damit ist die Brücke gebaut zum Thomas.
1: Ja, Richard Dawson. Ich bin ein Fan von ihm. Ja. Ist ein Engländer, der kommt aus Nordengland, Newcastle. Und den hatten wir auch schon öfters hier in der Sendung. Und der ist schon so ein bisschen schräg, kann man sagen. Auch mit seinem Gesang. Das geht hoch und runter. Das ist manchmal ein Gejodel. Aber mir gefällt es sehr gut. Ich finde, der hat tolle Ideen. Der war mal im Plattenladen, hat gearbeitet dort und ist dann erst ein bisschen später Musiker, Entscheidung geworden, hat sich eine Gitarre gekauft, hat die dreimal kaputt gemacht im Suff und wieder repariert und so klangen dann auch irgendwie einige seiner Aufnahmen, ja. Also das ist irgendwie, das hat Charme, ja. Und die Videos sind einfach göttlich. Also kann ich nur empfehlen, vom letzten Album Polytunnel das Video mal zu sehen. Das sind so Kleingärtner in Nordengland. Ja. Polytunnel heißt Folientunnel. Und ist klar, was damit gemeint ist, dieses Foliengewächshaus. Es ist alles so schräg, aber köstlich. Also ich amüsiere mich. Und ja, man muss ein bisschen ihm Vorschuss geben und sich dran gewöhnen mit den Melodien. Er hat aber jetzt ein Seitenprojekt noch, eine zweite Band, und die heißt Hen Oglet. Und da gibt's jetzt ein neues Album, und das heißt Discombobulated. Übersetzt heißt das sowas wie verwirrt. Ist auch wieder schön.
0: Passt auch und zum Sound.
1: Ja, eigentlich auch ein Video von dem ersten Song, die Auskopplung, göttlich. Also ein so tolles Video sehe ich selten. Also für mich ist unterm Strich jetzt schon klar, du sagst es ja so oftmals gerne, dies wird ein Album des Jahres. Ne? Und ich finde es sehr schön. Also Thematik ist so ein bisschen, Hen Oglet heißt übersetzt der alte Norden. Und da habe ich gedacht, was meinen die damit? Das ist der alte Norden Englands. Und dann war ich dann schon, ach, habe ich nachgelesen, was das alles ist, ja. Das ist halt so das südliche Schottland und nördliche Britannien. Und die wechseln auch manchmal vom Englischen dann in eine Sprache. Das war mir auch nicht ganz so klar. Ist das Gälisch? Nein, das ist Britonisch, ja. Und dann habe ich die Sprachstämme mir angeguckt und alles und hin und her. Also es macht einfach Spaß, diesen Mann hinterher zu forschen und zu gehen. Ich finde ihn klasse. Also der hat tausend Ideen. Wir hören jetzt ein Lied, das heißt Scales Will Fail. Und so die Thematik der Platte ist eben auch so irgendwie ein bisschen was aus dem Mittelalter mit Rittern und tralala. Aber die Bezüge gehen sofort ins Moderne. Und dann eine kluge, tolle Mischung. Ja, also irgendwie von früher in die heutige Zeit. Die Themen sind irgendwie, aha, doch dieselben. Ja. Und fangen wir mal an.
0: Man kann auch ritterlich im Kleingärtnerverein sein.
1: Ja, also viel Spaß mit Hen Oglet alias Richard Dawson.

0: Ja.
1: So, kleine technische Probleme haben wir hier.
0: Warum will das nicht? Zweiter Versuch.
1: Ja, oder?
0: Ist was da?
1: Also, warte mal, ich mach mal die

So, wir hören es hier nur über Thomas Laptop. Funktioniert ja nicht. Ich mach mal den Regler runter, dann gehe ich einfach mal weiter. Wir bleiben vielleicht bei so leicht verrückten Engländern, Briten, kommen zu Billy Fuller. Billy Fuller ist der unter anderem der Bassist von Beak, also diesem Neo-Krautrock-Band mit dem Schlagzeuger von Portishead. Billy Fuller ist allerdings auch schon seit zig Jahren der Bassist der Robert Plant Band, also dem ehemaligen Sänger von Led Zeppelin. Und nicht nur sozusagen Bassist, sondern er schreibt auch die Songs mit bei Robert Plant. Und er selbst, wie Beak, auch absolute Krautrock-Fans. Und auf seinem Album, auf seinem neuen Album, ja, da könnte man sagen, ich glaube, er wäre gerne einer von Harmonia und einer von Neu gewesen. Und wir hören uns jetzt einfach auch mal zwei Tracks hintereinander an. Das ist einmal Three Blind Mice und dann noch One A Synth heißt das. Also ein Synthesizer gewonnen. Jetzt muss ich gerade mal einstellen. Das ist bei mir hier die 7. Und dann los geht's. Billy Fuller.

0: Ihr hört Billy Fuller von seinem aktuellen Album Fragments, heißt das. Und das hört ihr hier bei Radio X Frankfurt heute mit, oder heute die Sendereihe Der Himmel geht weiter, immer von 19 bis 21 Uhr freitags. Und gerade mit Neues aus dem Wasteland, dem Thomas und mir, dem Rainer. Ja, Fragments heißt das Album, weil das so Soundideen sind, die Billy Fuller über die Jahre so gesammelt hat und die nirgendwo veröffentlicht wurden. Und daraus hat er jetzt ein 16-Track-langes Album gemacht. Also wie man es hören kann hier, das ist ausbaufähig, diese Sounds. Ja, schön, sehr schön. So, wir haben die technischen Probleme, so wie es aussieht, bewältigt. Und jetzt nochmal, jetzt hören wir.
1: Zweiter Anlauf von Richard Dawson, Quatsch, von Hen Onklet mit Richard Dawson. Und das Lied heißt Gales Will Fail.

0: Ich wusste gar nicht, dass der Kleingärtnerverein einen eigenen Chor hat.
1: Also wie gesagt, große Empfehlung, sich diese Videos mal anzugucken. Die sind sehr schön. Also, und das ist so Anti-Kommerz.
0: Genau.
1: Ne? Das ist so richtig. Also das Video hier von dem Lied mit den Kindern und den selbstgebastelten Kostümen, das ist einfach schön. Ja. Also ist große Freude bei mir.
0: Ja, ich finde das Album auch sehr schön und wir haben gerade im Off darüber uns unterhalten. Die gibt es schon ein bisschen länger und ich kenne sie auch schon ein bisschen länger und mir hat eigentlich früher, da also über Richard Dawson bin ich dann irgendwann da drauf gekommen, ach, der hat ja noch dieses Seitenprojekt und dann reingehört und dachte, um Himmels Willen, was ist das denn? Ja,
1: stimmt.
0: Hatte so was von Monty Python auf Musik. Und jetzt sagen Sie selbst zu dem neuen Album, das ist das erste so richtig, was Sie selbst ernst nehmen und wo es Ihnen um so einen musikalischen Ausdruck auch aus geht. Ja. Mhm. Ja, sehr schön. Ich habe schon mitgepfiffen zwischendrin. Ja. Gut, haben wir noch einen zweiten Song?
1: Also von meiner Seite gerne. Ja, okay.
2: Painter.

0: Ringlets, das ist ihr zweites Album. Das kam bereits im Herbst letzten Jahres raus. Und ich habe das komplett überhört. Also ich habe das Album mir angehört, aber ging so an mir vorüber. Umso mehr bin ich jetzt begeistert. Und ich denke mal, das hätte es locker in meine Lieblingsalbenliste 2025 geschafft. Wie ihr es hören könnt, ganz, ganz wunderbar. Es klingt frisch, es klingt voller Energie. Haben einen fantastischen Sänger, diese Band, Ringlets. Und das Album heißt The Lord is My German Shepherd. Klammer auf, Time for Walkies, Klammer zu. Ja, die mögen unter anderem, sie wollten so ein Album machen, was so diese Energie hat von Jesus Lizard unter anderem. Und aber sie selbst mögen The Cure, sie mögen The Smith auch, ja. Und auf einer gewissen Art und Weise findet sich das tatsächlich auch auf dem Album wieder, muss ich sagen. Und mich erinnert der Sänger vor allen Dingen sehr an den Sänger von At the Drive-In, vom Gesangsstil her. Dein Ersteindruck von den Ringlets?
1: Ja, mir geht's ebenfalls so. Gefällt mir gut. Ja. Kannte ich nicht. Ist neu. Und ja, sofort gehen die Antennen hoch und ich würde auch sagen, dass die Stimme klasse ist. Ja. Ja. Auch der Band-Chorgesang ist eigentlich alles ziemlich gut. Ja. Mhm. Tendenz, zweites Lied. Beim ersten hätte ich gedacht, oh, jetzt gerne noch eine Ecke härter. Mhm. Ja. Und das zweite hat es dann ein bisschen aufgehoben. Also das heißt, doch bei der Band geht es ein bisschen um was anderes, ne? Ja, ja. Als um At the Drive-In und Härte. Ja. Aber ja, ich hatte so einen Impuls. Das könnte bei denen auch gut klappen, ja.
0: Ja, es gibt einen Song, da schreit er so richtig am Ende.
1: Ja.
0: Aber da finde ich, da wird es dann so gewöhnlich ein Stück weit.
1: Ja.
0: Ich finde es eigentlich eher schöner, wenn er so mit den Gesangsmelodien so
1: ja,
0: spielt
1: und
0: diese Brüche,
1: das kann der, ja.
0: Die Brüche sind drin sind in den Songs. Ja, ganz, ganz wunderbares Album. Spielen übrigens am 8.6. in Kusel. Mit lieben Grüßen an den Roderick Becker. Wir haben uns mal so lose verabredet, dass wir da mal hinfahren.
1: Da hat er mich nämlich. Kusel?
0: Das ist eine Stunde weg von Mainz, also Richtung Pfalz raus.
1: Das könnte man machen, ja.
0: Ja, es ist ein Montag. Gut.
1: Ja, aber okay, mal sehen.
0: Ja, ja. Ja, aber die würde ich sehr, sehr gerne sehen.
1: Ja, die sind wirklich. Ja.
0: Das waren jetzt die Songs Posh Girl Holds a Whip und I Was on That Roof Once. Und jetzt hören wir uns noch zwei weitere Songs an von den Ringlets, nämlich Street Massage und Rolling Plants on the Traisten Codex. Traisten Codex, da singt er auch kurz mal Deutsch. Aber ich verrate jetzt nicht, welche Wörter. Gut, also Ringlets, auch wieder eine Wasteland-Empfehlung. Und dann geht es hier los.

0: So, das waren vier Songs von den Ringlets aus Neuseeland. Die kommende Band, glaube ich, auch so aus Indie-Rock Neuseeland. Ja, du bist auch angetan?
1: Ja, ganz toll. Also, gefällt mir gut. Das ist halt jetzt die Frage. Die können beides, war mal eben gesagt. Ne? Die können härter und die können poppig. Ja. Ne? Und da muss dann natürlich Fangemeinde, die muss, das ist immer so eine Sache, ja. Akzeptieren die beides. Ne? Ich ja.
0: Ja, also tatsächlich auch innerhalb relativ kurzer Zeit wird die Fanbase von Ringlets immer größer.
1: Schön, ja.
0: Aber es ist auch, ich finde, die haben dieses Besondere. Ich hoffe, das können sie sich lange noch bewahren. Mhm. Ja. Also gut, ja, also hier könnte man sagen, beim zweiten Hören hat es mich umgehauen bei Ringlets. Jetzt kommen wir zu einem Album, zu einem Debütalbum einer Bremer Band. Die heißen Dramatist und die habe ich mehr oder weniger zufällig entdeckt. Devil Duck Records aus Hamburg, der Jörg Tresp hat dieses Album veröffentlicht, jetzt vor einigen Wochen. Und ich habe ja dieses Konzert mit Timesbolt hier organisiert gehabt im Dreikönigskeller und das letzte Timesbolt-Album ist auch bei Devil Duck erschienen und so dachte ich, ach, guck ich mal, was da so ist. Und dann habe ich reingehört in Dramatist und war hin und weg. Wahnsinn. Also was, das ist Post-Hardcore, aber mit dem richtigen Drive, mit der richtigen Härte, mit dem Gespür für Melodie und für Drama, das ganze Album durchzuhören, das ist dann schon so, wo ich dann so denke, huiuiuiui, hier, da hätte es ein bisschen weniger dramatisch sein müssen, aber im Großen und Ganzen, also für eine deutsche Band, das ist absolute internationale Klasse. Entsprechend hören wir uns zwei Songs hintereinander an, Black Hole, und das andere heißt White Fat Families.

0: Ja, ist das nicht großartige Musik? Und sowas kommt aus Bremen, ja. Fünf Männer nicht mehr, die jüngsten, manche haben schon 30 Jahre Underground-Punkrock hinter sich und ziemlich erfolglos und jetzt hier zusammengetan und sieht so aus, als würden Traumatist damit richtig Erfolg haben. Wasting Words heißt das. Und was auch zur Legendenbildung beiträgt, ist, dass die tatsächlich wohl auf dem letzten Wacken-Festival, ohne irgendwas vorher veröffentlicht haben, sind sie dort aufgetreten, witzigerweise auf der Wasteland Stage. Ich habe aber damit nichts zu tun. Ja, vielleicht hören die in Wacken ja auch hier die Sendung. haben wohl ziemlich abgerockt dort, sind sehr, sehr gut angekommen. Also große Empfehlung, Band aus Bremen. Das Label kommt aus Hamburg, Devil Records. Es ist als Vinyl erhältlich mit wunderbarem blauen Vinyl. Ist auch nicht teuer, wenn man direkt bei Devil Duck bestellt. Ja. Okay. Ja, dein Eindruck jetzt davon eigentlich?
1: Das ist eine erfreuliche deutsche Band. Ja, eine dicke, fette Produktion. Ja. Einzigste ist halt vielleicht der Gesang, ja, aber das hat man halt wirklich als i-Tüpfelchen selten, ne? Ja. Dass man noch einen super Gesang draufsetzt, ja. Aber toll, dass sowas aus Deutschland kommt, mal wieder, ja, das ist sehr schön.
0: Also, auch hier wieder alle, die, sag ich mal, At the Drive-In mögen oder Refused. Ja. Die sind hier absolut richtig. Oder Explosions in the Sky, weil diese Anteile haben die tatsächlich auch in ihrem Sound. 3 Stromgitarren, sag ich nur. Ja. Gut, apropos Stromgitarren und Lärm. Im Juni wird ein neues Album des Chicagoer Trios Big Brave rauskommen. Das heißt In Grief or in Hope. Und nach dem experimentellen, meiner Meinung nach misslungenen letzten Album mit dem selbstgebauten Instrument, ist es jetzt hier Song kombiniert mit Lärm, mit Krach, melancholischem Gesang, sehr melodisch und dann die Hölle an Gitarrenlärm. Und diese beiden Tracks, die jetzt vorab ausgekoppelt wurden, sind grandios. Und ich denke, einen schaffen wir noch. Dann hören wir uns jetzt an The Inaptitude for Mutual Discernment und verabschieden uns. Nach uns kommt Radio Soul Train. Und Playlists gibt's wie immer dann bald. Ach ja, vergessen. Dramatist werden übrigens spielen am 16. Mai, die sind auf Tour und spielen am 16. Mai hier in Frankfurt eine Private Show. Und wer die organisiert, ja. Thomas und ich, wir wären gerne dabei.
1: Aber hallo, ja.
0: Wir zahlen auch gerne dafür. Ja, das wäre toll. Ja.
1: Das wäre wirklich schön, ja.
0: Gut, also einfach bei Der Himmel geht weiter melden, da ist so eine E-Mail-Adresse. Ja, und jetzt zum Abschluss vorab Big Brave. Das war's für heute. Ich hoffe, es hat euch gefallen. Ja, bis bald.
1: Bis bald. Ciao.

Oh yeah. Sommer. Sommer, Sonne, Peak Show, eine Sendung von Saas Fee, die jetzt 2 Stunden lang euch ein wenig unterhalten soll. Ja, hoppala. Jetzt gleich mal, also der Trend geht zur Zweitansage, zur, also das an, das eben müsst ihr euch vorstellen, so ein bisschen wie, wie hieß das damals, in der letzten Folge der Peak Show hörten Sie, und das ist jetzt aber die neue Folge, das hier ist live, keine Angst, Pierre und Jörg, Herr Jörg Ritter und Pierre van Kerkhoort, vor dem machen die Peak Show eine Sendung von Saas Fee. Und wir sind alle ein bisschen außer Atem, weil wir gerade an der wundervollen Fahrrad-Techno-Sonst-Was-Demo kaum vorbeikamen. Deswegen sind wir einen Tick zu spät, aber eigentlich auch wieder nicht, weil wir sind ja da. Wir sind's, die von der Peak Show, und machen jetzt so eine Musik. Lasst euch überraschen. Wird hübsch. Eine Sendung von Saas Fee, haben wir gesagt. Shoutout an Serjoscha, Anke und an Frank. Und alle, ja, spitzt die Lauscher, wir hören viel selbstgemachtes Zeug und viele wundervolle, sonderbare Platten aus der Welt der sonderbaren Platten. Wir vergnügen.

Wer seid ihr eigentlich? Wisst ihr was? Ich verrate es euch. Ihr seid die Zuhörerschaft, die zuhörenden Menschen, die sich jetzt gerade die Peak Show gönnen. Gönnt euch. Und zwar noch eine Stunde machen Pierre und Herr Kritter so eine Musik. Und wesentlich mehr ist dazu gar nicht zu sagen. Außer dass es eine Sendung von Saskia ist ja klar, die Peak Show.

Wenn eines eine Reise tut, nicht ein Ner oder ein Ne, sondern ein Ness, dann klingt es ungefähr so, wie das eben war. Die Peak Show war das nämlich. Eine Sendung von SAS Fee mit Pierre van Kerkwoorde und Herrn Jörg Ritter an den Turnapparaten, den Turntischen mit sehr, sehr, sehr viel eigenem Shit und gute Laune. Tja, wir machen jetzt einfach Schluss, beziehungsweise machen Raum und Platz für die Welt, die so viel auf sich hält, dass sie uns über den Deutschlandfunk unbedingt jetzt gleich erzählen muss, was in ihr so los ist, in Kurzform. Und danach kommt dann Gott sei Dank die DJ Night. Dazu dann später mehr, nämlich nach dem Deutschlandfunk, den wir in Übernahme ausstrahlen. Wir sind jetzt hier so mal langsam raus und schmeißen die Klimaanlage an, damit die Damen und Herren, die nach uns kommen, nicht ersticken hier in unserem Sud. Denn das klingt ja alles hier so ambientig und relaxed, aber mein Gott, hinter den Kulissen, da fließt der Schweiß in Strömen. Zumindest bei mir. Ich bin ein bisschen... Mir ist zu warm einfach, Gott, aber das macht nichts, das ist mein gutes Recht. Und ja, wir hauen jetzt ab und nächsten Monat, am zweiten Monat, könnt ihr uns wieder hören. Die Peak Show kommt dann wieder ins Haus geflattert via Radio X und sanft auf engelsgleichen digitalen Schwingen getragen von SAS Fee. Und naja, die nächste Peak Show... habe ich doch gerade gesagt, verdammt. Die nächste Show, möglicherweise nächsten Samstag, die 10.000 Hundebabys-Show, bleibt dran. Das wird wunderhübsch. Egal, wie dem auch sei. Habt Spaß, hört, wenn ihr unbedingt müsst, diesen Deutschlandfunk-Kram. Aber bleibt dann vor allem dran und hört die DJ Night, die wieder alles relativiert, was an Scheißigkeit dann in unsere Ohren gespült wird, ob wir wollen oder nicht. Bis dann, bleibt es gewogen. Wir bleiben uns, euch auch, wir wiegen euch auch.

0: 20 Uhr die Nachrichten. Zunächst die Übersicht. Der Bundesrat hat die von der Regierung geplante Entlastungsprämie abgelehnt. Russland und die Ukraine haben einer von morgen an geltenden dreitägigen Waffenruhe zugestimmt. Bei den Kommunalwahlen in Großbritannien zeichnet sich eine Niederlage der Labour-Partei von Premierminister Starmer ab. Die Meldungen im Einzelnen. Die Bundesregierung hält trotz der Ablehnung durch den Bundesrat an der geplanten Entlastungsprämie von 1.000 Euro fest. Ein Sprecher kündigte dazu Gespräche mit den Ländern an. Geplant war bislang, dass Arbeitgeber ihren Beschäftigten die freiwillige Prämie steuer- und abgabenfrei auszahlen können, um die Belastungen durch die gestiegenen Energiepreise abzufedern. Die Länder verweigerten jedoch am Vormittag im Bundesrat ihre Zustimmung, da sie mit Einnahmeausfällen in Milliardenhöhe rechnen. Schleswig-Holsteins Ministerpräsident Günther von der CDU hatte schon im Vorfeld kritisiert, dass viele Unternehmen die Prämie gar nicht zahlen könnten. Er forderte nun ebenso wie Mecklenburg-Vorpommerns Ministerpräsidentin Schwesig von der SPD stattdessen ein Gesamtpaket, um die Wirtschaft zu stärken, die Energiepreise zu senken und kleinere sowie mittlere Einkommen zu entlasten. Grünen-Fraktionschefin Dröge sagte, die Vorschläge der Bundesregierung seien so schlecht, dass sie nicht einmal ihre eigenen Ministerpräsidenten überzeugten. Wirtschaftsverbände äußerten sich erleichtert über die Ablehnung der Prämie. Der Bundestag hat neue Regelungen zum Schutz von Opfern häuslicher Gewalt beschlossen. Neben den Koalitionsfraktionen von Union und SPD stimmten auch die AfD und die Grünen dem sogenannten Gewaltschutzgesetz zu. Die Linke enthielt sich. Das Gesetz sieht vor, dass Täter, gegen die schon ein Annäherungsverbot verhängt wurde, zum Tragen einer elektronischen Fußfessel verpflichtet werden können. Außerdem sollen Familiengerichte Täter nach einer Körperverletzung oder einer ernsthaften Gewaltdrohung dazu verpflichten können, an Anti-Gewalt-Trainings teilzunehmen. Bundesjustizministerin Hubig sagte im Bundestag, das Gesetz stärke den Schutz von Betroffenen. Laut dem Justizministerium sind bei Partnerschaftsgewalt fast 80% der Opfer weiblich. In der gesetzlichen Pflegeversicherung droht nach Angaben von Bundesgesundheitsministerin Wagen in den kommenden beiden Jahren ein Defizit von mehr als 22,5 Milliarden Euro. 2027 werde mit mehr als 7,5 Milliarden Euro gerechnet, 2028 mit mehr als 15 Milliarden, sagte die CDU-Politikerin der Rheinischen Post aus Düsseldorf. Die Ausgaben überstiegen seit Jahren die Einnahmen. Die derzeitige Entwicklung gefährde bereits die Zahlungsfähigkeit der Pflegekassen im laufenden Jahr. Wagen betonte, es würden immer mehr Menschen als pflegebedürftig eingestuft, was aber nur zu einem kleinen Teil mit der demografischen Entwicklung zu erklären sei. Seit Einführung eines neuen Pflegebedürftigkeitsbegriffs 2017 habe sich die Zahl der Anspruchsberechtigten verdoppelt. Sie liege nun bei über 6 Millionen Menschen. Die Ministerin will Mitte Mai einen Gesetzentwurf für eine Pflegereform vorlegen. US-Präsident Trump hat für morgen den Beginn einer dreitägigen Waffenruhe zwischen Russland und der Ukraine angekündigt. Der russische Staatschef Putin und der ukrainische Präsident Selenskyj hätten der Feuerpause sowie dem Austausch von jeweils 1.000 Kriegsgefangenen zugestimmt, erklärte Trump in seinem Online-Dienst Truth Social. Sowohl Selenskyj als auch der Kreml bestätigten die Vereinbarung. Die russische Führung hatte bereits anlässlich der traditionellen Militärparade in Moskau zum Tag des Sieges der Sowjetunion über Nazi-Deutschland für Freitag und Samstag einseitig eine Feuerpause ausgerufen. Dennoch gab es sowohl von Russland als auch von der Ukraine gegenseitige Angriffe. Bei den Kommunalwahlen in Großbritannien zeichnet sich für die Labour-Partei von Premierminister Starmer ein historisch schlechtes Ergebnis ab. Sie landete in Wales nach vorläufigen Ergebnissen auf dem 3. Platz. Stärkste Kraft wird nach aktuellem Stand die Unabhängigkeitspartei Plaid Cymru vor der rechtspopulistischen Partei Reform UK. Die scheidende Regierungschefin des britischen Landesteils Morgan verlor ihren Sitz und kündigte ihren Rücktritt als Parteivorsitzende der walisischen Labour-Partei an. In Schottland zeichnet sich ein deutlicher Sieg für die Unabhängigkeitspartei SNP ab. Auch bei der Kommunalwahl in England musste sich, ersten Ergebnissen zufolge, die Labour-Partei der Reform UK von Parteichef Farage geschlagen geben. Sowohl die Sozialdemokraten als auch die oppositionellen Konservativen verloren hunderte Sitze. Die dänische Ministerpräsidentin Frederiksen ist mit dem Versuch gescheitert, eine neue Regierung zu bilden. Sie habe König Frederik X. Über den Rückzug eines wichtigen Partners aus den Verhandlungen informiert, teilte das Königshaus in Kopenhagen mit. Das Staatsoberhaupt werde die Parteien noch am Abend empfangen. Frederiksen erklärte, auf dieser Grundlage müsse dann entschieden werden, ob ein neuer Chefunterhändler ernannt werden solle. Der Vorsitzende der moderaten Partei Rasmussen hatte die Gespräche beendet und vorgeschlagen, den Chef der liberalen Partei Paulsen mit der Regierungsbildung zu beauftragen. Dieser könnte eine Mitte-Rechts-Koalition anstreben. Frederiksens Sozialdemokraten waren bei der Parlamentswahl im März trotz deutlicher Verluste stärkste Kraft geworden. Die Commerzbank hat angekündigt, zusätzlich zu bereits bekannten Einsparungen rund 3000 Stellen zu streichen. Wie der DAX-Konzern in Frankfurt am Main mitteilte, ist allerdings geplant, in Wachstums- und Zukunftsfeldern Stellen aufzubauen. Der Nettogewinn soll in den kommenden Jahren steigen, bis zum Jahr 2030 auf 5,9 Milliarden Euro. Im vergangenen Jahr hatte die Commerzbank bereits den Abbau von 3.900 Vollzeitstellen bekannt gegeben. Der Großteil davon entfällt auf Deutschland. Ende 2025 hatte die Bank weltweit knapp 40.000 Vollzeitkräfte. Die Commerzbank hatte zuletzt bekräftigt, dass sie das Übernahmeangebot der italienischen Bank UniCredit ablehnt. In einer Mitteilung war von einer feindlichen Taktik und irreführenden Darstellungen des Konkurrenten aus Mailand die Rede. Auch Bundeskanzler Merz stellte gestern erneut klar, dass er eine Übernahme ablehne. Der Bund hält 12% an der Commerzbank, die UniCredit kontrolliert knapp 30%. Bundesweit haben mehrere tausend Schüler gegen eine mögliche Rückkehr zur Wehrpflicht protestiert. In Berlin verlief ein Demonstrationszug vom Brandenburger Tor bis zur CDU-Zentrale. Die Polizei sprach von rund 1200 Teilnehmern, die Veranstalter von 5000. In Hamburg gingen nach Veranstalterangaben rund 6000 Schüler auf die Straße statt in den Unterricht. Auch in anderen Städten waren Kundgebungen angekündigt. Das Gesetz über den Wehrdienst war zu Jahresbeginn in Kraft getreten. Es sieht eine verpflichtende Musterung für junge Männer vor, die nach dem 1. Januar 2008 geboren wurden. Der Wehrdienst bleibt freiwillig, solange sich genügend Rekruten finden. Der Aachener Friedenspreis geht in diesem Jahr an eine jüdisch-palästinensische Initiative und an zwei Protestgruppen gegen die US-Migrationsbehörde ICE. Das gab der Stifterverein bekannt. Ausgezeichnet wird die Kölner Initiative Palestinians and Jews for Peace. Sie wurde nach den Terroranschlägen der Hamas auf Israel am 7. Oktober 2023 gegründet und setzt sich für den Dialog zum Nahostkonflikt ein. Die anderen Preisträger, zwei zivilgesellschaftliche Gruppen aus der US-Stadt Minneapolis, werden für ihren gewaltfreien Widerstand gegen das umstrittene Vorgehen der Einwanderungsbehörde ICE ausgezeichnet. Die mit je 2000 Euro dotierten Preise werden am 1. September überreicht. Mit dem Aachener Friedenspreis werden seit 1988 jährlich Einzelpersonen oder Gruppen gewürdigt, die an der Basis für Frieden und Verständigung arbeiten. In der Fußball-Bundesliga hat Borussia Dortmund mit 3:2 gegen Eintracht Frankfurt gewonnen. Die Mannschaft von Trainer Niko Kovac sicherte sich damit am vorletzten Spieltag den Titel des Vizemeisters. Und hier noch einmal die Übersicht. Der Bundesrat hat die von der Regierung geplante Entlastungsprämie abgelehnt. Russland und die Ukraine haben einer von morgen an geltenden dreitägigen Waffenruhe zugestimmt. Bei den Kommunalwahlen in Großbritannien zeichnet sich eine Niederlage der Labour-Partei von Premierminister Starmer ab. Das Wetter? In der Nacht teils wolkig, teils klar und meist trocken, örtlich Nebel. Anfangs an den Alpen und im Schwarzwald vereinzelte Schauer, 9 bis 2 Grad. Morgen heiter, zwischen Weser und Oder zeitweise wolkig, aber weitgehend trocken. Später über dem süddeutschen Bergland örtlich Schauer oder Gewitter, 16 bis 25 Grad. Das waren die Nachrichten.
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1: Das waren die Nachrichten. Wie immer in der Übernahme vom Deutschlandfunk. Jetzt geht's weiter mit X-Fade, der DJ-Nacht bei Radio X.